0: Das waren die Nachrichten. Das Wetter in Deutschland. Von Westen auf kommender Regen, zuvor wechselnd, teils gering bewölkt, im äußersten Osten meist trocken, bei 17 bis 11 Grad. Tagsüber Schauer oder Gewitter, im Süden und Osten länger heiter, bei 19 bis 26 Grad. Am Dienstag in der Nordhälfte wechselhaft, im Süden heiter bis wolkig und nur vereinzelt Schauer, 19 bis 26 Grad, und am Mittwoch überwiegend trocken bei Sonne und Wolken bis 26 Grad. Es ist 2.03 Uhr.
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2: Dazu begrüßt Sie Tobias Führenbach. Ganz herzlich willkommen zu dieser Stunde hier im ARD-Nachtkonzert. Die beginnt märchenhaft mit dem Auftakt zum Märchenspiel Hänsel und Gretel von Engelbert Humperdinck, Ottmar Suitner und die Staatskapelle Dresden.

So geht's los. Das Märchenspiel Hänsel und Gretel von Engelbert Humperdinck. Das war die Ouvertüre mit der Staatskapelle Dresden, am Pult Ottmar Suitner. Jetzt im ARD-Nachkonzert ein Couperin, und zwar nicht François Couperin, sondern sein Onkel Louis Couperin. Von ihm ganz selten Werke irgendwo zu finden. Auch auf CDs finden sich kaum Werke von Louis Couperin. Das hat geändert hier Pavel Kolesnikow, der Pianist. Der hat zum Beispiel die Pavane Fis-Moll von Couperin eingespielt.

Pavel Kolesnikow präsentierte die Pavane Fis-Moll von Louis Couperin hier im heutigen ARD-Nachkonzert. Schön, dass Sie eingeschaltet haben. Mit Musik von Ferruccio Busoni geht es bei uns weiter. Ein Meister, der bekannt geworden ist durch seine Bach-Bearbeitungen und Arrangements von Opernstoffen, aber auch feine Kammermusiken und Orchesterwerke hat er angefertigt. Zum Beispiel die sinfonische Suite hier, Opus 25 mit den Stationen Präludium, Gavotte, Gigue, langsames Intermezzo und Allegro Fugato. Das Rundfunk-Sinfonieorchester Berlin ist zu hören unter der Leitung von Arturo Tamayo.

Das war die sinfonische Suite von Ferruccio Busoni mit dem Rundfunksinfonieorchester Berlin, dirigiert von Arturo Tamayo. Jetzt bei uns hier im ARD-Nachtkonzert Musik von Antonio Vivaldi, und zwar ein Auszug aus dem Pasticcio in zwei Teilen Andromeda Liberata, das aus einer Sinfonia und 36 Vokalsätzen besteht. Wir hören Ann-Sophie von Otter, die Mezzosopranistin, sowie an der Solovioline Daniel Hope und das Chamber Orchestra of Europe. Ein Auszug aus Andromeda Liberata von Vivaldi.

wie heißt es da, oft erstrahlt die Sonne am Himmel schöner und reizender, wenn dunkle Wolken sie vorher trübten. Ein Auszug aus der Serenata Andromeda Liberata von Antonio Vivaldi mit der Mezzosopranistin Anne-Sophie von Otter und dem Geiger Daniel Hope sowie dem Chamber Orchestra of Europe, die Aufnahme hier zu erleben im ARD-Nachkonzert. Wenn ein Asteroid nach einem benannt wird, dann weiß ich nicht so recht, ob das ein gutes Zeichen ist, denn ein Asteroid ist ja nur eine kurzfristige Erscheinung am Himmel und läuft Gefahr zu verglühen, wenn er in unsere Atmosphäre eindringen sollte. Wie dem auch sei, nach Nikolai Medtner wurde ein solcher Asteroid benannt. Nikolai Medtner, der russische Brahms, so sein Spitzname. Und wir hören hier von ihm das Konzert für Klavier und Orchester Nummer 1, C-Moll, mit Geoffrey Tozer und dem London Philharmonic Orchestra am Pult Neeme Järvi.

Geoffrey Tozer und das London Philharmonic Orchestra, dirigiert von Neeme Järvi. Sie präsentierten das Klavierkonzert Nummer 1 C-Moll von Nikolai Medtner, dem russischen Komponisten. Jetzt bei uns hier im ARD Nachtkonzert Musik von Ottorino Respighi. Und zwar hören wir seine alten Weisen und Tänze für Laute in der freien Bearbeitung für Orchester. Und das ist hier das Orchester aus Berlin, die Berliner Philharmoniker unter der Leitung von Herbert von Karajan.

Alte Weisen und Tänze von Ottorino Respighi, das war die Orchesterfassung mit den Berliner Philharmonikern, dirigiert von Herbert von Karajan. Kurz vor 4 Uhr ist es, aus dieser Stunde raus, mit Musik von George Gershwin.

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1: Um 4 Uhr mit Ronald Lessig. Die Lage am Persischen Golf spitzt sich offenbar wieder zu. Nach mehreren Wochen gibt es gegenseitige Angriffe der USA und des Iran. Aus Washington Anne Schneider.
2: Nach Angaben des US-Oberkommandos CENTCOM hat die US-Armee 2 iranische Raketenwerfer auf der Insel Larak angegriffen. Von diesen Abschussanlagen sollten Seeminen in die Straße von Hormuz ausgebracht werden. Der Angriff gilt als erster direkter Schlag gegen iranische Ziele seit einem Monat und scheint begrenzt gewesen zu sein. Nur wenige Stunden später reagierte der Iran mit Raketenbeschuss in Richtung Jordanien. Die Geschosse wurden jedoch abgefangen. Beobachter warnen, dass Vergeltungsschläge auf beiden Seiten eine neue Eskalationsspirale auslösen könnten.
1: Bundeskanzler Merz warnt vor einer AfD-geführten Landesregierung in Sachsen-Anhalt. Im ARD-Sommerinterview sagte er, ein Sieg dieser Partei würde dem Bundesland erheblich schaden. Ausländische Unternehmen würden sich nicht mehr in Sachsen-Anhalt ansiedeln, sollte die AfD dort an die Macht kommen. Mit welchen Parteien die CDU stattdessen koalieren will, sagte Merz nicht. In Umfragen liegt die AfD bei etwa 40% und damit bis zu 20 Prozentpunkte vor der Union. Der Deutsche Wetterdienst stellt heute seine Bilanz dieses Sommers vor. Klar ist bereits die Tendenz. Die Monate Juni, Juli und August waren heiß und trocken. Aus der Nachrichtenredaktion Sören Harms.
3: Westeuropa hat den wärmsten Juni und den wärmsten Juli seit Beginn der Aufzeichnungen erlebt. Das hat der europäische Erdbeobachtungsdienst Copernicus bereits analysiert. Und je heißer und je regenärmer, desto größer auch die Gefahr von Feuern. Die vielen Waldbrände in Europa seien auch auf hohe Temperaturen und trockene Böden zurückzuführen. Die genauen Daten für Deutschland wollen die Meteorologen im Laufe des Tages veröffentlichen. Das Robert-Koch-Institut schätzt, dass bis Mitte August 15.800 Menschen hierzulande infolge der Hitze gestorben sind. Dies hat auch eine Diskussion darüber ausgelöst, inwieweit der Staat in der Pflicht steht, mehr zum Schutz der Menschen vor Hitze zu tun.
1: Zum Abschluss des ersten Spieltages der Fußball-Bundesliga hat Werder Bremen beim SC Freiburg mit 1:4 verloren. Augsburg gewann gegen Schalke mit 3:0. Und bei der Hockey-WM in Belgien hat Deutschland erneut Gold gewonnen. Im Finale besiegte das Team Spanien mit 1:0. Das waren die Nachrichten. Das Wetter in Deutschland. Tagsüber Schauer oder Gewitter, im Süden und Osten teilweise länger heiter, bei 19 bis 26 Grad. Am Dienstag in der Nordhälfte wechselhaft, im Süden heiter bis wolkig und nur vereinzelt Schauer, 19 bis 26 Grad. Und am Mittwoch ist es überwiegend trocken bei Sonne und Wolken. Die Höchsttemperaturen bei schwachem Wind liegen zwischen 18 und 26 Grad. Es ist 4:03 Uhr.
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4: Mit Tobias Hürenbach heute Nacht, hallo. Schön, dass Sie mit dabei sind. Es geht mit Flötenmusik hinein in diese Stunde. Dafür zuständig Johann Joachim Quanz. Sein Konzert in G-Dur für Flöte, Streicher und Basso Continuo. Ein Fall für Emmanuel Pahü und die Kammerakademie Potsdam.

Emmanuel Paü und die Kammerakademie Potsdam mit dem Flötenkonzert G-Dur von Johann Joachim Quanz hier im ARD-Nachkonzert. Mit Wolfgang Amadeus Mozart geht es bei uns weiter. Seine Missa Brevis, Köchelverzeichnis 220, die schrieb er für Soli, Chor und Orchester C-Dur. Wir hören die Sopranistin Anne Monoyes, die Altistin Elisabeth Graf, den Tenor Olli Pfaff und den Bass Franz Josef Selig, an der Orgel Christoph Lehmann zu hören, der Kölner Kammerchor und das Collegium Carthusianum Köln unter der Leitung von Peter Neumann. Missa Brevis von Mozart.

Die Missa Brevis für Soli, Chor und Orchester C-Dur, Köchelverzeichnis 220 bzw. 196b. Das war hier die Spatzenmesse von Wolfgang Amadeus Mozart mit Anne Monoyes, Elisabeth Graf, Oli Pfaff, Franz Josef Selig, Christoph Lehmann sowie dem Kölner Kammerchor und dem Collegium Cartusianum Köln unter der gesamtkünstlerischen Leitung von Peter Neumann. Jetzt bei uns in dieser Nacht auf Montag Musik von Joseph Haydn und zwar sein Hornkonzert D-Dur. Johannes Hinterholzer ist der Solist. Er konzertiert zusammen mit dem Ensemble Il Pomodoro unter der Leitung von Riccardo Minassi.

Johannes Hinterholzer und Il Pomodoro unter der Leitung von Riccardo Minassi mit dem Hornkonzert D-Dur von Joseph Haydn um kurz vor 5 hier im ARD-Nachkonzert. Und aus dieser Stunde raus nur noch mit furiosen Takten von Frédéric Chopin.

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1: Um 5 Uhr mit Ronald Lessig. Bundeskanzler Merz warnt vor einer AfD-geführten Landesregierung in Sachsen-Anhalt. Im ARD-Sommerinterview sagte er, ein Sieg dieser Partei würde dem Bundesland erheblich schaden. Ausländische Unternehmen würden sich nicht mehr in Sachsen-Anhalt ansiedeln, sollte die AfD dort an die Macht kommen. Mit welchen Parteien die CDU stattdessen koalieren will, sagte Merz nicht. In Umfragen liegt die AfD bei etwa 40% und damit bis zu 20 Prozentpunkte vor der Union. Aus der Golfregion werden das erste Mal seit einiger Zeit wieder Angriffe gemeldet. Das US-Militär bestätigte, dass es Ziele im Iran angegriffen hat. Aus der Nachrichtenredaktion Laura Jahnke.
2: In iranischen Medien gab es zunächst Berichte über eine Explosion auf der Insel Larak in der Straße von Hormus. Das US-Militärkommando in der Region teilte dann später mit, man habe dort 2 Raketenwerfer ins Visier genommen. Mit der Attacke sollte verhindert werden, dass der Iran per Rakete neue Seeminen in die Meerenge transportiert. Bei dem US-Angriff soll es mehrere Tote und Verletzte gegeben haben, so geben es die iranischen Revolutionsgarden an. Sie haben umgehend reagiert und US-Stützpunkte in Jordanien unter Beschuss genommen. Größere Schäden soll es nicht gegeben haben.
1: Bei VW findet heute die letzte einer ganzen Serie von Betriebsversammlungen statt. Die Konzernführung wird sich im Werk in Hannover den Fragen der Belegschaft stellen. Es geht um das von VW-Chef Blume angekündigte Sparprogramm. Er will die Kosten senken, um den Autobauer langfristig wettbewerbsfähig zu machen. Mitarbeiter und Gewerkschaften warnen vor massenhaftem Jobabbau und Werksschließungen. Der Deutsche Wetterdienst stellt heute seine Sommerbilanz vor. Und schon vor Veröffentlichung der endgültigen Zahlen ist klar, dass der Sommer 2026 ungewöhnlich heiß und trocken war. Aus der ARD-Klimaredaktion Katharina Wilhelm.
3: Der EU-Klimabeobachtungsdienst Copernicus hat bereits analysiert, dass es für Westeuropa der wärmste Juni und Juli seit Beginn der Aufzeichnung war. Die Durchschnittstemperatur lag dabei fast 2,8 Grad über dem sogenannten langjährigen Mittel. Nach aktuellen Schätzungen des Robert-Koch-Instituts sind bis Mitte August bereits rund 15.800 Menschen in Deutschland infolge der Hitze gestorben. Das sind deutlich mehr hitzebedingte Todesfälle als in jedem vorher bislang erfassten Jahr.
1: Zum Abschluss des ersten Spieltages der Fußball-Bundesliga hat Werder Bremen beim SC Freiburg mit 1:4 verloren. Augsburg gewann gegen Schalke mit 3:0. Das waren die Nachrichten. Das Wetter in Deutschland. Tagsüber Schauer oder Gewitter, im Süden und Osten länger heiter bei 19 bis 26 Grad. Am Dienstag im Norden wechselhaft, im Süden heiter 19 bis 26 Grad. Am Mittwoch überwiegend trocken, ebenfalls bis 26 Grad. Es ist 5.03 Uhr.
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4: Am Montagmorgen mit Tobias Führenbach. Ganz herzlich willkommen. Schön, dass Sie Ihren Tag mit uns beginnen.

Mit Musik von Henri Bertigny hinein in diese Stunde des ARD-Nachtkonzerts. Das Linus Ensemble mit einem Auszug aus dem Trio für Violine, Violoncello und Klavier A-Dur von Bertigny, dem gebürtigen Londoner und dann Wahl-Pariser, der sich später ja in Konzerten überall profilierte. Als ja, ein kleines Wunderkind schon in frühen Jahren war er da unterwegs. Wir hörten hier eben das Linus Ensemble. Mit Musik von Giovanni Benedetto Platti geht es jetzt in den Montagmorgen. Und zwar hat er sein Konzert G-Moll für Violoncello, Streicher und Basso Continuo eingerichtet. Ein Fall für Pavel Serbin. Er konzertiert zusammen mit dem Orchester Pratum Integrum.

Am Barock Violoncello zu hören, Pavel Sjerbin sowie das Orchester Pratum Integrum. Das war das Konzert für Violoncello, Streicher und Basso Continuo G-Moll von Giovanni Benedetto Platti hier am Montagmorgen im ARD-Nachtkonzert. 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Und da haben wir jetzt die Faust-Ouvertüre ausgewählt, komponiert von Emilie Meyer nach Faust von Johann Wolfgang von Goethe. Und zwar ihre Ouvertüre mit der Kölner Akademie unter der Leitung von Michael Alexander Willens.

Als Komponistin legte sie im 19. Jahrhundert eine große Karriere hin und schuf Klavierwerke, Lieder, Chormusiken, 15 Konzertouvertüren, Kammermusiken und 8 Sinfonien. 1879 entstand ihre Faust-Ouvertüre, die ziemlich schnell in ganz Europa bekannt war. Schön, dass die Renaissance ihrer Werke seit ein paar Jahren wieder Fahrt aufnimmt, hier eben mit der Kölner Akademie unter der Leitung von Michael Alexander Wilns. Das war die Faust-Ouvertüre von Emilie Meyer. Mit Louis Spohr, dem Braunschweiger Komponisten, geht es jetzt in diesen Montagmorgen. Ein Auszug aus seinem Klarinettenkonzert Nummer 4, E-Moll.

Der zweite Satz aus dem Klarinettenkonzert E-Moll von Louis Spohr, Christopher Sundquist und die NDR Radiophilharmonie unter der Leitung von Simon Gaudenz zu hören hier im ARD-Nachkonzert. Und da kommen wir jetzt zu einem Komponisten, der einem so eine Vitalität verleiht, vor allem wenn man seine Werke hört. Antonio Vivaldi, sein Konzert für Violine, Streicher und Basso Continuo H-Moll mit Giuliano Carmignola und dem Venice Baroque Orchestra unter Andrea Marcon, genau das Richtige zum Wochenstart.

Wenn Sie heute Großes vorhaben, dann war das die passende Musik dazu. Das zupackende H-Moll-Konzert von Antonio Vivaldi, Giuliano Carmignola und das Venice Baroque Orchestra zu erleben unter der Leitung von Andrea Marcon. Jetzt haben wir noch Musik von Sergei Rachmaninow rausgesucht, und zwar seine Sonate G-Moll. Die schrieb er für Violoncello und Klavier, hier wunderbar eingespielt von Sebastian Fritsch und Oliver Trindl.

Sonate für Violoncello und Klavier G-Moll von Sergei Rachmaninow, Sebastian Fritsch und Oliver Trindl hier im wunderbaren Dialog. Soweit das heutige ARD-Nachkonzert. Ein kleiner Biss genügt, heißt es zum Abschluss dieser Stunde. Musik zu Chocolat, dem britisch-US-amerikanischen Spielfilm aus dem Jahr 2000. Und die Musik dazu hat Rachel Portman geschrieben. Ja, daraus ein paar Takte. Das zum Abschluss dieser Stunde heute. Tobias Führenbach bedankt sich bei Ihnen fürs Einschalten. Ich wünsche Ihnen weiterhin einen guten und ja, hiermit bissigen Tageseinstieg. Auf bald. Ciao, tschüss.

0: der Wahl 2024. Damals lag sie bei knapp 60%.
1: Nach dem Fährunglück vor Zypern sind der Kapitän und 7 Crewmitglieder festgenommen worden. Einige der geretteten Passagiere erheben laut örtlicher Behörden schwere Vorwürfe gegen die Besatzung. Danach soll der Kapitän von Bord geflohen sein, als sich das Unglück anbahnte. Außerdem hätten einige der rund 260 Passagiere von verschlossenen Türen und Fluchtwegen berichtet. Bei dem Unglück kamen mindestens 8 Menschen ums Leben. Zum ersten Mal seit etwa einem Monat hat die US-Armee wieder iranische Ziele am Persischen Golf angegriffen. Attackiert wurde nach Angaben des Militärkommandos die Insel Larak in der Straße von Hormuz. Für SR-Info Lukas Kram.
2: Der Angriff galt demnach 2 Raketenwerfern. Dort hätten die iranischen Revolutionsgarden den Abschuss von Raketen vorbereitet, die Seeminen in die Meerenge bringen. Nach iranischen Angaben gab es bei dem Angriff mehrere tote Soldaten und Zivilisten. Als Reaktion griff der Iran 2 amerikanische Stützpunkte in Jordanien an. Verhandlungen für eine Beendigung des Krieges waren bislang nicht erfolgreich. Vor kurzem hatte US-Präsident Trump deshalb einen Wirtschaftskrieg gegen den Iran angekündigt.
1: Nach einer Sturzflut im berühmten Grand Canyon im Westen der USA gelten 15 Menschen als vermisst. Wie der Nationalpark mitgeteilt hat, ereignete sich die plötzliche Flut nahe einer Unterkunft. Mehr als 60 Menschen konnten in Sicherheit gebracht werden. Durch die Sturzflut wurden große Felsbrocken und Baumstämme in den Colorado River gespült und auch Fußgängerbrücken zerstört. In der Fußball-Bundesliga hat gestern Abend Augsburg 3:0 gegen Aufsteiger Schalke gewonnen. Außerdem schlug Freiburg Bremen 4:1. In der dritten Liga hat der 1. FC Saarbrücken eine 2:4 Heimniederlage gegen Rostock kassiert. Die deutschen Hockeyherren haben bei der Weltmeisterschaft ihren Titel verteidigt und damit zum 4. Mal Gold geholt. Im Finale im belgischen Wavre gewann die deutsche Mannschaft gegen Spanien 1:0. Den Siegtreffer schoss Michael Strothoff. Ab heute gibt es wieder Teilsperrungen auf der Autobahn 620. Zwischen Wattgassen und Völklingen-Werben soll der Baugrund untersucht werden. Dafür muss jeweils ein Fahrstreifen gesperrt werden. In Richtung Saarlouis wird das in den nächsten Wochen jeweils von 7.30 Uhr bis 13.30 Uhr der Fall sein. In der Gegenrichtung nach Saarbrücken zwischen 8.30 Uhr und 16 Uhr. Gearbeitet wird laut Landesbetrieb für Straßenbau montags bis freitags. Die Sperrungen sollen voraussichtlich bis zum 12. Oktober dauern. Und das waren die Nachrichten mit Christian Koch. 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
3: Heute wird es wechselhaft windig mit Sturmböen und am Nachmittag auch ein wenig regnerisch. Stellenweise kann es sogar gewittern. Höchstwerte 19 bis 23 Grad. Die Aussicht ab morgen, es wird deutlich freundlicher. Aktuelles aus der SR-Verkehrsredaktion. Vorsicht bitte im Landkreis Merzig-Wadern zwischen Sinz und Nennig Gefahr durch ein totes Reh auf der Fahrbahn. Und Vorsicht auf der A620 Saarbrücken Richtung Saarlouis in Höhe Saarbrücken-Westspangenbrücke. Rutschgefahr durch Wasser auf der Fahrbahn. Kommen Sie gut und sicher an Ihr Ziel.
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3: Ich bin Jamil Deininger. Schön, dass Sie mit uns in die neue Woche starten. Und falls Ihnen die Wochenendträgheit noch so ein bisschen in den Knochen steckt, die lassen wir uns jetzt austreiben mit einem wundervollen Groove von Ina Forsman aus Finnland. Love me.

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0: Old Love hängt noch ein wenig verträumt im Sonntag nach Jolie Dimanche in SR Kultur um 6.12 Uhr. Schönen guten Morgen. Als Bundeskanzler Friedrich Merz sein Amt antrat, sagte er, die Menschen würden schnell spürbare Verbesserungen erleben. In der Breite der Bevölkerung scheint das allerdings nicht anzukommen. Viele Reformvorhaben stecken fest oder verärgern die Betroffenen eher. Die Zustimmungswerte der Bundesregierung und vor allem die des Kanzlers sinken. Und dann ist da ja noch die Landtagswahl in Sachsen-Anhalt kommenden Sonntag, die den Druck erhöht. Sabine Henkel analysiert, was diese Wahl für die Union und Merz bedeutet.
1: Das dürfte Friedrich Merz nicht gefallen.
2: Es ist ein Ankündigungsbundeskanzler,
1: sagt ein CDU-Wahlkämpfer in Sachsen-Anhalt und schildert, wie enttäuscht die Leute in Magdeburg, Halle oder Gröningen sind.
2: Sie meckern alle auf ihn.
1: Die grassierende Unzufriedenheit beeinflusst auch den Landtagswahlkampf. Am Ende könnte das Wahlergebnis in dem kleinen Bundesland gravierende Folgen für Merz und die CDU nach sich ziehen. Ihr Schicksal hängt am Abschneiden der AfD. Die vom Verfassungsschutz rechtsextrem eingeschätzte Partei liegt in Umfragen bei gut 40%, uneinholbar für die CDU, auch wenn sich Merz im ARD-Sommerinterview kämpferisch gibt.
3: Wir werden alles tun, um zu verhindern, dass Sachsen-Anhalt an die Radikalen fällt. Und das gilt sowohl für die AfD als auch für die Linkspartei.
1: Ein Parteitag hat es vor Jahren beschlossen. Keine Zusammenarbeit mit der AfD und der Linken. Das könnte die CDU vor eine Zerreißprobe stellen. Wenn nämlich die AfD die absolute Mehrheit nicht erreicht und die CDU regieren will, muss sie sich die Frage stellen, wie das gehen soll. Nur, wenn noch ein Wunder geschieht, könnte es für eine Koalition mit SPD und Grünen reichen. Keine Wunschkoalition, bei weitem nicht, weil dann das Profil der CDU kaum erkennbar wäre. Aber die CDU müsste ihre Haltung zur Linken nicht überdenken. Gerade im Osten lehnen viele CDU-Politiker die Linke strikt ab. Auch Sepp Müller, Vize-Fraktionsvorsitzender der CDU im Bundestag und Sachsen-Anhalter.
4: Wer uns in Teilen als Faschisten bezeichnet, wer auf Reiche schießen möchte und wer den demokratischen Sozialismus in seinem Parteiprogramm hat, kann kein Partner für die CDU Sachsen-Anhalt sein.
1: In Sachsen und Thüringen wird pragmatisch regiert, mit teils wechselnden Mehrheiten. Aber in Sachsen-Anhalt sind die Verhältnisse anders. Die CDU müsste in einer Minderheitsregierung möglicherweise ständig auf die Unterstützung der Linken setzen. Ein Graus für viele. Vielleicht sogar so grausig, dass der ein oder andere CDU-Abgeordnete lieber den AfD-Kandidaten Siegmund im Geheimen zum Ministerpräsidenten wählen könnte? Das politische Beben wäre bis nach Berlin zu spüren. Merz, ohnehin schon angekratzte Autorität, wäre dann dahin. Was wäre sein Wort als Parteichef noch wert? Möglicherweise hat er das im Hinterkopf, während er nach außen den Optimisten mimt.
3: Ich sehe, dass die Wirtschaft langsam tritt fast, dass wir wieder langsam Wachstum haben. Es braucht mehr Zeit, auch als ich gedacht und gehofft habe. Aber ich habe von meinen Zielen nichts aufgegeben, von meinen Grundüberzeugungen nichts aufgegeben. Wir sind ein Land mit vielen Chancen und die müssen wir nutzen.
1: Ohne Zweifel werden die nächsten Wochen turbulent. Nicht nur wegen der Wahl in Sachsen-Anhalt. Merz' Schicksal hängt auch an den Reformen im Bund, vor allem an der Rente. In beiden Fällen wird sich zeigen, ob er die Kraft hat, sich durchzusetzen. Worst case, die Rentenreform platzt und die CDU in Sachsen-Anhalt flirtet mit der AfD. Aber so muss es nicht kommen. In der CDU gibt es auch die, die sagen, was immer auch in Sachsen-Anhalt passiert, hier in Berlin bleibt alles, wie es ist. Wohl auch aus Mangel an Alternativen. Derzeit.
0: Was bedeutet die Landtagswahl am kommenden Sonntag in Sachsen-Anhalt für die CDU und Kanzler Merz? Sabine Henkel hat das Spannungsfeld für uns analysiert.

Erfrischend wie eine kalte Dusche zum Start in den Tag. Der erste Satz aus einem Concerto Grosso von Georg Friedrich Händel. In diesem Fall zum Klingen gebracht von der Academy of St. Martin in the Fields, die zu den absoluten Megastars unter den klassischen Orchestern zählt. Und es mag Einbildung sein, aber ich finde, das hören Sie jedes Mal, wenn die spielen. 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

0: Oh yeah. Simone Kuppmeier, Opposites Attract, SR Kultur, 6.21 Uhr. Schönen guten Morgen. Die Menschen in Island wollen keine neuen Beitrittsverhandlungen mit der Europäischen Union. Fühlt sich als EU-Bürger dann doch irgendwie komisch an, oder? Bei einer Volksabstimmung allerdings haben sie gestern mit knapper Mehrheit gegen eine Wiederaufnahme der Gespräche gestimmt, die schon 2013 abgebrochen worden waren. Das kommentieren heute viele Zeitungen. Sven Bermann hat die Meinungsspalten gelesen. Guten Morgen, Sven.
1: Guten Morgen.
0: Was meinen die Kommentatorinnen und Kommentatoren? Warum will die Mehrheit der Isländerinnen und Isländer nicht in die EU?
1: Dazu schreibt der Kölner Stadtanzeiger, das Nein offenbart die Angst, als winziges Land untergebuttert zu werden. Diese Angst sitzt in Island, das sich 1944 nach Jahrhunderten unter dänischer Herrschaft selbstständig machte, tief. Dazu kommt, die einzig verbliebene Tageszeitung schürte die EU-feindliche Stimmung. Zudem waren zuhauf Falschnachrichten im Umlauf, die die EU-Skepsis befeuerten. So ist das Abstimmungsergebnis leider auch ein Sieg jener Kräfte, die nicht mit Argumenten überzeugen, sondern mit Ressentiments und Emotionen mobilisieren. Die Volksstimme meint, den Isländern ist das nationale Hemd näher als der europäische Rock. Das ist schade, denn Island könnte eine Bereicherung für Europa sein. Haben die Nordländer doch in den vergangenen Jahrzehnten beispielhafte Fortschritte gemacht. Die Regelungswut der EU ist aber auch in Reykjavik bestens bekannt. Das Hauptprodukt Islands ist Fisch und für dessen Fang hat die EU strenge Quoten vorgegeben. Das will die isländische Fischindustrie ganz und gar nicht und ist deshalb letztlich mit Erfolg dagegen zu Felde gezogen.
0: Was bedeutet denn dieses Nein der Isländerinnen und Isländer für die EU selbst?
1: Die Neue Osnabrücker Zeitung meint, die Ablehnung darf in Brüssel nicht nur mit höflichem Schulterzucken quittiert werden, sie muss zu denken geben, denn sie ist eine PR-Schlappe. Welche Anziehungskraft besitzt die EU noch, wenn das Argument des starken Binnenmarkts nicht trägt? Die Antwort müsste sein, dass die EU mehr ist als ein Wirtschaftsraum. Doch so eine Antwort voller Pathos verfängt nicht mehr. Die EU-Nationalstaaten haben immer mehr mit sich selbst und nationalistischen Strömungen zu kämpfen. Europa prägt das Bild des bürokratischen, regelversessenen, zerstrittenen Kontinents. In der Island-Frage hatte die EU mehr zu gewinnen als zu verlieren. Doch ein Überraschungserfolg beim Island-Referendum hätte der EU zumindest gut getan. Die Nürnberger Zeitung sieht das etwas anders. Sie warnt vor einer Falschinterpretation der Volksabstimmung. Island hat kein abschließendes Werturteil über die EU abgegeben. Mit dem Ablästern, ja manchmal dem Hass von Europas Populisten auf das Bündnis, hat die Reserviertheit Islands nicht viel zu tun. Die Bürger des Inselstaates waren der Meinung, dass die Sondersituation ihres Landes auch eine besondere Anbindung an die Gemeinschaft erfordert. Dabei bleibt es nun. Ein bisschen kurzsichtig war die Entscheidung trotzdem.
0: Das war die Presseschau mit den Stimmen zur Volksabstimmung in Island. Dort hat man sich gegen eine Wiederaufnahme der Gespräche mit der EU entschieden.

0: Ein Meilenstein der popkulturellen Musikgeschichte. R.E.M. Losing My Religion. Ein Song, der ganz gerne auch falsch interpretiert wird, weil Losing My Religion, es klingt ja so, als hätte jemand eine Glaubenskrise. Aber diese Redewendung bedeutet im Grunde, dass jemand die Geduld verliert oder aus der Haut fährt. Wir hoffen, das bleibt Ihnen um gleich 6.29 Uhr noch erspart und Sie starten entspannt in diesen Tag hinein. Wir helfen da gleich musikalisch mit Cat und Mirror um kurz nach halb für Sie.
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0: Regionalverbandswahl in Saarbrücken. Die SPD ist als stärkste Kraft aus der Wahl der Regionalversammlung hervorgegangen. Sie kam auf 25,8%, gefolgt von der AfD mit 22,8%. Großer Wahlverlierer ist die CDU mit 18,9, ein Minus von fast 14 Prozentpunkten im Vergleich zur Wahl 2024. Sturzflut im Grand Canyon. Vermisst werden mittlerweile mehr als 20 Menschen. Die Flut ereignete sich nahe einer Unterkunft in dem Nationalpark im US-Bundesstaat Arizona. Mehr als 60 Menschen konnten in Sicherheit gebracht werden. Baugrunduntersuchung auf A620. Deshalb werden zwischen Waldgassen und Völklingen-Werden in beiden Fahrtrichtungen jeweils von Montag bis Freitag eine Spur gesperrt. In Fahrtrichtung Saarbrücken wird das jeweils zwischen 8.30 Uhr bis 16 Uhr der Fall sein.

0: 10 bis 23 Grad, zum Beispiel 19 in Nonnenweiler und 23 in Völklingen. Die Aussichten sind schön, denn ab morgen bereits wird es freundlicher. Kurzer Blick auf die Straßen. Vorsicht bitte im Landkreis Saarlouis zwischen Saarwellingen und Frauerlautern. Zwei tote Wildschweine auf der Fahrbahn. Kommen Sie gut und sicher an Ihr Ziel.
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0: Ich bin Jamil Deininger. Schönen guten Morgen. Dass die Zeit rennt, wenn wir nicht aufpassen, das ist wahrlich keine Neuigkeit. Ein wenig erschrocken war ich dann allerdings doch, als ich heute gesehen habe, dass heute vor bereits 29 Jahren Lady Di in Paris bei einem Verkehrsunfall ums Leben kam. Und diese Fakten zusammengenommen zeigen uns wieder, Zeit ist kostbar und schnell vorüber. Wir hoffen, Sie nutzen Ihre Zeit heute auch für sich ganz persönlich gewinnbringend.

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0: Das verkörpert ganz schön diesen Moment, wenn Sie das Glück haben, sich jetzt im Bett noch mal einmal umdrehen zu dürfen und noch mal kurz ein bisschen zu schnorcheln. The Open, Lambert, SR Kultur, gleich 6.40 Uhr. Guten Morgen.
1: Zwischenruf von Ralf Neuschwander, Evangelische Kirche.
2: Es war die vielleicht verrückteste Investition meines Lebens. Ein Tropfen Rosenöl, beste Qualität für einen astronomischen Preis. In der Apotheke habe ich ihn mir auf den Handrücken tröpfeln lassen. Aber bereuen würde ich es niemals. Die Geruchsexplosion war einfach nur kosmisch. Noch viel extremer wird es seinerzeit bei Jesus gewesen sein. Da hat eine Frau eine ganze Flasche von wertvollem Öl über Jesus gegossen. Ein Vermögen. Das sagen kopfschüttelnd auch seine Jünger. Das Zeug hätte man verkaufen können, das Geld den Armen geben. Was für eine Verschwendung. Aber Jesus genießt es, genießt die Geste der Frau, genießt den genialen Duft. Vor allem aber ist es ein Symbol. In Israel werden Könige nicht gekrönt, sondern es wird ihnen kostbares Öl über den Kopf gegossen. In der Sprache von damals, sie werden gesalbt. Und der Gesalbte heißt auf Hebräisch Messias oder auf Griechisch der Christus. Vermutlich haben die Jünger ein bisschen gebraucht, bis sie es verstanden haben. Die Frau hat gerade ihren neuen König gewählt und nicht irgendeinen. Einen Gesalbten, so wie damals David, der große König Israels. Einen, auf den alle gewartet haben. Und das nicht nur, weil er gerade so genial riecht.
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0: Ja, sehr cool. Mika Meller, Warning Sign, SR Kultur, 6.48 Uhr. Schönen guten Morgen. Morgen starten wir in den September und damit in die politisch wohl heißeste Phase des Jahres. Drei Landtagswahlen stehen an, die erste am Sonntag in Sachsen-Anhalt. Und da wäre es möglich, dass die AfD eine absolute Mehrheit im Landtag bekommt und damit allein eine Regierung stellen kann. Der Verfassungsschutz hat diesen Landesverband als gesichert rechtsextrem eingestuft. Und jetzt stellt sich die Frage: Wie konnte es so weit kommen, dass nicht mal 100 Jahre nach der Machtergreifung der Nationalsozialisten deutsche Bürgerinnen und Bürger wieder eine rechtsextreme Partei wählen? Haben wir aus der Geschichte denn nichts gelernt? Nein, sagt der Aktivist Philipp Ruf vom Zentrum für politische Schönheit, weil wir diesen Teil der Geschichte gar nicht kennen. Und deshalb hat er ein Buch darüber geschrieben, das ab jetzt erhältlich ist. Es heißt Der Rückfall, der rätselhafte Triumph der NSDAP am 14. September 1930. Wie eine Demokratie in nur einer Nacht sterben konnte. Langer Titel, aber es geht ja genau um diesen Inhalt. Ich freue mich sehr, dass er jetzt schon um 6.49 Uhr Rede und Antwort stehen möchte. Guten Morgen, Herr Ruf.
1: Schönen guten Morgen.
0: Ich glaube, die Hörerinnen und Hörer pflichten mir bei, wenn ich sage, also Entschuldigung, ich habe doch in der Schule mehr als ausgiebig gelernt, wie es dazu kommen konnte. Da war diese Weltwirtschaftskrise und es gab eine tiefsitzende Ablehnung der Demokratie im deutschen Volk, weil das ja eigentlich ein Kaiserreich gewohnt war. Warum irren wir da Ihrer Meinung nach?
1: Also es ist so, dass wir sehr gut und hoch und runter im Geschichtsunterricht natürlich die NSDAP ab 1933 kennengelernt haben. Ja? Also eine Partei, eine totalitäre Partei, die eine ganze Gesellschaft auf einen Massenmord vorbereitet. Was davor passiert ist, Sie haben es angedeutet mit der Weltwirtschaftskrise, aber beispielsweise wie die NSDAP sich selber verhält unter demokratischen Bedingungen, das ist weniger bekannt. Und das ist das, was mich interessiert hat. Also sie muss sich ja in einer Demokratie durchsetzen und sie ist ganz offenkundig unglaublich erfolgreich geworden in dieser Demokratie. Und wie und warum, das interessierte mich am meisten.
0: Ich finde, eine sehr unerwartete Erkenntnis Ihres Buches dürfte sein, dass nicht mal die Anhänger der NSDAP eine Diktatur im Sinn hatten. Woran machen Sie das fest?
1: Ja, also sowohl an den Nationalsozialisten selber, die parteiintern nichts von einer Diktatur wissen möchten. Und es ist ähnlich wie in einer faschistischen Partei heute ein Hauen und Stechen in dieser Partei. Gerade 1929, 1930, das ist so die entscheidende Phase des Aufstiegs der NSDAP. Und da ist wirklich sehr viel Futter für Medien. Also tagtäglich gibt es Skandale, ja, am Laufen von dieser Partei und darüber berichten die Zeitungen und informieren großflächig. Und deswegen ist die Überraschung auch so groß, dass diese Partei überhaupt erfolgreich wird. Also sie wird unglaublich erfolgreich, das muss man vielleicht vorwegnehmen. Sie steigt von 1928, hat sie 2,63% erreicht in den Reichstagswahlen und landet in der Berichterstattung unter Sonstiges. Und zwar nur zwei Jahre später ist sie zweitstärkste Partei mit 18,3%.
0: Die stärkste Partei allerdings damals die SPD. Und da stellen sich ja dann viele noch die Frage, ja, aber was ist denn dann passiert? Also hätte dann nicht die SPD entsprechend seine Koalition aufbauen müssen? Also ne, das ist dieses Gefühl, das wir jetzt schon haben, bevor die Landtagswahl in Sachsen-Anhalt stattgefunden hat.
1: Ja, und das raten auch überraschend viele Sozialdemokraten der SPD, insbesondere vom linken Flügel. Die sagen, man soll die doch mal machen lassen, ja, und man soll die NSDAP in die Pflicht einnehmen, weil was ein bisschen überraschend ist an der Weimarer Demokratie ist, sie kennt eine Brandmauer, aber nicht gegen die Nazis, sondern gegen die Sozis.
0: Mhm. Also das heißt im Grunde die gleiche Situation wie jetzt, nur einmal andersrum gekehrt, nur mit dem Unterschied ja auch, dass in der Weimarer Republik ja niemand eine NSDAP zum Vergleich hatte. Also die Nationalsozialisten waren ja noch nicht an der Macht gewesen. Wir können uns heute darauf berufen zu sagen, wir wissen, was damals passiert ist. Das war ja damals so nicht möglich.
1: Das lasse ich so nicht gelten, weil tatsächlich 1922 ein gewisser Benito Mussolini in Italien herrscht und den italienischen Faschismus ausruft. Und insbesondere die Führung der NSDAP orientiert sich allein am italienischen Faschismus. Und das ist sehr interessant, also bis in die Details. Ich zeichne das im Buch nach, beispielsweise mit einem Foto oder mit einer ganzen Fotoserie, wo man sieht, dass Hitler immer auch noch, wenn er Erfolg hat, im Auto steht und versucht, SA-Märsche abzunehmen. Ja? Also diese SA-Leute, die da an ihm vorbeimarschieren. Und das hat er direkt aus den Fotos des italienischen Faschismus gelernt, wo Benito Mussolini im Auto steht und dasselbe tut für seine Anhänger, die Schwarzhemden.
0: Aber war es denn für die Menschen, also Ihrer Einschätzung nach und nach Ihrer Recherche, wirklich dennoch nachvollziehbar, was da passiert und auf Sie zukommt? Weil wir haben ja momentan das Gefühl, wir müssten es wissen und tun trotzdem seltsame Dinge.
1: Das ist vielleicht die wichtigste Erkenntnis, die ich gewinnen konnte. Also der Clou ist, dass insbesondere 1930 im Sommer vor den Wahlen, also bis dahin, und das ist neu auch in der Forschung, die NSDAP absolut geächtet ist. Also sie gilt als unwählbar, sie gilt als gefährlich. Ja? Also das, was Sie gerade fragen, ist wirklich zu unterstreichen, dass die Menschen ein sehr genaues, extrem schlechtes Bild von dieser Partei haben. Und nachdem die NSDAP, ich sag mal ganz vorsichtig, Macht erhält, also sie hat 107 Reichstagsmandate erhalten und das Gewicht dieser zweitstärksten Partei im Parlament sorgt für etwas, das ich als Machtschock versuche zu begreifen. Mhm. Und dieser Machtschock ist das zentrale Betäubungsereignis der Weimarer Demokratie. Das ist das, worauf ich hinaus will, was Sie einleitend gesagt haben, dass wir die Geschichte gar nicht kennen. Wir wissen nichts von diesem Betäubungsereignis, das eben bei der Reichstagswahl am 14. September 1930 stattfindet. Und das ist vielleicht die wichtigste Erkenntnis, dass mit diesem Machtschock diese Partei sich über Nacht in politische Shootingstars verändert, ja, und die Partei selbst als hochattraktiv und insbesondere dann eben auch der kriminelle Ausländer Hitler als sexy gilt.
0: Philipp Ruch war das, Aktivist beim Zentrum für politische Schönheit und Autor des Buches Der Rückfall. Und er befasst sich also nicht nur mit der Machtergreifung der Nazis, sondern wie es überhaupt so weit kommen konnte. Seiner Meinung nach wissen wir zu wenig darüber. 6:55 Uhr, SR Kultur.

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1: 7 Uhr. Die Lage am Persischen Golf spitzt sich wieder zu. Zum ersten Mal seit etwa einem Monat gab es Angriffe. Die USA haben laut Militärkommando iranische Raketenwerfer auf der Insel Larak attackiert. Von dort aus sollten offenbar Seeminen in die Straße von Hormuz abgefeuert werden. Anne Schneider.
2: Nur wenige Stunden später reagierte der Iran mit Raketenbeschuss in Richtung Jordanien. Die Geschosse wurden jedoch abgefangen. Beobachter warnen, dass Vergeltungsschläge auf beiden Seiten eine neue Eskalationsspirale auslösen könnten. Die Entwicklung zeigt zudem, wie angespannt die Situation in der für den weltweiten Öl- und Gashandel entscheidenden Meerenge bleibt. Seit Beginn des Konflikts wurden mindestens 71 Angriffe auf Schiffe registriert. Dabei kamen 19 Seeleute ums Leben. Zahlreiche Reedereien meiden inzwischen die Route, während Saudi-Arabien verstärkt Öl über das Rote Meer exportiert.
1: Nach den tödlichen Schüssen auf einem Techno-Festival im Norden der Schweiz sind der oder die Täter noch nicht gefasst worden. Vorletzte Nacht war auf dem Rave in Aarau zwischen Basel und Zürich eine 22-jährige Italienerin getötet worden. 4 Männer aus der Schweiz und eine Frau aus Deutschland wurden verletzt. Das Tatmotiv ist noch unklar. Nach der Neuwahl im Regionalverband Saarbrücken wird die SPD in Zukunft mit 12 Sitzen die stärkste Fraktion in der Regionalversammlung bilden. Dahinter folgen die AfD vor der CDU. Die insgesamt 45 Sitze werden in der Regionalversammlung erneut auf 8 Parteien verteilt. SR-Reporter Markus Persson.
3: Trotz eines Sitzes weniger als zuvor ist die SPD nun stärkste Fraktion. Die größten Verluste musste die CDU hinnehmen, verliert insgesamt 6 Plätze und ist künftig mit 9 Sitzen in der Versammlung vertreten. Mit 10 Sitzen rückt die AfD ein. Die Partei war zur letzten Wahl 2024 noch ausgeschlossen. Während die FDP einen Sitz abgibt und mit 2 Personen vertreten ist, gewinnen Grüne und Linke jeweils einen Platz dazu und sind mit 6 bzw. 4 Sitzen in der neu gewählten Regionalversammlung dabei. Die Partei Bund Saar bleibt wie zuvor bei einem Mandat. Neu mit einem Sitz in der Versammlung ist das BSW. Nicht mehr in der Regionalversammlung sind die Freien Wähler und Saarland für alle.
1: Beim Autobauer Volkswagen findet heute die letzte einer Serie von Betriebsversammlungen statt. Am Vormittag kommen im Werk in Hannover Vorstand und Belegschaft zusammen. Die VW-Führung will Kosten senken und dadurch die Wettbewerbsfähigkeit verbessern. Der angekündigte Abbau von 50.000 Jobs bis 2030 reicht aus Sicht von Konzernchef Blume aber nicht aus. Belegschaft, Gewerkschaften und Politik befürchten einen Abbau von weiteren Arbeitsplätzen und auch ganzer Standorte. In diesem Jahr haben fast 370.000 Menschen die Gamescom in Köln besucht. Das haben die Veranstalter mitgeteilt. Auf der größten Fachmesse für Computerspiele war auch das Saarland mit 5 Studios vertreten. Gefördert werden sie zum Teil vom saarländischen Wirtschaftsministerium. Im nächsten Jahr findet die Gamescom vom 23. bis zum 29. August statt. Der erste FC Saarbrücken Tischtennis hat sich für das Final Four Turnier im deutschen Pokalwettbewerb qualifiziert. Neben dem deutschen Meister werden Werder Bremen, Borussia Dortmund und Fulda Marbazell dabei sein. Das Finalturnier wird im Januar in Neu-Ulm ausgetragen. Die 4 Vereine setzten sich gestern Nachmittag in Nürnberg beim sogenannten Pokal Grand Opening durch. Dieses Format hat die Tischtennis-Bundesliga zur Eröffnung der Saison neu eingeführt. Und in der Fußball-Bundesliga hat gestern Abend Augsburg 3:0 gegen Aufsteiger Schalke gewonnen. Außerdem schlug Freiburg Bremen mit 4:1. Und das waren die Nachrichten mit Christian Koch. 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
4: Heute wird es wechselhaft, windig auch mit Sturmböen zwischenzeitlich und am Nachmittag dann regnerisch. Und da kann es dann nochmal zusätzlich gewittern, also ordentlich krachen. Höchstwerte, ja, herbstlich jetzt schon in einer gewissen Art und Weise. Und morgen starten wir ja auch offiziell schon rein, dann ist nämlich schon September, 19 bis 23 Grad. Ab morgen allerdings wird es dann schon wieder freundlicher.
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4: Ich bin Jamil Deininger, kommen Sie gut in den Montag. Johnny Cashs Kulthit Ring of Fire gehört definitiv zum musikalischen Weltkulturerbe. Und wenn ein Song so richtig gut ist wie dieser, dann funktioniert er auch in einer völlig anderen Interpretation. In diesem Fall entspannt, swingig, dahinfließend interpretiert von Muriel Zoe.

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1: Die ganz großen Gefühle machen wir hier auf mit Dave Loves Where is the Love? SR Kultur, 7.12 Uhr. Schönen guten Morgen. Wahrscheinlich hängen diejenigen, die es am Samstagabend selbst erlebt haben, auch heute Morgen noch den Eindrücken nach, die sie im Saarländischen Staatstheater erhalten durften. Es war Saisonauftakt mit der Oper Die Liebe zu den drei Orangen von Sergei Prokofjew. Es muss ein fulminanter und bunter Abend gewesen sein und ein wenig grotesk. SR-Reporterin Barbara Grech lässt uns noch mal eintauchen.
2: Am Anfang steht das Wort.
3: Ladies and Gentlemen, welcome. Was soll das Theater?
2: So manches an dieser Oper ist ungewöhnlich und auch gewöhnungsbedürftig. Kein Wunder, wollte Sergei Prokofjew mit seiner ersten abendfüllenden Oper brechen mit der Musiktradition von Verdi oder Wagner. Stattdessen Marschmusik, expressive Arien, durchaus dissonant und die Handlung basierend auf einem Stück der Commedia dell'arte mit dem sinnlichen Titel Die Liebe zu den drei Orangen.
4: Du sagst, es wäre schmerzhaft.
2: Die Geschichte eine Groteske. Der Prinz leidet an Hypochondrie und Depression. Und nur durch ein befreiendes Lachen kann er gesunden. Doch so sehr sich der Hofnarr auch anstrengt, nichts funktioniert. Erst als die böse Hexe Fata Morgana bei einem Gerangel mit dem Hofnarr unglücklich stürzt, bekommt der Prinz seinen befreienden Lachanfall. Und das klingt in einer Oper so. Aus Rache für den Spott verzaubert Fata Morgana den Prinzen, er möge fortan drei Orangen lieben und diese erobern und so weiter und so fort. Nur so viel, das Ganze geht am Ende gut aus. Der Prinz bekommt seine Orangenprinzessin.

0: Eine Story also mit Krach, Juhe, und Regisseur Tom Gerber nimmt das zum Anlass, diese Oper genau so auf die Bühne zu bringen. In einem wirklich fulminanten Bühnenbild mit Kostümen und einer Choreografie, die eine wilde Mischung aus Oskar Schlemmers triadischem Ballett, Salvador Dalis surrealistischen Bildern und dem Maschinenraum des Zauberers von Oz ist, lässt Tom Gerber in seiner ersten Operninszenierung die Sängerinnen und Sänger über die Bühne fegen, tänzeln und agieren, dass es eine groteske Freude ist. So dicht, schräg und trotzdem elegant war Oper selten. Dirigent Justus Thorau setzt das musikalisch mit viel Werf und exakt um. Und die Sänger nebst Chor sind in Hochform. Ich gebe zu, die Liebe zu den drei Orangen gehört jetzt nicht zu meiner Lieblingsoper. Aber dieser Opernabend ist schlicht und einfach gut gemacht.
1: Barbara Grech mit der neuen Inszenierung von Die Liebe zu den drei Orangen von Sergei Prokofjew. Das nächste Mal erleben Sie das Stück Mittwochabend im Großen Haus des Saarländischen Staatstheaters. 7:16 Uhr.

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0: Wir gleiten entspannt in den Tag auf SR Kultur um 7.24 Uhr. Schönen guten Morgen. Die Isländerinnen und Isländer haben sich gestern knapp gegen die Wiederaufnahme von Beitrittsgesprächen mit der EU entschieden. Viele Beobachterinnen und Beobachter interpretieren das als Ohrfeige für die europäische Idee. Darüber spreche ich jetzt mit ARD-Korrespondent Christian Stichler in Stockholm. Schönen guten Morgen.
1: Guten Morgen.
0: Gehen wir kurz an den Anfang zurück. 2008 versank Island in einer schweren Finanzkrise und versuchte deshalb unter einen Euro-Rettungsschirm zu kommen. In den folgenden Jahren konnte die Situation dann in den Griff bekommen werden und dann 2015 schlussendlich der Rückzug aus, oder der wurde der Antrag zurückgezogen. Warum wollten Sie jetzt doch nochmal sprechen? Was hat sich geändert?
1: Naja, also das war ein großes Thema in Island seit diesem Abbruch der Verhandlungen. War das richtig von der damaligen Regierung, die eher antieuropäisch war? Und deshalb hat man gesagt, wir wollen einmal das Volk befragen. Die Bevölkerung soll sagen, wie wollen wir künftig unseren Status quo mit Brüssel und der Europäischen Union handhaben? Wollen wir uns annähern durch Verhandlungen oder nein? Und dieses Referendum war lange angekündigt, jetzt hat es stattgefunden und das Votum ist eigentlich für isländische Verhältnisse eindeutig, denn mit den 53% Nein stimmen, wird es jetzt erstmal keine weiteren Verhandlungen geben. Und übrigens, wenn man die Isländer am Samstag gefragt hätte, EU-Mitgliedschaft ja oder nein, dann hätte es eine überwältigende Mehrheit gegen eine Mitgliedschaft gegeben. Also die Isländerinnen und Isländer waren immer etwas europakritisch. Die haben die Vorteile des gemeinsamen Wirtschaftsraums und des Schengen-Raumes. Sie sind ja auch Mitglied in der NATO, aber sie wollen irgendwie auch hier draußen im Nordatlantik ihren eigenen Weg gehen.
0: Jetzt ist es ja so, dass viele Beobachterinnen und Beobachter sagen, ja, das ist aber eine schallende Ohrfeige für die europäische Idee oder zumindest die Idee der EU. Gehst du da mit? Und vor allen Dingen, was sagen denn die Isländerinnen und Isländer genau dazu?
1: Nein, also da würde ich nicht mitgehen, nein, weil Island ist, ich habe es ja erwähnt, Teil des Schengen-Raums, ist Teil des gemeinsamen Wirtschaftsraums, orientiert sich auch Richtung Europa, verfolgt auch die europäische Idee, ist selber eine gefestigte Demokratie. Die Ministerpräsidentin hat das gestern in ihrer Pressekonferenz so formuliert, wir sind offenbar mit dem Status quo, also mit der Beziehung zufrieden, so wie sie ist. Wir haben Vorteile durch die Zusammenarbeit mit Brüssel, wir möchten aber auch nicht mehr. Island möchte irgendwie auch seinen eigenen Weg gehen können. Selbstbestimmtheit ist ja extrem wichtig. Dieses Land ist erst seit 1944 selbstständig. Davor war es über Jahrhunderte unter dänischer Krone. Also diese Freiheit, die möchte man sich auch bewahren und behalten. Und was viele vielleicht nicht wissen, Island hat zum Beispiel auch ein Freihandelsabkommen mit China, das schon seit über 10 Jahren. Island möchte weiterhin seine Kontakte in die USA, auch wenn von dort Signale kommen, die etwas zweifelhaft sind, pflegen. Also man versteht sich hier sozusagen auch als Netzwerker hier mitten im Nordatlantik und das ist den Menschen wichtig und eine weitere Annäherung an Brüssel wird es jetzt nach diesem Referendum in den nächsten Jahren nicht geben.
0: Also wir fassen zusammen, Island kommt nicht mit in die EU, will aber Freunde bleiben. Können wir das so sagen?
1: Genau, so ist es richtig interpretiert. Man kann es auch auf menschlichen Beziehungen sagen. Wir sind verlobt, wir sind vielleicht gut befreundet, aber heiraten wollen wir nicht, aber trotzdem verstehen wir uns gut. Und so interpretiert zumindest Island dieses Nein. Und ich glaube, auch bei vielen Menschen in Brüssel ist das so angekommen. Und die Regierungschefin hat das gestern auch nochmal gesagt. Im Rahmen dessen, was jetzt geht, wollen sie weiter die Zusammenarbeit mit der Europäischen Union stärken und vielleicht sogar ein Stück weit auch ausbauen. Aber eben, wie gesagt, nur in dem Rahmen, der im Augenblick gegeben ist.
0: Island hat sich gegen eine Wiederaufnahme der Beitrittsgespräche mit der EU entschieden. Was das für die EU und ihr Selbstverständnis bedeutet, darüber habe ich mit Christian Stichler aus dem ARD-Studio in Stockholm gesprochen.

0: erstmals seit mehreren Wochen wieder Ziele im Iran attackiert. Demnach wurden Raketen auf die Insel Lakau in der Straße von Hormuz abgefeuert. Von dort aus sollten offenbar Seeminen in die Meerenge gebracht werden. Neue Sitzverteilung in der Regionalversammlung. Nach der Neuwahl im Regionalverband Saarbrücken bildet die SPD mit 12 Sitzen die stärkste Fraktion. Die AfD kommt auf 10 Sitze, gefolgt von der CDU mit 9. Ein Verlust von insgesamt 6 Sitzen. Buchlesung in Saarbrücken. Die Autorin Judith Schalanski stellt heute Abend in der Stiftung Demokratie Saarland ihr neues Buch mit dem Titel Marmor, Quecksilber, Nebel – Woraus die Welt gemacht ist – vor. Darin verbindet sie in 3 Texten Essay und Erzählung. Die Lesung beginnt um 19 Uhr. Heute wird es wechselhaft bei uns im Saarland. Es sind auch ein paar Sturmböen mit dabei, ansonsten einfach windig und am Nachmittag regnerisch, stellenweise auch Gewitter dabei. 19 Grad in Nonnweiler, 21 in Marpingen und 23 in Völklingen.
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0: Ich bin Jamil Deininger. Schönen guten Morgen. Kommen Sie gut rein in diese neue Woche und vor allen Dingen in den letzten Tag des August. Und ab morgen dürfen wir dann offiziell willkommen im Herbst sagen. Brrr.

0: aus dem Film Wie im Himmel. Das Thema dazu um 7.40 Uhr SR Kultur. Schönen guten Morgen. Gestern war Neuwahl der Regionalversammlung des Regionalverbandes Saarbrücken, sozusagen das Pendant zum Landkreistag. Und jetzt gibt es eine neue, stärkste Fraktion. Es ist die SPD. Sie kommt künftig auf 12 Sitze in der Versammlung. Dahinter erst AfD und dann CDU. Bei mir im Studio ist jetzt Markus Persson. Du warst gestern im Schloss, wo die aktuellen Ergebnisse eingelaufen sind. Wie war denn die Stimmung da erstmal?
1: Ja, also man muss schon sagen, die Stimmung war eher dann doch etwas verhalten. Also es gab dann am Anfang gab es Jubel so aus einer Ecke, da standen halt hauptsächlich die Vertreter der AfD. Die waren ja 2024 noch bei der letzten Regionalversammlungswahl ausgeschlossen worden, waren damals mit zwei Listen angetreten, da gab es internen Streit. Dann wurden sie komplett ausgeschlossen, dann hat aber letztlich das Oberverwaltungsgericht nach Klage entschieden, die Partei muss da eigentlich teilnehmen. So gab es jetzt gestern die Neuwahl. Und ja, und da war dann die Stimmung am Anfang gut und dann so, wir haben ja 335 Wahlbezirke bei der Regionalversammlungswahl und da war es so nach ungefähr Auszählung ein Drittel dieser Bezirke, da ist es dann gekippt, dann war dann die SPD stärkste Kraft und das hat sie sich dann auch bis zum Ende nicht mehr nehmen lassen. Aber Partystimmung sieht anders aus.
0: Ja, aber wir können glaube ich trotzdem festhalten, dass die AfD am Ende der große Gewinner des Abends war.
1: Ja, absolut, das muss man so sagen. Also es wurde ja in 10 Kommunen, also Städte und Gemeinden gewählt gestern und in 4 hat die AfD letztendlich auch die Stimmenmehrheit errungen. Das war in Völklingen, Großrosseln, Friedrichsthal und in Sulzbach und da war es teilweise so, dass mehr als jeder Dritte für die AfD gestimmt hat und jetzt ist sie, insgesamt sind es ja 45 Sitze in der Regionalversammlung und die ist jetzt mit 10 Sitzen dort vertreten.
0: So, und wer ordentlich Federn gelassen hat, nämlich 6 Sitze weniger als vorher, ist die CDU, also der große Verlierer.
1: Genau so, das muss man ganz klar so sagen. Sie hatten vorher 15 Sitze, kommen jetzt nur noch auf 9 und haben im Vergleich zu 2024 rund 14 Prozentpunkte verloren. Und da war auch gestern dann öfters zu hören, also aus der Ecke, wo die CDU-Politiker sich aufgehalten haben, die Politik der Bundespartei, das war jetzt nicht so wirklich hilfreich im Wahlkampf. Also da hat man wohl auch öfters an den Wahlkampfständen gehört, so, was macht ihr denn da in Berlin und macht das doch mal mit den Reformen. Und da sagt man, also eine Unterstützung war das nicht im Wahlkampf.
0: Okay, aber man darf ja auch mal nicht vergessen, es ist ja eine Regionalwahl, also da hat ja eine Partei genug Möglichkeiten, sich eigentlich zu profilieren, oder?
1: Eigentlich schon, ja.
0: Okay, insgesamt, und jetzt gehen wir mal ein bisschen allgemeiner drauf ein, sind wieder 8 Parteien in der Regionalversammlung vertreten.
1: Ja, genau, richtig. Also Grund zur Freude hatten gestern dann doch auf jeden Fall die Grünen und die Linke. Die haben beide ihr Ergebnis im Vergleich zur vergangenen Wahl verbessert, haben jetzt beide einen Sitz mehr. Die Grünen kommen jetzt auf 6 Sitze in der Versammlung und die Linke kommt auf 4. Und weiterhin dabei ist die FDP, die hat allerdings einen Platz abgeben müssen. Auch immer noch mit dabei ist Bund Saar und dann neu mit einem Mandat in der Versammlung ist das BSW. 8 immer noch, weil vorher Freie Wähler und Saarland für alle in der Regionalversammlung waren. Die sind jetzt aber nicht mehr dabei.
0: Okay. So, 40% war die Wahlbeteiligung, nicht sonderlich hoch.
1: Nee, aber ich glaube, also ich sag mal so, ich glaube, die meisten hatten mit noch weniger Beteiligung gerechnet. Jetzt muss man halt überlegen, Landkreistag, Regionalversammlung, wer ist da eigentlich drin, was machen die so genau? Also Regionalversammlung, klar, also Verbände wichtig, Katastrophenschutz, Schulen, soziale Trägerschaft.
0: Ja, alles, was halt direkt vor Ort auch passiert.
1: Eben, oder? Genau so. Aber meistens macht man es ja dann auch so, dass solche Wahlen zusammengelegt werden mit Kommunalwahlen und Europawahlen etc., damit mehr Leute eben ihre Stimme abgeben. Jetzt war gestern diese Wahl alleinstehend. Deswegen sagt man, naja, 40% ordentlich. Aber wenn man es sich anders anschaut, beim letzten Mal waren es fast 60% Wahlbeteiligung. Mhm. Insgesamt gibt es 245.000 Wahlberechtigte. Jetzt waren nicht mal 100.000 quasi ihre Stimme abgeben gewesen. Das letzte Mal waren es noch 140.000.
0: Die neue Regionalversammlung ist auf jeden Fall gewählt. Die neue stärkste Fraktion ist die SPD. Dahinter dann AfD, CDU und Grüne. Informationen war das von Markus Persson.

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0: Im Original von Dead or Alive, You Spin Me Round und hier in einer sehr dramatischen Interpretation von Nouvelle Vague, SR Kultur, 7.51 Uhr. Guten Morgen. Bei einem Techno-Festival in Aarau in der Schweiz sind in der Nacht zum Sonntag Schüsse gefallen. Eine junge Italienerin starb, 5 weitere Menschen wurden verletzt, darunter auch eine Deutsche. Trotz Großfahndung sind der oder die Täter noch nicht gefasst. Ob es sich um einen Terrorakt, Amoklauf oder eine Abrechnung im kriminellen Milieu handelt, darauf wollen sich die Behörden aktuell nicht festlegen. Was bekannt ist, jetzt die Fragen an unsere Korrespondentin Patricia Werner in der Schweiz. Welche Erkenntnisse haben die Ermittler?
1: Bisher war ja nicht klar, ob der Vorfall möglicherweise ein Anschlag war. Der Polizeisprecher Bernhard Grase hat gesagt, gegen einen Anschlag spricht die Uhrzeit der Tat. Die Schüsse fielen nämlich gegen 2.30 Uhr in der Nacht, als der Rave schon seit circa einer halben Stunde zu Ende war und viele Teilnehmer die Veranstaltung da schon verlassen hatten. Wäre das Ziel des Täters oder der Täter gewesen, möglichst viele Menschen zu treffen, wären die Schüsse früher abgegeben worden. Nach wie vor ist der Tathergang noch unklar. Und weil es so viele offene Fragen gibt, hat die Polizei einen Zeugenaufruf gestartet. Wer Videos gedreht oder Fotos gemacht hat, kann sich direkt bei der Polizei melden.
0: Über die Täter oder den Täter ist bisher noch nicht viel bekannt.
1: Es ist weiterhin nicht klar, ob es ein oder mehrere Täter gewesen sind. Der oder die Täter sind auf der Flucht und der Polizeisprecher spricht von einem außergewöhnlichen Vorfall. Die Großfahndung nach den Tätern oder dem Täter läuft auf Hochtouren. Auch die deutsche Polizei sei informiert worden. Die Fahndung hat, neben der Spurensicherung vor Ort, gerade die höchste Priorität, hat der Sprecher gesagt. Deshalb bleibt das Gebiet auch weiträumig gesperrt, um die Tatortermittlungen in Ruhe durchführen zu können. Für die Bevölkerung besteht aber keine Gefahr, hat der Sprecher betont, weil nämlich davon auszugehen ist, dass der oder die Täter nicht noch einmal aktiv werden.
0: Bleiben noch die 5 Verletzten. Wie geht es denen?
1: Die Schweizer Polizei hat die Identitäten der Opfer klären können. Sie sind alle in der Schweiz wohnhaft. Die 5 Verletzten, 4 Männer und eine Frau, befinden sich weiterhin im Krankenhaus. Zu ihrem Gesundheitszustand machte der Sprecher keine genauen Angaben.
0: Schüsse in der Schweiz bei einem Techno-Festival in der Nacht auf Sonntag mit einer Toten und 5 Verletzten. Der aktuelle Stand der Ermittlungen war das von Patricia Werner aus der Schweiz.

Sie gilt als Vertreterin der Neoklassik, Hania Rani aus Polen. 35 Jahre ist sie alt, eine der ja wahrscheinlich talentiertesten Pianistinnen unserer Zeit. Und das war ein Intermezzo auf SR Kultur. 7.56 Uhr, schönen guten Morgen. Ein bisschen Zeit bleibt uns noch für Musikgeschichte. Und dafür gehen wir an den Anfang der 90er Jahre zurück mit Tom Petty and the Heartbreakers. Tom Petty selbst, einer der wohl erfolgreichsten Musikschreiber überhaupt in der Geschichte der popkulturellen Musik. Und da gibt es diesen großen Hit Learning to Fly. 91 geschrieben und auch einer dieser Songs, die wahnsinnig oft neu interpretiert werden, weil dieser Song bei so vielen Künstlerinnen und Künstlern etwas auslöst. Und sie kommen dann nicht umhin zu sagen, ach, lass mich auch noch mal zeigen, wie ich es gemacht hätte. Hier also eine Version von The Weepies, Learning to Fly.

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1: 8 Uhr. Nach der Sturzflut im Himalaya steigt die Zahl der Opfer. In Nepal wurden bisher mehr als 900 Tote gefunden. Im chinesischen Teil des Katastrophengebiets wurden bisher 16 Tote gezählt. Die Zahl der Vermissten ist deutlich angestiegen und liegt mittlerweile bei fast 5.000, unter ihnen auch 3 Deutsche. Mehr von Lena Bodewein.
2: Mehr als 3.700 Menschen haben die nepalesische Armee und Sicherheitskräfte bisher aus den von der Außenwelt abgeschnittenen Bergregionen gerettet oder mit Hubschraubern in Sicherheit gebracht. Auch in der Nacht haben Rettungsmannschaften versucht, Zugang zu einem Tunnel zu bekommen. Mehr als 900 Menschen, so wird befürchtet, sind in Wasserkraftprojekten verschüttet oder eingeschlossen. Evakuierungen aus der Luft und Einsätze am Boden werden zurzeit durch schlechte Wetterbedingungen erheblich erschwert. Nepal hat offiziell spezialisierte ausländische Unterstützung angefordert. Das Nachbarland Indien entsandte mehr als 57 Tonnen Hilfsgüter sowie ein auf Tunnelrettung spezialisiertes Team und Forensikexperten für DNA-Identifizierungen.
1: Zum ersten Mal seit Wochen greifen sich die USA und der Iran am Persischen Golf wieder gegenseitig an. In der Nacht hat das US-Militär Stellungen auf der Insel Larak attackiert. Von dort aus sollten offenbar Seeminen in die Straße von Hormuz abgefeuert werden. Daraufhin feuerte der Iran Raketen auf US-Stützpunkte in Jordanien ab, die aber abgefangen werden konnten. Heute früh meldete dann die iranische Armee eigene Drohnenangriffe auf einen Luftwaffenstützpunkt in Saudi-Arabien. Ziel seien dort US-Truppen und Hubschrauber gewesen. Kanzler Merz baut darauf, dass die Wirtschaft wieder besser in Gang kommt. Im ARD-Sommerinterview gab sich der CDU-Chef zuversichtlich, dass das Handwerk, der Mittelstand und vor allem Unternehmen der Gesundheitsbranche zu einem erneuten Aufschwung beitragen werden. Aus Berlin, Sabine Henkel.
3: Entschlossen zeigte sich Merz bei der Rentenreform. Die Vorschläge der Kommission will er konsequent umsetzen. Dazu gehört auch das Aus für die abschlagsfreie sogenannte Rente mit 63 in ihrer heutigen Form. Mit Blick auf die Landtagswahl in Sachsen-Anhalt am kommenden Sonntag warnte Merz vor einer Regierung der AfD. Er könne sich nicht vorstellen, dass internationale Investoren in Sachsen-Anhalt Werke gründen und sich dort ansiedeln werden, wenn dort ein Ministerpräsident der AfD regieren würde. Das Land werde dann erheblichen Schaden nehmen.
1: Nach der Neuwahl im Regionalverband Saarbrücken wird die SPD künftig mit 12 Sitzen die stärkste Fraktion in der Regionalversammlung bilden. Die Sozialdemokraten kommen auf knapp 26%. Dahinter folgt die AfD mit knapp 23%, die 10 Sitze bedeuten. Die CDU verzeichnet ein dickes Minus, kommt auf noch knapp 19% und holt damit nur noch 9 statt vorher 15 Plätze. Die Grünen kommen auf 6, die Linken auf 4 Plätze. Ebenfalls dabei ist die FDP mit 2 Vertretern. Das BSW und Bund Saar können je einen Sitz von insgesamt 45 Plätzen für sich verbuchen. In Großrossel im Ortsteil Nassweiler an der deutsch-französischen Grenze hat in der Nacht ein Wohnhaus gebrannt. Nach Angaben der Feuerwehr sind dort 4 Bewohner gemeldet. Sie waren allerdings nicht anwesend. Das Haus ist zurzeit unbewohnbar. Während des Einsatzes brannten zeitgleich auf französischer Seite mehrere Container. Ein Fahrzeug der Großrossler Feuerwehr wurde über die Grenze zur Brandbekämpfung geschickt. Nach dem Eintreffen der französischen Kräfte wurde der Einsatz dann gemeinsam weitergeführt. Über Schadenshöhe, Brandursache und ob die Brände in Zusammenhang stehen, kann die Feuerwehr nichts sagen. Ab heute werden in Saarbrücken die Sirenen getestet. Nach Angaben der Stadt können die Wartungsarbeiten bis zum Freitag dauern. Im Zuge dessen könnten immer wieder einzelne Sirenen zu Testzwecken ausgelöst werden. Es geht dabei darum, dass sie im Ernstfall auch richtig funktionieren. Und das waren die Nachrichten mit Christian Koch. 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
4: Heute wird ein wechselhafter Tag, windig auch, Sturmböen mit dabei und am Nachmittag dann regnerisch. Viele von uns sind ja heute schon mit nassen Straßen in den Tag gestartet. Es kann stellenweise dann auch gewittern. Höchstwerte liegen bei 19 bis 23 Grad. Kurzer Blick auf die Straßen. Eine Meldung betrifft die A620 Saar-Louis Richtung Saarbrücken zwischen Völklingen-Ost und Saarbrücken-Gersweiler. 6 Kilometer Stau an einer Dauerbaustelle. Aktuell brauchen Sie dann doch auch schon 25 Minuten länger für diese Passage. Gute Fahrt.
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4: Guten Morgen und einen tollen Start in die neue Woche. Ich bin Jamil Deininger und jetzt nehmen wir Sie kurz mit an den Strand. mit Drinks, die blau aussehen, und Sonnenbrillen mit spitz zulaufenden Rändern in grellen Farben. Also das sehe ich zumindest vor meinem geistigen Auge bei Noah, Little More Like Little Me.

0: Montagmorgen, 8.12 Uhr, SR Kultur. Schönen guten Morgen. Am Samstag hat die SV Elversberg schon wieder Fußballgeschichte geschrieben und so klang's.
1: Francis Onyeka dreht nochmal auf, Abschluss und das Tor! Für Elversberg 1:0, Lukas Petkov.
0: Das war das erste Bundesligator der SV Elversberg. Da waren gerade mal 8 Minuten gespielt. Am Ende stand tatsächlich ein Sieg zum Start in die allererste Bundesliga-Saison. Also ein schöneres Märchen kannst du kaum schreiben. Einigermaßen verrückt, 3:2 schlägt das Team von Vincent Wagner die Leverkusener. Tom Klose aus dem Sport ist bei mir und jetzt mal ganz ehrlich, du hast damit auch nicht gerechnet, oder?
2: Nee, tatsächlich nicht. Also ich sag mal, es war so eine Mischung aus Überraschung und okay, vielleicht war aber ein Ticken auch doch damit zu rechnen. Also, dass die SV Elversberg große Gegner schlagen kann, das haben wir in den letzten Jahren ja in der zweiten Liga schon gelernt, oft gesehen. Aber dass die Gegner jetzt eben nicht mehr Hannover, Karlsruhe oder Kaiserslautern, sondern dann Stuttgart, Bayern oder auch Leverkusen heißen,
0: ja.
2: Und dass die Hürde da deutlich größer ist, das ist schon klar. Und besonders das Spiel jetzt am Samstag war, glaube ich, aber am Ende vor allem erfolgreich, weil A, die Elversberger die Gäste so überrumpelt haben. Die waren noch gar nicht richtig angekommen. Da stand es schon 2:0. Ein Tor gerade haben wir ja schon gehört. Und B, glaube ich, weil es auch so für die Mannschaften, die Großen dieser Bundesliga schon komisch ist. Du kommst in ein Stadion, das ist noch nicht ganz fertig, das ist noch Baustelle, es gibt keinen tollen Spielertunnel, du ziehst dich noch in Kabinen, also in so Containern um. Das muss man alles schon nicht auf die leichte Schulter nehmen. Und wenn man es tut, wenn man so ein paar Prozentpunkte vermissen lässt, kann es schon schwierig werden.
0: Das ist das, was ja für viele auch den DFB-Pokal ausmacht, dass du irgendwo hinkommst, wo du sagst, ich weiß gar nicht genau, was hier passiert. Also das, darauf kann sich jetzt SV Elversberg quasi die ganze Saison ausruhen vielleicht. Wie haben denn die Fans reagiert so rund ums Stadion nach dem Spiel?
2: Ja, die waren natürlich völlig begeistert. Ich war beim Aufstieg, beim Bundesliga-Aufstieg auch ums Stadion unterwegs. Da war die Euphorie schon groß. Das gestern war aber auf jeden Fall auf der, sagen wir, Fan-Zufriedenheitsskala schon auch eine 9 von 10.
3: Das ist einfach so geil. Ich habe es 3:2 getippt in der Tippgemeinschaft und natürlich hatte ich heute gehofft, dass es der Sieg wird.
4: Ich war sehr überrascht, aber ich habe es auch gehofft, dass Elversberg gewinnt.
5: Vor allem die erste Halbzeit war phänomenal. Direkt losgelegt, ganz schnell, schnörkellos, ganz, ganz großes Kino. Hinten raus wurde es ein bisschen eng. Das zeigt aber halt eben, dass man in der Bundesliga nach vorne jede Chance oder fast jede Chance nutzen muss.
6: Unsere Mannschaft ist sehr schnell, wahnsinnig gut und hat keine Angst vor keinem Gegner.
4: Die haben den guten Kader und damit können sie auch die Bayern schlagen.
7: So. Ich gehe davon aus, Champions League in 2 Jahren locker.
0: Ja, natürlich. Ey, du musst noch Träume haben. Gucken wir mal auf die Zukunft. Was kommt denn jetzt demnächst auf Elversberg zu in der Bundesliga?
2: Also auf jeden Fall ganz schön viele weitere Top-Teams. In 2 Wochen kommen die Bayern ins Saarland. Danach ist man zu Gast bei Schalke. Ende Oktober geht es gegen Leipzig. Aber auch die anderen Teams, gegen die man demnächst spielt, Gladbach, Union Berlin oder Augsburg, alles kein Selbstläufer. Trainer Vincent Wagner, der hatte nicht zu Unrecht von der Mars-Mission gesprochen, als es um einen möglichen Klassenerhalt in dieser Saison ging. Sein Fazit nach dem Sieg am Wochenende?
8: Naja, wir sind zumindest abgehoben und nicht in die Luft geflogen, so würde ich es mal sagen. Also der Weg ist noch sehr, sehr weit. Man hat auch gesehen, wie schwer er wird in der letzten Viertelstunde. Und das war sogar zu Hause mit unseren Fans im Rücken. Und wir haben uns trotzdem brutal schwer getan, was auch völlig okay ist gegen Bayer Leverkusen.
0: Auf jeden Fall ist der Humor da und der kann weit tragen. Am Ende stand ja trotzdem dann ein Sieg für die Saarländer, der gleich mal noch die nächste Geschichte geschrieben hat, meintest du?
2: Genau, also Elversberg nicht nur erster Bundesligasieg der Vereinsgeschichte, sondern überhaupt der erste Sieg zu Beginn einer Bundesligasaison für einen saarländischen Verein. Auch Saarbrücken und Homburg und Neunkirchen war ja schon mal in der Bundesliga. Also du merkst, die Geschichten, die sie schreiben, hören scheinbar nicht auf.
0: Das Saarland immer wieder gut für tolle Geschichten. Die Triebwerke für die Mars-Mission haben also schon mal gezündet, um das nochmal aufzugreifen. Wir sind gespannt, wie weit sie die Elversberger tragen werden. 8:16 Uhr SR Kultur. Schönen guten Morgen.

Wenn Sie die vier Jahreszeiten kennen, dann wissen Sie sofort, wer auch dieses Stück hier geschrieben hat. Antonio Vivaldi, ist einer der Sätze aus einem seiner Violinkonzerte auf SR Kultur. So ein bisschen was zum Wachwerden oder nochmal die Motivation zum Anschieben. Jetzt Arnie Margaret, Day Old Thoughts. Schönen guten Morgen.

0: Guten Morgen, 8.22 Uhr ist es. Island hat sich in einem Referendum gestern gegen neue EU-Beitrittsverhandlungen entschieden. Beobachterinnen und Beobachter sagen, ja, das ist ein klares Signal gegen die EU. Andere wiederum sagen, nein, das ist lediglich etwas, das die Isländer untereinander auszumachen haben. Und das haben sie getan. Ein Kommentar dazu von Jana Sinram.
1: Island wird also nicht das 28. Mitglied der Europäischen Union. Mehr als die Hälfte der Isländerinnen und Isländer haben unmissverständlich Nein zur EU gesagt. Sie wollen nicht einmal darüber verhandeln, wie ein Beitrittsvertrag aussehen könnte. Die knappe andere Hälfte hätte dies gerne getan, wobei auch das bei vielen kein leidenschaftliches Ja zur EU gewesen sein dürfte, sondern eher der Wunsch zu erfahren, was Brüssel ihrem Land anzubieten hat. Das knappe Nein beim Referendum ist eine Niederlage für Islands proeuropäische Regierung. Vor allem aber ist der Ausgang ein Beleg für die Zerrissenheit der isländischen Gesellschaft und der Beweis, wie sich mit viel Geld und populistischen Kampagnen der Ausgang von Wahlen beeinflussen lässt. Aber der Reihe nach. Schauen wir einmal auf die Argumente, die den Ausschlag für das Nein gegeben haben dürften. Da ist zum einen die Landwirtschaft und die Angst, dass die isländischen Bauern mit Konkurrenz aus Europa nicht mithalten könnten. Und da ist zum anderen das für Island so emotionale Thema der Fischereirechte. Schon 2013 hatte die damalige euroskeptische Regierung den Abbruch der Verhandlungen mit der EU vor allem damit begründet, dass Brüssel Island hier zu wenig entgegengekommen sei. Und vor dem Referendum schürte die Nein-Kampagne die Ängste, dass bald Trawler aus Spanien oder den Niederlanden kommen und den Isländern die Fische wegfischen könnten. Dahinter steht die mächtige isländische Fischlobby, bestehend aus 2 Handvoll Unternehmen, die seit den 1980er Jahren einen Großteil der isländischen Fangquoten kontrollieren und damit reich geworden sind. Erst vor wenigen Tagen hatte eine Recherche offengelegt, dass einige von ihnen viel Geld in die Nein-Kampagne gesteckt haben. Dazu gehört auch die Nähe der größten isländischen Tageszeitung zur Fischindustrie, die im Wahlkampf als politisches Sprachrohr fungierte. 52,8% für Nein, 47,2% für Ja. Die Angst und der Wunsch nach Souveränität waren in Island am Ende stärker als die Argumente der EU-Befürworter, wie die Hoffnung auf mehr wirtschaftliche Stabilität und zusätzliche Sicherheit durch die europäische Gemeinschaft in einer Zeit, in der die Verlässlichkeit der USA als Islands bisher wichtigstem Partner zunehmend in Frage steht. Für Regierungschefin Kristrún Frostadottir eine bittere Niederlage. Die Sozialdemokratin hat betont, es sei ihr nie um ein Ja gegangen, sondern allein um die demokratische Entscheidung. Im schlechtesten Fall der Versuch, die eigene Haut zu retten. Im besten der erste Schritt, das zerrissene Land nach dem polarisierten Wahlkampf wieder zusammenzuführen.
0: Island sagt Nein zu neuen EU-Beitrittsverhandlungen. Ein Kommentar war das von Jana Sinram.

0: Guten Morgen, in einer Minute ist es 8:30.
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0: Nach Sturzflut in Nepal, das Land hat offiziell spezialisierte ausländische Unterstützung angefordert. Das Nachbarland Indien schickte mehr als 57 Tonnen Hilfsgüter sowie ein auf Tunnelrettung spezialisiertes Team. Die Zahl der Todesopfer stieg insgesamt auf mehr als 900. Bundeskanzler warnt vor AfD-Regierung in Sachsen-Anhalt. Im ARD-Sommerinterview sagte Merz, das Land werde dann erheblichen wirtschaftlichen Schaden nehmen. Konkret nannte er den möglichen Rückzug internationaler Investoren. Einem AfD-Verbotsverfahren steht der CDU-Politiker skeptisch gegenüber. Franco Fontana ist tot. Der italienische Künstler zählt zu den Pionieren der Farbfotografie. Er starb am Samstag im Alter von 92 Jahren in seiner Geburtsstadt Modena. Berühmt sind seine Fotos vor allem süditalienischer Landschaften in intensivsten Farben, die durch extreme Nahaufnahmen beinahe wie abstrakte Gemälde wirken. Heute wechselhaft, windig mit Sturmböen und am Nachmittag regnerisch. Es kann stellenweise auch Gewitter geben. 19 bis 23 Grad werden die Topwerte sein, zum Beispiel 23 in Völklingen und 19 in Nonnweiler. Aktueller Blick auf die Straßen. Vorsicht bitte auf der A8 Saarlouis-Pirmasens zwischen Limbach und Einöd, in beiden Richtungen Gefahr durch Katzen auf der Fahrbahn. Oh je, gute Fahrt.
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0: Ich bin Jamil Deininger. Schönen guten Morgen. Wie stellen Sie sich 17 Hippies vor auf einer Bühne? Wie klingen die so? Was machen die gleich als erstes musikalisch? Also wenn Sie jetzt gesagt haben, ja, die werden halt irgendwie gemeinsam etwas intonieren, singen. Ja, aber wie? So ein Badabdadadadad? Ja, das würde passen, oder? Ja, genau das machen sie auch. 17 Hippies oder 17 Hippies. Sie kommen auf jeden Fall aus Berlin und der Track heißt The Beast on Your Tracks.

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0: Guten Morgen, es ist 8.38 Uhr, Sie hören SR Kultur. Die junge Stargeigerin Maria Dueñas aus Spanien ist zurück mit einem neuen Album. Es heißt Hommage to Heifetz. Darin schafft sie es, zwei Dinge zusammenzubringen, die angeblich überhaupt nicht zusammenpassen, nämlich junge Menschen und Klassik. Aber fangen wir erstmal beim Titel an. Was bedeutet Hommage to Heifetz und passt dieser Titel für dieses Album? Diese Fragen stellt Jörg Lengersdorf.
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2: Okay, Maria Dueñas hat ihr Album Jascha Heifetz gewidmet, also Mr. Cool, dem womöglich stilprägendsten Geiger des 20. Jahrhunderts, dem Humphrey Bogart für Geigenfans. Machen wir mal den Test. Das sind 5 Sekunden Jascha Heifetz. Und das sind 15 Sekunden Maria Dueñas. Also, Maria Dueñas macht ein Album, widmet es dem lakonischsten Emotionsmagier aller Zeiten, Heifetz eben, und nimmt dessen Knappheit eigentlich auf die Schippe, indem sie seine schon sentimentalen, aber immer auch irgendwie elegant coolen Hits zu maximal poppigen Kaugummiblasen vergrößert. Eigentlich ist das ja konsequent. Korngolds schnittiges Violinkonzert, übrigens Jascha Heifetz gewidmet, ist im Hollywood von Sportwagen und Jetset entstanden. Maria Dueñas bringt die Musik ganz gegenwärtig ins Disneyland von Einhörnern und Blümchenwiese. Aber nicht, dass jetzt jemand kommt und sagt, aha, Blümchenwiese kann Maria Dueñas denn auch so richtig super virtuos zulangen. Doch, das kann sie auch. Das klingt doch richtig nach Schweiß und Holz. Maria Dueñas geht auch beim Pumpen im virtuosen Fitnessstudio von Lalo's Symphonie Espagnol so richtig an die Grenze. Und weil sie alles gern ein paar Nummern extremer macht, dampft sie anschließend auch die eher unproblematischen Zonen mit dreimal so viel Deo ein wie benötigt. Ein kleines Debussy-Stück klingt da schon mal wie eine riesige rosa Parfumwolke. Wenn dieses Geigenalbum ein Kuchen wäre, dann wäre es Smarties Käsesahne mit Schaumkuss und extra Gummibärchen obendrauf. Ein bisschen anstrengend ist das schon, aber irgendwie auch wahnsinnig unterhaltsam.
0: Unsere SR-Musikredaktion vermutet übrigens, dass der Namensgeber des Albums, Jascha Heifetz, danach erstmal einen knochentrockenen Martini gebraucht hätte. Ja, so eine Miene verzogen hat er wohl nie. Also man hätte auch nie erfahren, wie er es denn findet, dass ihm jemand eine leicht bis schwer überspannte Aufnahme widmet. Hommage to Heifetz, unser Album der Woche, es ist erschienen bei der Deutschen Grammophon.

0: der Montagmorgen mit SR Kultur, 8.50 Uhr. Guten Morgen. Am kommenden Sonntag starten wir in die politisch wahrscheinlich heißeste Phase. Dann findet in Sachsen-Anhalt die erste von drei Landtagswahlen statt und zugleich die wildeste wahrscheinlich. Da wäre es nämlich möglich, dass die AfD eine absolute Mehrheit im Landtag bekommt und damit allein eine Regierung stellen kann. Der Verfassungsschutz hat diesen Landesverband als gesichert rechtsextrem eingestuft. Und da stellt sich dann die Frage, wie konnte es so weit kommen? Nicht mal 100 Jahre nach der Machtergreifung der Nationalsozialisten, dass deutsche Bürgerinnen und Bürger wieder eine rechtsextreme Partei wählen. Haben wir aus der Geschichte denn nichts gelernt? Der Aktivist Philipp Ruch vom Zentrum für politische Schönheit ruft ganz laut, nein, haben wir nicht, weil wir diesen Teil der Geschichte überhaupt nicht kennen. Und deshalb hat er ein Buch darüber geschrieben, das ab jetzt erhältlich ist. Es heißt Der Rückfall, der rätselhafte Triumph der NSDAP am 14. September 1930, wie eine Demokratie in nur einer Nacht sterben konnte. Ich habe heute Morgen mit ihm darüber gesprochen und wollte zunächst wissen, wie das denn überhaupt sein kann. Denn in der Schule wurde uns doch lang und breit erklärt, wie es dazu kam. Weltwirtschaftskrise und ein Volk, das eigentlich keine Demokratie wollte, weil es ja noch einen Kaiser gewohnt war.
1: Also es ist so, dass wir sehr gut und hoch und runter im Geschichtsunterricht natürlich die NSDAP ab 1933 kennengelernt haben. Ja? Also eine Partei, eine totalitäre Partei, die eine ganze Gesellschaft auf einen Massenmord vorbereitet. Was davor passiert ist, Sie haben es angedeutet mit der Weltwirtschaftskrise, aber beispielsweise wie die NSDAP sich selber verhält unter demokratischen Bedingungen, das ist weniger bekannt. Und das ist das, was mich interessiert hat. Also sie muss sich ja in einer Demokratie durchsetzen und sie ist ganz offenkundig unglaublich erfolgreich geworden in dieser Demokratie. Und wie und warum, das interessierte mich am meisten.
0: Ich finde, eine sehr unerwartete Erkenntnis Ihres Buches dürfte sein, dass nicht mal die Anhänger der NSDAP eine Diktatur im Sinn hatten. Woran machen Sie das fest?
1: Sowohl an den Nationalsozialisten selber, die parteiintern nichts von einer Diktatur wissen möchten. Und es ist ähnlich wie in einer faschistischen Partei heute, ein Hauen und Stechen in dieser Partei. Gerade 1929, 1930, das ist so die entscheidende Phase des Aufstiegs der NSDAP. Und da ist wirklich sehr viel Futter für Medien. Tagtäglich gibt es Skandale, ja, am Laufmeter von dieser Partei. Und darüber berichten die Zeitungen und informieren großflächig. Deswegen ist die Überraschung auch so groß, dass diese Partei überhaupt erfolgreich wird. Also sie wird unglaublich erfolgreich, das muss man vielleicht vorwegnehmen. Sie steigt von 1928, hat sie 2,63% erreicht in den Reichstagswahlen und landet in der Berichterstattung unter Sonstiges. Und nur zwei Jahre später ist sie zweitstärkste Partei mit 18,3%.
0: Die stärkste Partei allerdings damals die SPD. Und da stellen sich ja dann viele noch die Frage, ja, aber was ist denn dann passiert? Also hätte dann nicht die SPD entsprechend seine Koalition aufbauen müssen. Also, ne, das ist dieses Gefühl, das wir jetzt schon haben, bevor die Landtagswahl in Sachsen-Anhalt stattgefunden hat.
1: Ja, und das raten auch überraschend viele Sozialdemokraten der SPD, insbesondere vom linken Flügel. Die sagen, man soll die doch mal machen lassen, ja, und man soll die NSDAP in die Pflicht einnehmen. Weil was ein bisschen überraschend ist an der Weimarer Demokratie ist, sie kennt eine Brandmauer, aber nicht gegen die Nazis, sondern gegen die Sozis.
0: Also das heißt im Grunde die gleiche Situation wie jetzt, nur einmal andersrum gekehrt. Nur mit dem Unterschied ja auch, dass in der Weimarer Republik ja niemand eine NSDAP zum Vergleich hatte. Also ne, die Nationalsozialisten waren ja noch nicht an der Macht gewesen. Wir können uns heute darauf berufen zu sagen, wir wissen, was damals passiert ist. Das war ja damals so nicht möglich.
1: Das lasse ich so nicht gelten, weil tatsächlich 1922 ein gewisser Benito Mussolini in Italien herrscht und den italienischen Faschismus ausruft. Und insbesondere die Führung der NSDAP orientiert sich allein am italienischen Faschismus. Und das ist sehr interessant, also bis in die Details. Ich zeichne das im Buch nach, beispielsweise mit einer ganzen Fotoserie, wo man sieht, dass Hitler immer, auch noch wenn er Erfolg hat, im Auto steht und versucht, SA-Märsche abzunehmen. Ja? Also diese SA-Leute, die da an ihm vorbeimarschieren. Und das hat er direkt aus den Fotos des italienischen Faschismus gelernt, wo Benito Mussolini im Auto steht und dasselbe tut für seine Anhänger, die Schwarzhemden.
0: Aber war es denn für die Menschen, also Ihrer Einschätzung nach und nach Ihrer Recherche, wirklich dennoch nachvollziehbar, was da passiert und auf Sie zukommt? Weil wir haben ja momentan das Gefühl, wir müssten es wissen und tun trotzdem seltsame Dinge.
1: Das ist vielleicht die wichtigste Erkenntnis, die ich gewinnen konnte. Also der Clou ist, dass insbesondere 1930 im Sommer vor den Wahlen, also bis dahin, und das ist neu auch in der Forschung, die NSDAP absolut geächtet ist. Also sie gilt als unwählbar, sie gilt als gefährlich. Ja? Also das, was Sie gerade fragen, ist wirklich zu unterstreichen, dass die Menschen ein sehr genaues, extrem schlechtes Bild von dieser Partei haben. Und nachdem die NSDAP, ich sag mal ganz vorsichtig, Macht erhält, also sie hat 107 Reichstagsmandate erhalten und das Gewicht dieser zweitstärksten Partei im Parlament sorgt für etwas, das ich als Machtschock versuche zu begreifen. Und dieser Machtschock ist das zentrale Betäubungsereignis der Weimarer Demokratie. Das ist das, worauf ich hinaus will, was Sie einleitend gesagt haben, dass wir die Geschichte gar nicht kennen. Wir wissen nichts von diesem Betäubungsereignis, das eben bei der Reichstagswahl am 14. September 1930 stattfindet. Und das ist vielleicht die wichtigste Erkenntnis, dass mit diesem Machtschock diese Partei sich über Nacht in politische Shootingstars verändert, ja, und die Partei selbst als hochattraktiv und insbesondere dann eben auch der kriminelle Ausländer Hitler als sexy gilt.
0: Philipp Ruch war das, Aktivist beim Zentrum für politische Schönheit und Autor des Buches Der Rückfall, in dem er sich mit dem schlagartigen Aufstieg der NSDAP und den Ursachen auseinandersetzt, weil das seiner Meinung nach ein großer blinder Fleck im deutschen Bewusstsein ist.

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1: 9 Uhr. Nach der Neuwahl im Regionalverband Saarbrücken wird die SPD künftig mit 12 Sitzen die stärkste Fraktion in der Regionalversammlung bilden. Dahinter kommt die AfD mit 10 und die CDU mit 9 Mandaten. Außerdem sitzen Grüne, Linke, die FDP, Bund, Saar und das BSW in der Versammlung. Die Reaktionen auf die Wahl hat SR-Reporter Markus Persson.
2: Die SPD, Wahlsieger trotz Stimmenverlust, sieht den Kurs ihrer Partei bestätigt, wobei der SPD-Fraktionsvorsitzende im Regionalverband Schmidt davon ausgeht, dass die Zusammenarbeit mit einer starken AfD nun schwerer werde. Auch die wiederum sieht sich als Wahlgewinner. 2024 noch ausgeschlossen, ist die Alternative für Deutschland nun zweitstärkste Kraft. Entsprechend zufrieden äußerte sich der Abgeordnete Schaufert. Der CDU-Kreisvorsitzende Müller nannte das Ergebnis bitter und sieht einen Grund im schlechten Abschneiden auch darin, dass die bundespolitischen Themen und Streitigkeiten den Wahlkampf im Land überlagert hätten.
1: Auch die Grünen rechnen wegen der AfD mit erschwerten Zusammenarbeit in der Regionalversammlung. Nach der Sturzflut im Himalaya ist die Zahl der Toten auf mehr als 900 gestiegen. Örtlichen Behörden zufolge werden weitere 5000 Menschen vermisst, unter ihnen auch viele Touristen. Währenddessen wurden in Nepal die ersten Opfer der Flutkatastrophe in Massengräbern beigesetzt. Die Versorgung der Überlebenden bleibt weiter schwierig. Überschwemmungen und Erdrutsche haben wichtige Straßen und Brücken zerstört. 8 Monate nach seiner Gefangennahme durch das US-Militär hat sich der entmachtete Präsident Venezuelas Maduro aus dem Gefängnis zu Wort gemeldet. Er erklärte über Telegram, er sei standhaft. Dazu veröffentlichte Maduro Fotos, die ihn offenbar in seinem Gefängnis im New Yorker Stadtteil Brooklyn zeigen. Ob die Fotos echt sind, konnte bisher nicht überprüft werden. Auf Befehl von US-Präsident Trump hatten Soldaten Anfang Januar Maduro in Caracas festgenommen und nach New York gebracht. Dort soll ihm im nächsten Jahr wegen Drogenhandels der Prozess gemacht werden. In North Carolina in den USA beraten ab heute 2 Tage lang die Finanzminister der größten Industrie- und Schwellenländer. Bei dem G20-Treffen geht es um mehrere Problemfelder, wie etwa das weltweit geringe Wirtschaftswachstum. Philipp Eckstein.
3: Bundesfinanzminister Klingbeil bezeichnete vor dem Treffen die globalen Unsicherheiten als Gift für die wirtschaftliche Entwicklung. Er forderte die USA erneut auf, den Krieg gegen den Iran zu beenden. Die USA wiederum wollen bei dem Treffen die übrigen G20-Staaten dazu drängen, alle Wirtschaftsbeziehungen mit dem Iran zu stoppen. Auch Russlands Krieg gegen die Ukraine dürfte vor Ort Thema sein. Für Diskussionen dürfte zudem der US-kanadische Handelskonflikt sorgen und der Umgang mit Südafrika. Obwohl das Land Mitglied der G20 ist, wird es von der Trump-Regierung nicht zu den Treffen der Gruppe eingeladen.
1: Und für Ärger in der deutschen Delegation sorgt der Umgang vor Ort mit der Presse. So verweigert die US-Regierung unter anderem einem Bloomberg-Reporter den Zugang zum Tagungsort. Bei einer Verkehrskontrolle in Bernkastel-Kues hat es überraschende Geständnisse gegeben. Laut Polizei erklärten 2 Insassen eines Autos gestern bei einer Routinekontrolle, dass sie kurz davor in einem Imbiss eingebrochen waren. Bei der anschließenden Überprüfung seien dann 2 Geldkassetten und Einbruchswerkzeug in dem Auto gefunden worden. Außerdem habe der Fahrer keinen Führerschein gehabt. Wie es weiter heißt, stammen die beiden Männer aus dem Saarland und sind Polizei bekannt. Tennis-Superstar Novak Djokovic ist in der ersten Runde der US Open schon ausgeschieden. Der Grand-Slam-Rekordsieger aus Serbien verlor gegen den argentinischen Außenseiter Mariano Navone in 5 Sätzen. Djokovic hatte während des Spiels mit gesundheitlichen Problemen zu kämpfen. Und das waren die Nachrichten mit Christian Koch. 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
4: Das Wetter für uns im Saarland heute wolkig, windig. Es ist herbstlich anmutendes Schauerwetter ab dem Mittag. Einzelne Gewitter möglich. Die höchsten Werte heute bei uns zwischen 18 und 23 Grad.
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4: Die Woche ist angebrochen. Sie wird uns noch genügend Stress bringen. Also steigen wir ganz gemütlich und gechillt ein. Jetzt mit John Allen. Ich bin Frank Hofmann. Ich wünsche Ihnen einen angenehmen Montagvormittag.

0: aus der dritten Streichersonate war das das Allegro, die dritte von Gioachino Rossini, gespielt vom Neues Berliner Kammerorchester unter der Leitung von Michael Erxleben aus dem Jahr 1804. Aus dem Jahr stammen alle 6 Streichersonaten von Rossini. Danach hat er das Ganze ad acta gelegt und da war er allerdings erst 12 Jahre alt. Aber die Entscheidung stand für sein Leben. 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Wir gehen in das Jahr 1989 zurück. Da ist an der Technischen Universität Karlsruhe die Arbeitsstelle Bertolt Brecht gegründet worden, die sich über die Jahre mit dem Literaturwissenschaftler Jan Knopf an der Spitze zu einem der bedeutendsten Brecht-Forschungszentren weltweit entwickelt hat. Jetzt kann man sich natürlich fragen, der sozialkritische Dichter an einer technischen Universität, das ist nur scheinbar ein Widerspruch. Brecht hat nämlich zum Beispiel Autos sehr geliebt. Besonders war er angetan von dem österreichischen Hersteller Steyr. Sein erstes Modell hat er 1926 bekommen, im Tausch gegen ein Werbegedicht für Steyr. Und regulär erwerben konnte Brecht dann einen dieser Sportwagen 2 Jahre später, nämlich aus dem Erlös eines seiner Theaterstücke. Am 31. August 1928, heute vor 98 Jahren, wurde die Drei-Groschen-Oper uraufgeführt. Das ist unser heutiges Zeitwort hier auf SR Kultur von Walter Filz.
1: Er saß da unten.
2: Ich saß da unten im Parkett und hatte Freikarten ergaunert. Und vorher hat es wilde Reden gegeben. Kurt Weil sollte die strenge Linie verlassen haben. Und jetzt zusammen mit dem Bert Brecht etwas unverschämt Freches geschrieben haben, mit sozialkritischen Tendenzen. Und da gingen wir hin.
1: Sie stand da oben.
3: Also zunächst mal hat niemand daran geglaubt, dass das überhaupt ein Erfolg werden kann. Und dann gab es auch noch so viele Hindernisse.
1: Er ist Josef Müller-Marein und war damals 21 Jahre alt. Später wird er Journalist und Chefredakteur der Zeit sein.
2: Wir klatschen und andere tobten und das war ein Mordskrawall. Und da war Bert Brecht, der sah ganz düster aus und verneigte sich so ein bisschen brummig, gell? Und Kurt Weil, der lächelte schüchtern und verneigte sich auch so ein bisschen und unter den Mitwirkenden waren Sie.
1: Sie ist Lotte Lenia und damals 29 Jahre alt. Später wird sie die Geschichte immer wieder erzählen müssen, wie der Hauptdarsteller sich im Rampenlicht unterbelichtet vorkam.
3: Er wollte unbedingt also einen Song haben, wo er also eingeführt wird. Brecht hat gesagt, können wir denn dem nicht mal was schnell hinschreiben?
1: Wie Bertolt Brecht und Kurt Weil, der Mann von Lotte Lenia, dann mal eben schnell die Mackie-Messer-Moritat geschrieben haben.
3: Das hat ungefähr 12 Stunden gedauert, dass der Brecht also den Text hingeschrieben hat. Und Weil hat es also ihm fast aus der Hand gerissen und sagt, geben Sie es mir. Und sauste nach Haus und hat sich hingesetzt.
1: Wie Kurt Weil noch am Premierenabend den Auftritt von Lotte Lenia verhindern wollte, weil ihr Name nicht auf dem Programmzettel stand.
3: Da hat er gesagt, also du trittst nicht auf. Ich hab gesagt, mir ist das doch ganz wurscht, ob ich da auf dem Zettel stehe oder nicht. Natürlich trete ich auf, nicht?
1: Und wie dann doch alles gut ging. Am 31. August 1928 bei der Uraufführung der Drei-Groschen-Oper im Theater am Schiffbauerdamm in Berlin.
3: Und am nächsten Tag kamen die Kritiken raus und wir stürzten uns also auf die Zeitung, nicht?
1: Und die Kritik war euphorisch und der Erfolg sprengte alle Rekorde. Und nach nur einem Jahr gab es die Drei-Groschen-Oper deutschlandweit in 200 Inszenierungen mit insgesamt 4000 Aufführungen.
3: Und dann war der Vorhang nach Vorhang und dann haben sie gesagt, wo ist denn der Weil, wo ist denn der Weil? Das ging also 40 Vorhänge, bis man den einfach da unten irgendwo gefunden hat. Dann kam also ganz verdattert drauf auf die Bühne und hat also gar nicht gewusst, was los war.
1: Und eigentlich weiß man das bis heute nicht so richtig. Ist die Drei-Groschen-Oper eine Gangstergeschichte oder eine Liebesgeschichte, ein Milieustück, ein Sozialstück, ein Lehrstück? Nichts ist sie richtig und eine Oper schon gar nicht. Eher eine Nummernrevue gehobener Schlager über niedere Verhältnisse.
4: Doch die Verhältnisse, die sind nicht so.
1: Verhältnisse, in denen die Zuschauer bis heute gerne ungefährdet eine Stippvisite machen, um am Verruchten und Verrufenen teilhaben zu können. Die Leute jubelten sich zu, schrieb Elias Canetti nach der Uraufführung. Das waren sie selbst. Erst kam ihr Fressen und dann ihre Moral. Und diese Moral ist eine für drei Groschen. Die Welt ist gut, der Mensch ist schlecht. Eine Binsenweisheit. Nur so klar hatte es nie zuvor jemand auf der Bühne gesagt.

das Zeitwort von Walter Filz. Es ging um die Uraufführung der Drei-Groschen-Oper von Bertolt Brecht am 31.08.1928. Aus dem Debütalbum, das ist 2013 rausgekommen, von Laura Mvula, eine Britin mit Wurzeln in der Karibik, hören Sie jetzt ein Stück, und zwar Sing to the Moon.

0: Den Leuchtturm hat er uns skizziert in seiner Suite Meereslandschaften Seascapes. Das war ein Stück hier bei uns auf SR Kultur von Alexei Shaw, gespielt vom London Philharmonic Orchestra. Wir gehen nochmal in eine Runde Urspiel, und zwar freue ich mich ganz besonders. Meine erste Runde Urspiel mit Ihnen und mit einem neuen Gewinn.
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0: Ihr gutes Ohr gegen einen exklusiven SR-Kultur-Regenschirm, passend zum heutigen Wetter. So schnell werden wir ihn zwar nicht liefern können, aber beim nächsten Regenguss, wenn Sie ihn gewinnen, hätten Sie ihn dann zu Hause, diesen Regenschirm. Das gute Ohr, das brauchen Sie jetzt, denn hier kommt ein ganz, ganz kurzer Ausschnitt eines Titels, eines Stückes aus dem SR-Kultur-Musikprogramm. Und ich frage, was ist das für ein Stück und von wem stammt es? Und das war's schon. 0681 65 100. Das ist die Nummer hier ins Studio. Rufen Sie mich an mit einer Idee oder schon mit der richtigen Lösung. Wenn Sie sagen, ich weiß das hundertprozentig, dann natürlich auf jeden Fall die 0681 65 100 anrufen. Ab jetzt zum Anrufen, zum Lösung durchgeben. 7 Minuten Zeit.

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1: Ich bin sehr froh, einen Mitspieler gefunden zu haben für das heutige Urspiel, die erste Runde. Michael Feldmann, er ist eigentlich aus Limbach, ist im Moment aber im Urlaub und zwar in der nördlichsten Gemeinde Deutschlands. Herr Feldmann, wo sind Sie denn?
2: In List auf Sylt, in Deutschland ganz oben.
1: Mit Wanderdünen ausgestattet, die letzten, die es da gibt in Deutschland. Und Sie haben gesagt, Sie haben gerade ein kleines Unwetter überstanden. Was war?
2: Ein richtiges Gewitter, was hier an der Nordsee bei uns, für uns recht selten ist, aber es war kräftig und wir haben es genossen.
1: Das hört sich so an, genossen, genau. Das hört sich so an, als ob Sie öfters dorthin fahren.
2: Wir fahren einmal im Jahr an die Nordsee. Das muss sein und da trifft sich die ganze Familie, die kommen aus ganz Deutschland zusammen. Und wir haben schon gebucht fürs nächste Jahr wieder. Es muss sein.
1: Sehr gut. Das ist eine Konstante. Ebenso das Urspiel. Das machen wir nämlich immer im Vormittag hier. Und schön ist es auch, dass Sie SR Kultur mitgenommen haben in den Norden. Und ich habe das hier eben vorgespielt. Und Sie haben mir gesagt, Sie haben ein ganz starkes Bauchgefühl, was das für ein Stück aus dem SR Kultur Musikprogramm denn sein könnte.
2: Ja, mein erster Eindruck war, dass es Stahlnetz ist, aber jetzt habe ich schon wieder Zweifel.
1: Stahlnetz, also dieses...
2: Ja, der Vorgänger vom Tatort.
1: Ja, dass man... Ah, da haben die auch so, ja, da steigt man ähnlich ein.
2: Ja, ähnlich. Aber wenn Sie sagen ähnlich, dann ist es ja wohl nicht.
1: Diesmal nicht. Ja. Aber ist nicht schlimm. Es ist nicht schlimm. Haben Sie noch ein bisschen Muße und Zeit zu hören? Wir haben gleich kurz nach 10 nochmal ein Spiel. Vielleicht löst es jemand auf, dann haben Sie die Lösung. Nicht, dass Sie es den ganzen Tag mit sich rumtragen.
2: Ich bin gespannt.
1: Ich auch. Ich danke Ihnen vielmals. Machen Sie es gut. Schöne Grüße noch.
2: Ja, Ihnen auch. Tschüss.
1: Ciao.
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1: Und es geht um einen exklusiven SR-Kultur-Regenschirm.

Musik aus dem 18. Jahrhundert von dem polnischen Komponisten Karol Lipinski. Er war im 19. Jahrhundert unter anderem Konzertmeister der deutschen, der Dresdner Kapelle. So, hier ist SR Kultur. Und jetzt gibt's was ganz Besonderes hier bei uns, wo Sie vielleicht jetzt im ersten Moment, wenn ich sage, denken, wie geht das denn? Also, Sie hören jetzt gleich hier bei uns Elektro-Swing. Das geht. Swing-Musik mit elektronischen Elementen garniert, durchsetzt und gepaart sozusagen. The Man Without Reflections. Das Stück ist von Parov Stela und es ist in diesem Sommer rausgekommen. Also frische Musik bei uns. Kein klassischer Elektro-Swing, aber richtig spannend zusammengetragen. Hören Sie mal.

Jan Delay auf SR Kultur. Schon komisch, das Stück ist erst 2021 und jetzt gerade ist er ja auf Abschiedstour, weil inzwischen liegen 25 Jahre Bühnenkarriere hinter Jan Delay. Und da ist er jetzt mit letzten Open-Air-Konzerten beschäftigt. Wenn die durch sind, dann kommt, oder beziehungsweise gleichzeitig ist da das Best-of-Album Forever Jan. Aber dieser Song hier, obwohl er schon aus 2021 ist, beschreibt genau das, was er wohl oft durchmacht, auch jetzt wieder, dass er nämlich Abschied nehmen muss von der Familie, um auf Tour zu gehen. Und dann ist er erstmal für eine ganze Weile einsam, im Zug, im Hotel oder auf jeden Fall weg von der Familie, bis er dann wieder zurückkehrt. SR Kultur ist hier an diesem Montagvormittag. Es wird bodenständig. Eine sympathische Frau aus Schweden kommt jetzt, Rigmor Gustafsson. Sie ist Jazzsängerin und in Schweden kennt sie jeder. Ihr Durchbruch kam mit Nils Landgren. Das war, naja, vor einigen Jahren. Inzwischen ist sie angekommen im Musikgeschäft. Hier ist sie mit On My Way to You. So off.

0: 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Es ist gleich 10 Uhr und es kommen die SR-Info-Nachrichten.
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2: 10 Uhr. Zum ersten Mal seit Wochen haben sich die USA und der Iran am Persischen Golf wieder gegenseitig angegriffen. In der Nacht attackierte das US-Militär Stellungen auf der Insel Larak. Von dort aus sollten offenbar Seeminen in die Straße von Hormuz abgefeuert werden. Daraufhin feuerte der Iran Raketen auf US-Stützpunkte in Jordanien, die allerdings abgefangen werden konnten. Heute früh meldete die iranische Armee dann eigene Drohnenangriffe auf einen Luftwaffenstützpunkt in den Vereinigten Arabischen Emiraten. Ziel seien dort US-Truppen und Hubschrauber gewesen. Deutschland will seine Zusammenarbeit mit Tunesien und Algerien vertiefen. Dazu reist Außenminister Wadephul heute in die beiden nordafrikanischen Länder. Für SR Info Demian von Osten.
3: Das Auswärtige Amt sieht großes Potenzial in beiden Ländern, vor allem bei erneuerbaren Energien. Algerien will wichtiger Lieferant für sogenannten grünen Wasserstoff werden. Grüner Wasserstoff soll energieintensiven Betrieben helfen, die Energiewende zu schaffen. Der frühere Wirtschaftsminister Robert Habeck hatte das Projekt angestoßen, doch bisher kommt es kaum voran. Algerien ist auch der größte Gasproduzent Afrikas und der zweitwichtigste Gaslieferant für die EU. Nach Deutschland kommt bisher nur wenig algerisches Gas. Das soll sich nach einer neuen Vereinbarung nun ändern.
2: Trotz Klimawandel wollen die Unternehmen in Deutschland ihre Investitionen in den Klimaschutz nicht deutlich ausweiten. Das zeigt eine Umfrage des Münchner IFO-Instituts. Demnach gaben die Unternehmen im letzten Jahr im Schnitt 9,3% ihrer Investitionen für entsprechende Maßnahmen im eigenen Betrieb aus. In diesem Jahr sehen sie 10,6% dafür vor. Das IFO-Institut geht davon aus, dass die Firmen wegen der schwierigen Lage auf dem Weltmarkt andere Prioritäten setzen. Rund um den Flughafen Hahn sickern seit Jahren womöglich krebserregende PFAS-Chemikalien in die Bäche. Wie eine Sprecherin der rheinland-pfälzischen Umweltbehörde einräumt, wurde bisher nichts unternommen, um die Schadstoffe zu beseitigen. Laut Experten der Uni Trier kann das Ökosystem der Gewässer beschädigt werden und die Stoffe könnten sich in Tieren ablagern. Christian Altmaier.
4: Landwirte schildern, dass sie ihre Tiere nicht in die Nähe der Bäche lassen. Hundehalter machten einen Bogen um die Gewässer. Und manche in den Dörfern sorgen sich auch, dass Kinder in den Bächen spielen könnten. Eine Sanierung der Altlasten hat bislang nicht begonnen, heißt es bei der zuständigen Struktur- und Genehmigungsdirektion Nord. Erst müsse die Verbreitung der Schadstoffe auf dem Hahn weiter untersucht werden. Die Landesumweltbehörde hat aber seit Jahren auch keine Proben in den Bächen gezogen. Die letzten Messwerte zeigten hohe Konzentrationen, die teils mehrere tausendfach über den Grenzwerten der EU lagen.
2: Die Schadstoffe stammen laut Behörden aus der Zeit, als der Hahn noch ein US-Militärflughafen war. Auf dem Flugplatz Bitburg, wo die US-Luftwaffe eine ähnliche Altlast hinterlassen hat, soll die Erde abgebaggert und in einer Art Halde unter Folie gesichert werden. In Deutschland leben mehr Frauen als Männer. Zahlen des Statistischen Bundesamtes zufolge kamen Ende letztes Jahr deutschlandweit 1027 Frauen auf 1000 Männer. In den jüngeren Altersgruppen gab es allerdings einen deutlichen Männerüberschuss. Ein Grund sei, dass grundsätzlich mehr Jungen als Mädchen geboren werden. Außerdem seien etwas mehr Männer als Frauen nach Deutschland eingewandert. Ab dem Alter von 50 Jahren dreht sich dann das Verhältnis um. In älteren Bevölkerungsgruppen dominieren wieder Frauen. Seit heute werden in Saarbrücken die Sirenen getestet. Nach Angaben der Stadt können die Wartungsarbeiten bis Freitag dauern. Im Zuge dessen könnten immer wieder einzelne Sirenen zu Testzwecken ausgelöst werden. Es gehe dabei darum, dass sie im Ernstfall auch richtig funktionieren. Und das waren die Nachrichten mit Christian Koch. 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
0: Das Wetter heute im Saarland wolkig, windig. Das ist ein Wetter, was so ein bisschen herbstlich anmutet. Ab dem Mittag einzelne Gewitter möglich. Höchste Werte zwischen 18 und 23 Grad. Der Rest der Woche wird aber freundlicher.
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0: 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Schön, dass Sie SR Kultur hören an diesem Vormittag. Hier kommt Musik von Gabriel Fauré und zwar haben Ivor Bolton und das Sinfonieorchester Basel schon ganz viele Stücke des Komponisten eingespielt. Und sie haben sich da einer Partitur bedient, einer kritischen Gesamtausgabe, historisch kritische Gesamtausgabe, und haben auf diese älteren Sachen verzichtet, also fehlerhafte Partituren, wo nachträglich viel verändert wurde. Hier hören Sie ein Beispiel dieser neuen Fauré-Aufnahme. Sie hören nämlich aus Masque et Bergamasque, aus dieser Suite, die Gavotte, das ist der dritte Satz.

0: Lin Pestovan, das ist eine türkische Musikerin aus Ankara, hier auf SR Kultur. Der Vormittag an diesem Montag. Die Gabriele Rogge hat mich schon angerufen und gesagt, ich würde da gern mitmachen. Ich habe ein gutes Gefühl. Ich weiß es.
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0: Beim Urspiel, nämlich das hier, weiß sie angeblich. Was das für ein Song ist, ein Stück aus dem SR Kultur Musikprogramm. Das Urspiel heißt nicht umsonst Urspiel, man braucht ein gutes Ohr. Gabriele hat also eine Idee und sie hat mich unter 65 100 in Saarbrücken angerufen. Wenn Sie auch eine Idee, ein Gefühl oder vielleicht nur so eine leichte Ahnung haben, macht ja nichts. Ne? Passiert ja nichts, wenn es falsch ist. Einfach anrufen 0681 65 100. Wenn es mehrere Leute sind, gleich für die Spielrunde, dann losen wir aus. Und es geht um einen SR-Kultur-Regenschirm. Der ist so gelb, ich vermute, dass der im Dunkeln sogar leuchtet.

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1: Das Urspiel, es ist tatsächlich bei Gabriele Rogge geblieben. Ich habe eben gesagt, die Gabriele hat ihren Hut schon in den Ring geworfen und es hat sich danach dann niemand weiteres gemeldet bei unserem Urspiel. Aber das ist insofern auch gut, dann lernen wir jetzt die Gabriele mal kennen. Sie ist 75, kommt aus dem Ruhrgebiet, wohnt aber jetzt in Bielefeld. Frau Rogge, ich grüße Sie.
2: Ja, ich grüße Sie auch. Guten Tag.
1: Wir haben eben schon ganz kurz gesprochen und Sie sagen, Sie verbringen gerne viel Zeit im Bett. Wie dürfen wir das verstehen?
2: Dass ich morgens nicht aufstehe, sondern liegen bleibe und im Bett frühstücke. Das bringt meistens sogar mein Mann mit Tablett ans Bett.
1: Was für schön. Was für ein Service. Und dann halten Sie es aber dann, schon auch immer noch eine Weile dann, aus.
2: Ja. Also mindestens bis zum zweiten Urspiel.
1: Alles klar, da sind wir ja jetzt beim zweiten Urspiel, ja, ganz genau. Und da haben Sie eben diesen Ausschnitt hier gehört?
2: Ja.
1: Nur ganz kurz. Ja. Was hat er mit Ihnen gemacht, um es mal so zu fragen?
2: Also erst war ich bei Beethoven, dann habe ich gesagt, nee, das ist nicht Beethoven. Dann war ich kurz bei Strauss und Zarathustra. Dann habe ich gedacht, nee, der fängt ganz verhalten an und dann kommt der Schlag. Dann habe ich an die mit dem Paukenschlag gedacht, aber das denke ich, ist es auch nicht. Jetzt bin ich, halten Sie sich fest, wahrscheinlich stimmt es auch nicht, bei Griegs, bei irgendeinem Klavierkonzert von Grieg.
1: Okay, da sind Sie rausgekommen, rein gedanklich jetzt erstmal.
2: Ja.
1: Es geht um einen SR-Kultur-Regenschirm in Gelb. Den würden wir Ihnen gerne nach Bielefeld schicken. Beim nächsten Mal.
2: Ich bleib dran.
1: Bleiben Sie dran. Morgen früh, 9.30 Uhr geht's weiter.
2: Ja.
1: Sie verbringen einfach noch ein paar Minuten im Bett, genießen einfach das noch und lassen es dann ganz langsam angehen.
2: Ja, ich bin jetzt wirklich auf die Lösung gespannt. Da bin ich jetzt gespannt.
1: Da müssen wir uns gedulden bis morgen. 9.30 Uhr.
2: Ach so, das war ja schon das Zweite. Ja, genau. Stimmt. Das Erste war ja. Oh ja.
1: Schöne Grüße. Schöne Grüße an Ihren Mann. Machen Sie es gut. Tschüss.
2: Ja, ich danke Ihnen. Tschüss.
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Haben Sie vielleicht gehört, da sind echte Aufnahmen aus der Natur mit dabei in diesem Song aus den USA, aus Austin, Texas. Indie Rock von Shearwater mit Vogelgezwitscher und Kirchenglocken. Alles mit drin. SR Kultur an diesem Montagvormittag. In 4 Monaten ist schon Silvester. Das geht jetzt ratzfatz, da darf man jetzt einmal ein bisschen an Weihnachten denken, nämlich aus einem Weihnachtskurzfilm stammt O Night Divine. Das ist eine Melodie, die Sie gleich bei uns hören. Die hat Alberto Iglesias komponiert und der hat mit dem Schnulzensänger Julio Iglesias so rein gar nichts zu tun. In den Schweizer Alpen in St. Moritz, da treffen sich am Weihnachtsabend in einem luxuriösen Hotel 5 ganz unterschiedliche Menschen und dann gibt es ganz viele unterschiedliche Geschichten mit dieser Musik.

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1: Die Stimme kennen Sie bestimmt von Ingrid Michaelson hier auf SR Kultur. Das war Sword Off. Wie konnte das passieren, dass die NSDAP in 2 Jahren von einer geächteten Partei zur zweitstärksten und später zur stärksten Kraft in Deutschland werden konnte? Darüber hat Philipp Ruch vom Zentrum für politische Schönheit ein Buch geschrieben. Das heißt, der Rückfall, der rätselhafte Triumph der NSDAP am 14. September 1930, wie eine Demokratie in nur einer Nacht sterben konnte. Und darüber haben wir heute früh in SR Kultur der Morgen mit ihm gesprochen.
2: Der Clou ist, dass insbesondere 1930 im Sommer vor den Wahlen, also bis dahin, die NSDAP absolut geächtet ist. Also sie gilt als unwählbar, sie gilt als gefährlich. Ja? Also das ist wirklich zu unterstreichen, dass die Menschen ein sehr genaues, extrem schlechtes Bild von dieser Partei haben. Und nachdem die NSDAP, ich sag mal ganz vorsichtig, Macht erhält, also sie hat 107 Reichstagsmandate erhalten und das Gewicht dieser zweitstärksten Partei im Parlament sorgt für etwas, das ich als Machtschock versuche zu begreifen. Mhm. Und dieser Machtschock ist das zentrale Betäubungsmittel

0: Ereignis der Weimarer Demokratie. Und das ist vielleicht die wichtigste Erkenntnis, dass mit diesem Machtschock diese Partei sich über Nacht in politische Shootingstars verändert, ja, und die Partei selbst als hochattraktiv und insbesondere dann eben auch der kriminelle Ausländer Hitler als sexy gilt.
1: Philipp Ruch war das, Aktivist beim Zentrum für politische Schönheit und Autor des Buchs Der Rückfall. Er gilt als Gründervater der dänischen Klassik, Christoph Ernst Friedrich Weise. Er hat 7 Sinfonien geschrieben und dann war Schluss. Dann hat er sich nur noch auf Orchestermusik konzentriert. Aus dieser letzten Sinfonie, der 7., hören Sie das Finale und das spielt das Ensemble Concerto Kopenhagen.

festliche Musik, gespielt vom Concerto Kopenhagen hier auf SR Kultur. Bei den Castingshows im Fernsehen, da ist die Luft raus. Vielleicht ist bei mir auch die Luft raus. Vor 20 Jahren habe ich da gerne mal noch reingeguckt, aber heute überhaupt nicht mehr. Trotzdem, diese Castingshows bringen immer wieder richtig gute Künstler hervor. Also das muss man natürlich denen lassen und im Zweifel auch zugeben. Hier zum Beispiel Hayley Reinhardt und Casey Abrams. Die haben in den USA bei American Idol teilgenommen. 2011 war das, beide zusammen. Und beide machen jetzt zusammen Musik. Die haben damals schon in dieser Show zusammen als Duo was auf die Bühne bringen müssen und hatten da wahrscheinlich gemerkt, dass das ganz gut funktioniert. Hier auf SR Kultur. Hayley Reinhardt und Casey Abrams mit Time of the Season.

Eine Hommage an Claude Debussy, der hat einmal komponiert La Fille aux cheveux de lin, das Mädchen mit den flachsblonden Haaren, und das hier von François and the Atlas Mountains, das ist La Fille aux cheveux de soie, das Mädchen mit den seidenen Haaren. Das war französischer Indie-Pop von François Marie und seiner Band. Sie hören SR Kultur. Wir machen das Indie-Pop aus Frankreich und dann auch wieder klassische Musik hier von Dora Pejacevic. Sie ist Jahrgang 1885, kommt aus Kroatien, und vor ihr hat es dort noch keine Frau geschafft, große Orchesterwerke und Komponien zu Sinfonien zu komponieren und sie auch zu veröffentlichen. Sie ist früh gestorben, 1923, mit nur 37 Jahren, bei der Geburt ihres Sohnes. Sie hören jetzt ein Fantasiestück von Pejacevic, und zwar spielt dies Ekaterina Litwinzewa an ihrem Klavier.

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1: 11 Uhr. Nach der Sturzflut im Himalaya steigt die Zahl der Todesopfer. In Nepal wurden bisher mehr als 900 Tote gefunden. Im chinesischen Teil des Katastrophengebietes wurden bisher 16 Tote gezählt. Die Zahl der Vermissten ist deutlich angestiegen und liegt inzwischen bei fast 5000, unter ihnen auch drei Deutsche. Zur aktuellen Lage Lena Bodewein.
2: Mehr als 3.700 Menschen haben die nepalesische Armee und Sicherheitskräfte bisher aus den von der Außenwelt abgeschnittenen Bergregionen gerettet oder mit Hubschraubern in Sicherheit gebracht. Auch in der Nacht haben Rettungsmannschaften versucht, Zugang zu einem Tunnel zu bekommen. Mehr als 900 Menschen, so wird befürchtet, sind in Wasserkraftprojekten verschüttet oder eingeschlossen. Evakuierungen aus der Luft und Einsätze am Boden werden zurzeit durch schlechte Wetterbedingungen erheblich erschwert. Nepal hat offiziell spezialisierte ausländische Unterstützung angefordert. Das Nachbarland Indien entsandte mehr als 57 Tonnen Hilfsgüter sowie ein auf Tunnelrettung spezialisiertes Team und Forensikexperten für DNA-Identifizierungen.
1: Der Iran hat die US-amerikanischen Angriffe auf die iranische Insel Larak in der Straße von Hormuz verurteilt. Das Außenministerium in Teheran teilte mit, die iranische Armee habe ihrerseits mit Gegenangriffen reagiert. Diese konnten jedoch meistens abgefangen werden. Zudem meldete die iranische Armee Angriff auf einen Luftwaffenstützpunkt in den Vereinigten Arabischen Emiraten. Ziel seien die dortigen US-Truppen gewesen. Nach der Neuwahl im Regionalverband Saarbrücken wird die SPD künftig mit 12 Sitzen die stärkste Fraktion in der Regionalversammlung bilden. Dahinter kommt die AfD mit 10 und die CDU mit 9 Mandaten. Außerdem sitzen Grüne, Linke, die FDP, Bund.Saar und das BSW in der Versammlung. SR-Reporter Markus Persson mit den Reaktionen.
3: Die SPD, Wahlsieger trotz Stimmenverlust, sieht den Kurs ihrer Partei bestätigt, wobei der SPD-Fraktionsvorsitzende im Regionalverband Schmidt davon ausgeht, dass die Zusammenarbeit mit einer starken AfD nun schwerer werde. Auch die wiederum sieht sich als Wahlgewinner. 2024 noch ausgeschlossen, ist die Alternative für Deutschland nun zweitstärkste Kraft. Entsprechend zufrieden äußerte sich der Abgeordnete Schaufert. Der CDU-Kreisvorsitzende Müller nannte das Ergebnis und sieht einen Grund im schlechten Abschneiden auch darin, dass die bundespolitischen Themen und Streitigkeiten den Wahlkampf im Land überlagert hätten.
1: Auch die Grünen-Kreisvorsitzende Lahoda rechnet wegen der AfD mit einer erschwerten Zusammenarbeit in der Regionalversammlung. Bei einer Verkehrskontrolle in Bernkastel-Kues haben zwei Saarländer überraschend eine Straftat gestanden. Nach Angaben der Polizei erklärten die zwei Insassen eines Autos gestern bei der Kontrolle durch die Beamten, dass sie kurz zuvor in einen Imbiss eingebrochen sind. Bei der anschließenden Kontrolle seien dann zwei Geldkassetten sowie Einbruchswerkzeug gefunden worden. Zudem habe der Fahrer keinen Führerschein besessen und sein Nummernschild gehörte nicht zum genutzten Auto. Laut Mitteilung waren die Männer bereits zuvor der Polizei bekannt. Im Großrosseler Ortsteil Nassweiler an der deutsch-französischen Grenze hat in der vergangenen Nacht ein Wohnhaus gebrannt. Nach Angaben der Feuerwehr sind 4 Bewohner in dem Haus gemeldet, sie waren jedoch nicht anwesend. Das Haus ist nach dem Brand unbewohnbar. Über die Schadenshöhe, die Brandursache und ob der Brand in einem Zusammenhang mit einem nahegelegenen Feuer auf der französischen Seite steht, kann die Feuerwehr keine Angaben machen. Und das waren die Nachrichten mit Marc Langels. 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
4: Das Wetter für uns im Saarland: wolkig heute, windig das ganze, Schauerwetter ab dem Mittag, einzelne Gewitter. Die höchsten Werte liegen heute zwischen 18 und 23 Grad. Der Rest der Woche wird deutlich freundlicher.
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4: 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Musik wie ein ernsthafter Dialog. Deswegen hat ein Kopist später der Haydn-Sinfonie der 22. den Beinamen der Philosoph gegeben. Komponiert in S-Dur, hören Sie hier das Finale. Vor allem der erste Satz, der erinnert an diese gelehrte Musik. Wir hören das Finale allerdings jetzt gespielt vom Orpheus Chamber Orchestra.

0: Das ist Sophie Hunger auf SR Kultur. 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In der Musikanzeige erscheint jetzt, wenn ich drauf drücke, hier die Musik von Jamie Cullum.
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0: Georges Toussekian mit Musik von Jan Tiersen, La Valse de Monstre. Hier ist SR Kultur. Wir haben die Fernsehbilder noch vor Augen von den schweren Bränden in Kalifornien, von dem Feuer. Ist auch die Villa Aurora in Los Angeles damals beschädigt worden? Das ist jetzt 1,5 Jahre her. Inzwischen ist die Villa Aurora wieder für die Öffentlichkeit zugänglich. Da ist ganz viel Rauch eingedrungen und deswegen musste das ehemalige Exil des deutschen Schriftstellers Leon Feuchtwanger aufwendig gereinigt werden. Jetzt nimmt es allerdings wieder Stipendiaten auf. Aus Los Angeles, Reinhard Spiegelhauer.
1: Es grenzt an ein Wunder, dass die Villa Aurora noch steht. Denn in unmittelbarer Nachbarschaft sind wohl ein Dutzend Häuser zerstört. Brennende Pflanzenteile waren damals im Garten der Villa gelandet, aber das Gebäude blieb verschont. Trotzdem mussten eine Menge Gutachten eingeholt werden. In den Innenräumen ging es vor allem um Giftstoffe, die mit dem Rauch hineingelangt waren, sagt Claudia Gordon, Direktorin der Villa Aurora.
2: Die zweite Sache war natürlich, dass der Hügel komplett abgebrannt war. Also alle Pflanzen, die das Erdreich festhalten, waren weg. Und das ist natürlich eine große Gefahr für die Stabilität. Also da hat man Erosion befürchtet und Erdrutsche. Dankenswerterweise hat uns das Auswärtige Amt eine zusätzliche Förderung dafür zugesagt, wieder zu bepflanzen und dann auch eine Stützmauer aufzubauen.
1: Zur Wiedereröffnung gab es jetzt einen Empfang für Freunde und Freundinnen, für Unterstützer, Partner und nicht zuletzt von dem Feuer vor gut 1,5 Jahren betroffenen Nachbarn. Dabei kehrten auch die letzten der nach den Bränden ausgelagerten Schätze in die Villa zurück.
2: Die meisten Dinge sind schon zurück. Was heute noch offiziell zurückkommt, ist ein Porträt Martha Feuchtwangers aus dem Jahr 1932. Wir wissen leider nicht, wer es gemalt hat. Es gibt einen Eintrag im Tagebuch von Leon Feuchtwanger. Der hat dieses Porträt zum Geburtstag bekommen. Er erwähnt leider nicht, wer der Künstler oder die Künstlerin war.
1: Auch die Stipendiumsaufenthalte in der Villa kehren zurück. Im Oktober kommen die ersten 3 Künstlerinnen aus Deutschland in das Haus in den Pacific Palisades. Die Menschenrechtsaktivistin, Autorin und Filmemacherin Düsen Tekal, die derzeit einen Stipendiumsaufenthalt im wenige Kilometer entfernten Thomas-Mann-Haus verbringt, sagt: Man kann die Bedeutung der beiden Häuser nicht hoch genug einschätzen.
3: Ich glaube, es war nie wichtiger als jetzt, an die deutsche Exilgemeinde zu erinnern, die vor den Faschisten fliehen musste, wie kurz vor den Landtagswahlen in Deutschland. Und für mich ist es wirklich ein Geschenk, hier zu sein, auf den Wegen zu gehen, dieser alten, wichtigen Geister gegen Faschisten. Das zu begreifen, verlangt auch die Begegnung. Davon bin ich fest überzeugt.
1: Für Villa Aurora-Direktorin Claudia Gordon ist das ehemalige Haus von Leon und Martha Feuchtwanger ein wichtiger Mosaikstein für die Pflege der transatlantischen Beziehungen. Vielleicht auch gerade in Zeiten, in denen sie auf Regierungsebene angespannt sind. Das Interesse an dem geschichtsträchtigen Ort sei jedenfalls groß, sowohl vor Ort in Los Angeles als auch in Deutschland.
2: Als Zufluchtsort des Exils, Ort der Freiheit der Kunst, der freien Meinungsäußerung und des klaren Bekenntnisses auch zur Demokratie. Wir haben eben an den Reaktionen gemerkt, wie es Menschen auf beiden Seiten des Atlantik eben am Herzen liegt.
1: Das Veranstaltungsprogramm in der Villa Aurora läuft nun wieder an. Im September liest Michael Lenz, Villa Aurora-Stipendiat des Jahres 2001, aus seinem Roman Schattenfroh. Und nach 2 Jahren Pause könnte es Anfang des Jahres auch wieder einen Empfang der deutschen und deutschsprachigen Oscar-Nominierten geben.
2: Wir hoffen, dass wir es hier wieder machen können. Wir haben aber auch schon die Zusage vom Wendemuseum, dass sie uns noch ein Jahr aufnehmen würden, wenn die Notwendigkeit besteht.
0: Die Villa Aurora ist 1,5 Jahre nach den schweren Bränden in Los Angeles der Öffentlichkeit wieder zugänglich. Reinhard Spiegelhauer hat von dort berichtet. Aus der Großstadt, aus Berlin, Dota zusammen mit Fanny van Dannen, die Großstadtliebe.

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Ganz tief drin weiß man, die Beziehung ist zu Ende, will es aber noch nicht wahrhaben. Man ist, sagt man das so, noch in der Verleugnungsphase. Darum geht's in Warhol's Open Window, haben Sie gerade gehört hier auf SR Kultur. Die Geschichte der Medizin ist eine lange, sie zieht sich durch die Jahrhunderte und ein gewisser Rob Cole, der hat versucht, von seiner Heimat England aus auf Reisen zu gehen und sich alles über Medizin und das, was damals medizinisch bekannt war und möglich war, beibringen zu lassen. Es ging nach Ägypten, es ging in die Wüste, es ging nach Persien. Das Ganze ist natürlich ein Film aufgrund eines Romans von Noah Gordon. Und der Medikus, dieser Abenteuerfilm, wird untermalt von der Musik von Ingo Frenzel. Hier zum Beispiel mit dem Thema.

Ostafrika geboren, später nach London gegangen, Malia. Hier mit Mr. Candy. 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Wenn Sie durch eine Ausstellung schlendern, wie zum Beispiel gerade eine ist in Püttlingen in der Galerie Schwan, Marilyn 100, The Last Photos and Interviews in Püttlingen, dann haben Sie so ihr ganz eigenes Tempo. Sie schauen sich die Bilder an, schlendern zum nächsten, bleiben da eine Weile stehen, dann gehen Sie weiter. Und diese Schritte, diese Bewegung hat Modest Mussorgsky in seinem Klavierzyklus Bilder einer Ausstellung auch eingefangen, nämlich als die Promenade. Das ist sozusagen sein Selbstporträt. Das ist, wie er sich in dieser Ausstellung fortbewegen würde, um sich in der Galerie die Kunstwerke seines verstorbenen Freundes Viktor Hartmann anzuschauen. Die Promenade aus eben diesem Zyklus hören Sie jetzt bei uns. Stefan Arnold ist das am Klavier.

Simon & Garfunkel 2.0. Den Eindruck habe ich immer bei den McCartan Kids, One True Love, hier auf SR Kultur. Ich habe mir gerade noch mal ein bisschen vor Augen geführt, um was es in der Oper von Wolfgang Amadeus Mozart, Così fan tutte, geht. Und habe mir gedacht, dass eigentlich ist es ja so ein bisschen Monty Python, so ein Verkleidungsspiel. Sind schlecht verkleidet bei Monty Python und trotzdem raffen die Frauen nicht, dass es sich um ihre eigenen Männer handelt, die da mit Bärten und exotischer Kleidung zurückkommen. Darum geht's ja, dass die Buben wollen die Frauen testen, ob sie auch treu sind. Der eine baggert die andere an. Erstmal sagt man, man zieht in den Krieg, ist weg, kommt zurück, verkleidet sich und dann baggert eine die andere an und die werden dann letztendlich auch noch schwach. Es gibt ein Happy End. Keine Sorge. Hier ist die Ouvertüre aus der Oper von Wolfgang Amadeus Mozart. Yannick Nissé-Séguin dirigiert das Chamber Orchestra of Europe.

Indie-Folk aus Österreich. Philia nennt sie sich, die Sängerin, Singer-Songwriterin Nina Schwarz-Ott eben aus Österreich. Sie hören SR Kultur an diesem Montagvormittag. Es geht auf Mittag zu. 11.52 Uhr haben wir es. Noch 12 bis 12. Thierry Strimler, das ist ein französischer Singer-Songwriter in Paris, geboren seit 26 Jahren ist er auch solo unterwegs. Er hat in vielen Bereichen sich schon Namen gemacht. Chanson, moderne Popmusik, Bossa Nova, Elektropop. Und jetzt, et pourquoi pas? Und warum nicht? Ich mag das, wenn jemand sich nicht so ganz so wichtig nimmt und so nicht so ganz ernst nimmt. Und genau das blitzt immer wieder hervor für mich in meinem Ohr bei Thierry Strimler.

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1: 12 Uhr. Ausländische Unternehmen haben im vergangenen Jahr deutlich mehr Geld in Deutschland investiert. Das geht aus Berechnungen des Instituts der deutschen Wirtschaft hervor. Demnach stiegen die Direktinvestitionen im Vergleich zum Jahr 2024 um rund 50% auf etwa 86 Milliarden Euro. Vor allem aus Großbritannien sei viel Geld geflossen. Unternehmen aus den USA investierten nach Angaben des Instituts dagegen nur noch knapp 12 Milliarden Euro in Deutschland. Das waren gut 40% weniger als im Vorjahr. Die Pflegeversicherung steuert auf ein neues Finanzloch zu. Nach Angaben der gesetzlichen Krankenkassen werden voraussichtlich bereits im Oktober die Mittel aufgebraucht sein. Der Finanzbedarf bis zum Jahresende werde sich auf rund eine halbe Milliarde Euro belaufen. Hauptgrund für die Entwicklung ist demnach die wachsende Zahl von Pflegebedürftigen. Der Vorstandsvorsitzende des Spitzenverbandes der gesetzlichen Krankenkassen Blatt forderte Bund und Länder zu schnellem Handeln auf. Der Iran hat auf die US-Angriffe in der vergangenen Nacht reagiert. Das Außenministerium in Teheran teilte mit, die iranische Armee habe Ziele in Jordanien und den Vereinigten Arabischen Emiraten beschossen. Diese konnten jedoch abgewehrt werden. Weitere Informationen von Benjamin Weber.
2: Das Außenministerium in Teheran verurteilte die Angriffe der USA auf die Insel Larak, Zitat, aufs Schärfste. Sie verstießen gegen die Charta der Vereinten Nationen. Gleichzeitig drohte Teheran mit weiteren Gegenschlägen. Erstmals seit Ende Juli hatten die US-Streitkräfte in der Nacht wieder Ziele im Iran angegriffen. Laut dem für die Region zuständigen Regionalkommando CENTCOM hätten die USA eine Einheit der Revolutionsgarde angegriffen, die im Begriff war, in der Straße von Hormus Minen zu legen. Die iranische Revolutionsgarde erklärte, es habe bei dem Angriff Tote gegeben.
1: Nach den heftigen Sturzfluten in der Himalaya-Region ist die Zahl der Toten auf mehr als 900 gestiegen. Das teilten die örtlichen Behörden mit. Rund 5000 Menschen gelten weiter als vermisst. Spezialisten aus Indien und China unterstützen die nepalesischen Rettungskräfte bei der Suche nach Überlebenden. Schlechtes Wetter und die Gefahr weiterer Erdrutsche erschweren allerdings die Arbeiten. In saarländischen Betrieben gibt es noch immer freie Ausbildungsplätze. Laut Regionaldirektion der Agentur für Arbeit stehen noch rund 800 Lehrstellen zur Verfügung. Etwa 1000 Jugendliche sind demnach noch auf der Suche. SR-Reporterin Sarah Sassou.
3: Das neue Ausbildungsjahr hat zwar bereits am 1. August begonnen, doch im Prinzip kann man jederzeit in eine Ausbildung einsteigen. Wer dies bis zum 1. Oktober tut, kann laut Berufsbildungsgesetz in 3 Jahren die Sommerprüfung ablegen. Wer später beginnt, kann für die Winterprüfung zugelassen werden. Im Saarland suchen noch einige Betriebe Auszubildende für das laufende Jahr. In vielen Handwerksberufen besteht noch Bedarf an Nachwuchs, zum Beispiel im Bereich Sanitärheizung und Klima, und auch die Karosserie- und Fahrzeugbauinnung meldet noch freie Lehrstellen. Aber auch im Handel und in kaufmännischen Berufen sind noch Plätze zu vergeben.
1: Der SR hat das Arbeitsverhältnis mit Adrian Kietrowski, dem Orchestermanager der Deutschen Radiophilharmonie DRP Saarbrücken-Kaiserslautern, beendet. Wie die Geschäftsleitung des SR mitteilte, hat das Kuratorium der DRP dieser Entscheidung zugestimmt. Übergangsweise übernimmt erneut Maria Gretzel das Management. Sie war nach 7 Jahren im Amt zum Ende der Saison 2025-2026 in den Ruhestand gegangen. In den Blieskasteler Stadtteilen Ballweiler und Wecklingen wird von 14 bis 16 Uhr der Strom abgeschaltet. Das haben die Stadtwerke Bliestal mitgeteilt. Grund für das 2-stündige Stromaus sind demnach Reparaturarbeiten an einer defekten Leitung. Während der Arbeit werden auch Fest- und Handynetz zeitweise nicht funktionieren. Und das waren die Nachrichten mit Marc Langels. 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
4: Das Wetter für uns im Saarland heute eher wolkig, windig, ein Schauerwetter, ein Wetter, was so ein bisschen schon an den Herbst erinnert. Ab heute Mittag sind auch einzelne Gewitter möglich. Die höchsten Werte liegen zwischen 18 und 23 Grad.
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4: Die Musik von den Mighty Oaks aus Berlin, die drei, die da Indie-Folk machen und das richtig gut machen, aus Italien, aus den USA und Großbritannien, Ian, Claudio und Craig, die sind ja oft eher so ein bisschen melancholisch unterwegs. Hier allerdings bei Runaway Train, da steckt Energie drin. Genau das Richtige, jetzt so kurz nach der Mittagszeit. Ich bin Frank Hofmann.

Hören Sie das Rauschen? Das soll dem Song eine, wie es heißt, nostalgische Atmosphäre verleihen. Das waren Steiner und Madlener mit Wünsch mir Glück hier auf SR Kultur. Clara Schumann gibt es jetzt. Was Sie jetzt hören, ist ein Statement zur Gleichberechtigung, weil nämlich der französische Pianist David Kadouche gesagt hat, ich will Sachen spielen von Komponistinnen, die gerne mal übersehen werden. Und Clara Schumann ist eine derjenigen, deren Kompositionen er im Repertoire hat. Wir hören ihn jetzt ganz leidenschaftlich und feurig mit dem zweiten Scherzo in C-Moll von Clara Schumann.

0: Sie hören SR Kultur an diesem Montagvormittag. Am Abend, da treffen sich die EU-Verteidigungsminister in Wicklow. Das ist nahe der irischen Hauptstadt Dublin. Die Iren, die haben gerade den EU-Vorsitz und deswegen wurde dieser Ort für das Verteidigungsministertreffen gewählt. Es ist das erste Treffen nach einem Sommer, in dem die EU an vielen Stellen von Drohnen attackiert wurde. Das Ziel des Treffens erläutert Brüssel-Korrespondentin Sabrina Fritz.
1: Es ist das erste Treffen der EU-Verteidigungsminister nach einem, man muss fast sagen, Drohnensommer, weil einfach so viele EU-Staaten doch in diesem Sommer das Ziel von Drohnenangriffen wurden. Und einer der spektakulärsten, muss man schon sagen, ist eben der Angriff oder der versuchte Angriff einer Drohne auf dem Leipziger Flughafen, die mit Sprengstoff bestückt wurde und die ja eher durch einen Zufall dann auch unschädlich gemacht wurde. Und es gibt aber auch andere Länder, Rumänien zum Beispiel, die auch das Ziel von Drohnenangriffen wurden. Und es ist zum Beispiel auch die Frage, ja, wer steckt da jetzt dahinter? Und da hat uns die Vorsitzende des Verteidigungsausschusses im EU-Parlament, Agnes Strack-Zimmermann, gesagt, für sie trägt das eindeutig die Handschrift des russischen Präsidenten Putin.
0: Mehr zum Treffen der EU-Verteidigungsminister und zu Spekulationen über den Verursacher des Drohnenvorfalls in Leipzig hören Sie gleich in der SR-Infobilanz am Mittag heute mit Diana Kühner-Mert ab 12:30.

Ein Klassiker zum Ausklang des Vormittags hier auf SR Kultur. Und zwar das Fly Me to the Moon in der Version von Diana Krall. Ich bin Frank Hofmann. Ich wünsche Ihnen noch einen schönen restlichen Montag. Bis bald. Tschüss.

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1: Merz kündigt angemessene Reaktionen auf den Leipziger Drohnenangriff an. Aber was heißt überhaupt angemessen? Neuwahl der Regionalversammlung, Direktorin spricht über Konsequenzen für die politische Arbeit und wieder Eskalation zwischen USA und Iran. Nach US-Angriffen gibt es Drohungen und Raketen. Das sind drei unserer Themen in der SR-Info-Bilanz am Mittag. Heute mit Diana Kühner-Merz. Schön, dass Sie zuhören. Fast 4 Wochen ist es her, seit auf dem Flughafen Leipzig eine Sprengstoffdrohne entdeckt wurde, in der Nähe von ukrainischen Frachtmaschinen. Es gab womöglich nur durch Zufall keine Explosion und keine Schäden. Der Flughafen gilt als Drehkreuz für Waffenlieferungen an die Ukraine. Viele Fachleute und Politiker vermuten, dass Russland dahinter steckt. Die Bundesregierung sieht eine neue Stufe der Bedrohung erreicht, hat bislang aber niemanden offiziell verantwortlich gemacht. Diese Woche könnte sich das ändern, mit weitreichenden Folgen. Hauptstadtkorrespondent Markus Sambale verfolgt die Entwicklungen und erklärt, warum die Bundesregierung bislang niemanden offiziell beschuldigt hat.
2: Es deutet ja alles darauf hin, dass ein anderer Staat hinter der Sprengstoffdrohne von Leipzig steckt. Fremde Mächte, so hat das Innenminister Dobrindt formuliert. Einen anderen Staat zu beschuldigen, dass der einen Anschlag geplant hat, Schäden, Verletzte, Tote gewollt oder zumindest in Kauf genommen hat, das ist natürlich ein extremer Vorwurf. Und deshalb ist die Bundesregierung bislang vorsichtig, will total sicher sein, wer dahinter steckt. Innenminister Dobrindt hat gesagt, Polizei und Geheimdienste sollen erst intensiv Erkenntnisse sammeln, bevor sich die Bundesregierung offiziell äußert. Klar ist, sobald die Bundesregierung einen anderen Staat als Auftraggeber benennt, dann wird sie auch direkt gefragt, wie sie denn reagiert. Und das ist natürlich besonders heikel, wenn es um Russland geht. Dann geht es sehr schnell um Krieg und Frieden.
1: Eine heikle Frage also, aber warum ist die Reaktion so schwierig und heikel? Noch einmal Markus Sambale.
2: Bei dem Vorfall mit der Sprengstoffdrohne in Leipzig, da handelt es sich ja vermutlich um etwas, was kein direkter militärischer Angriff ist, aber einem militärischen Angriff sehr nahe kommt. Nur, dass die Angreifer eben nicht klar sind. Solche hybriden Angriffe, die werden ja seit Jahren beobachtet. Von Cyberangriffen über Sabotageakte bis eben hin zu Drohnensichtung. Und selbst wenn man Spuren findet, vielleicht sogar Verdächtige, die zu einem ausländischen Geheimdienst, zu einer fremden Regierung führen, dann bleibt die Reaktion sehr kompliziert. Das ist eine Zwickmühle, die viele Fachleute und Politiker und Politikerinnen so beschreiben. Einerseits muss Deutschland dem Angreifer Grenzen aufzeigen und sagen, das lassen wir uns nicht gefallen, dass auf unserem Staatsgebiet so ein Anschlag versucht wird. Sie werden dafür bezahlen, hat Kanzler Merz angekündigt mit Blick auf Urheber von hybriden Angriffen. Und andererseits muss die Bundesregierung im Blick haben, dass jede Reaktion auch zu einer weiteren Eskalation führen kann. Erst recht, wenn es um Russland geht, worauf derzeit einiges hindeutet.
1: Das ist also ein Balanceakt. Deutschland könnte aber auch konkrete Sanktionen beschließen.
2: Sollte die Bundesregierung sagen, wir sind sicher, dass Russland dahinter steckt, dann wären viele verschiedene Reaktionen

0: nicht bei ein paar diplomatischen Reaktionen bleibt, sondern dass die Bundesregierung noch weitere Sanktionen beschließen könnte, weil sie diesen Fall mit der Sprengstoffdrohne für so besonders ernst und gravierend hält.
1: Drohnen nicht nur in Leipzig, sondern auch in Bukarest, Drohnenüberflüge in Italien und den Niederlanden. Die Fälle häufen sich gerade in der EU. Die meisten Länder sprechen davon, dass möglicherweise staatliche Akteure die Auslöser sind. Der Verdacht fällt in den meisten Fällen auf Russland. Ab heute Abend befassen sich die EU-Verteidigungsminister in Wicklow, nahe der irischen Hauptstadt Dublin, mit dem Drohnensommer in der EU. Schutz und Abwehr sind Aufgabe der Mitgliedsländer. Welche Strategien gibt es in Brüssel? Sabrina Fritz berichtet.
2: Alles dreht sich um Drohnen. Bei den vergangenen Ministertreffen stand dabei meist die Verteidigung der Ukraine im Mittelpunkt. Inzwischen muss sich die EU selbst immer häufiger gegen Angriffe aus der Luft wehren. Französische Medien berichten von schätzungsweise 40 Drohnenangriffen gegen EU-Staaten allein im vergangenen halben Jahr. Drohnen bestückt mit Sprengstoff wurden in der Nähe von Gasförderanlagen im Schwarzen Meer und am Flughafen von Leipzig unschädlich gemacht. Für Marie-Agnes Strack-Zimmermann, Vorsitzende des Verteidigungsausschusses im EU-Parlament, besteht kein Zweifel über den Absender.
3: Wir sehen neben dem konventionellen brutalen Angriff auf die Ukraine, dass Putin unsere Freiheit und unsere Gesellschaft auseinandertreiben will. Durch hybride Angriffe, Fluchtauslösungen, Terror, versuchte Terroranschläge auf den Leipziger Flughafen.
2: Doch die Verteidigung der EU ist gar nicht so einfach. Es stellt sich die Frage, wer ist eigentlich für die Drohnenabwehr zuständig? Im Februar stellte die EU-Kommission einen Plan zur Drohnenabwehr vor. Es geht vor allem darum, Drohnen zu entdecken und zu zerstören, so EU-Kommissarin Henne Virkkunen, die eigentlich für IT-Sicherheit zuständig ist. Bei der Drohnenabwehr sei aber die Nutzung von 5G-Mobilfunktechnik und Sensoren wichtig. Innenpolitik, IT-Sicherheit, Verkehr, Verteidigung. Allein die betroffenen Ministerien zeigen, wie komplex die Drohnenabwehr ist. Und der stellvertretende amerikanische Verteidigungsminister Colby hat den Europäern gerade wieder bei seinem Besuch in Brüssel klargemacht, dass sie selbst für ihre Sicherheit verantwortlich sind. Wie können wir zusammen mit Europa vorangehen, einem offensichtlich sehr wohlhabenden Kontinent, der die Verantwortung für seine Sicherheit übernehmen kann? Die meiste Erfahrung, wie man Drohnen mit Netzen, Störsendern oder anderen Drohnen ausschalten kann, hat inzwischen die Ukraine. Bei der Drohnenabwehr ist das Land inzwischen weltweit führend. Bei der traditionellen Raketenabwehr steht sie nahezu blank da. Besonders der Markt für Patriot-Abwehrraketen ist gerade leergefegt. Der amerikanische Hersteller kommt mit der Produktion nicht hinterher. Eine Lösung wäre, Abwehrraketen gemeinsam in Europa zu produzieren. Aber all dies kostet Geld. In einem Schreiben haben 4 EU-Länder jetzt noch einmal vorgeschlagen, doch das russische Vermögen zu nutzen, das in Belgien festgehalten wird. Auch haben einige EU-Länder noch Patriot-Abwehrraketen auf Lager, beanspruchen diese aber zu ihrer eigenen Sicherheit. Auch darüber werden die EU-Verteidigungsminister diskutieren, allerdings ohne den deutschen Verteidigungsminister Boris Pistorius. Er lässt sich von seinem Staatssekretär vertreten. Für die Sicherheitsexpertin und FDP-Politikerin Strack-Zimmermann keine Überraschung.
3: Der Verteidigungsminister Pistorius ist bei den informellen Treffen, die jeweils in den Staaten stattfinden, die die Ratspräsidentschaft hat, nie dabei. Ich habe ihn da noch nie gesehen. Er schickt immer seinen Staatssekretär, weil er sich darauf reduziert, nur in Brüssel aufzuschlagen. Ich halte das für problematisch, weil alle schauen nach Deutschland. Was machen wir? Was tun wir?
2: Es ist ein informelles Ministertreffen. Beschlüsse werden also nicht getroffen.
1: Bei seinem Amtsantritt versprach Bundeskanzler Friedrich Merz schnelle und spürbare Verbesserungen für die Menschen im Land. Doch viele Reformvorhaben stocken und konkrete Fortschritte bleiben für viele aus. Die Folge? Die Zustimmung zur Bundesregierung sinkt. Zusätzlich erhöht die bevorstehende Landtagswahl in Sachsen-Anhalt am kommenden Sonntag den Druck auf den Kanzler. Die Umfragen lassen für ihn und seine CDU wenig Gutes erwarten. Über die Bedeutung der Wahl berichtet Sabine Henkel.
4: Das dürfte Friedrich Merz nicht gefallen.
5: Es ist ein Ankündigungsbundeskanzler,
4: sagt ein CDU-Wahlkämpfer in Sachsen-Anhalt und schildert, wie enttäuscht die Leute in Magdeburg, Halle oder Gröningen sind.
5: Sie meckern alle auf ihn.
4: Die grassierende Unzufriedenheit beeinflusst auch den Landtagswahlkampf. Am Ende könnte das Wahlergebnis in dem kleinen Bundesland gravierende Folgen für Merz und die CDU nach sich ziehen. Ihr Schicksal hängt am Abschneiden der AfD. Die vom Verfassungsschutz rechtsextrem eingeschätzte Partei liegt in Umfragen bei gut 40%,

0: uneinholbar für die CDU, auch wenn sich Merz im ARD-Sommerinterview kämpferisch gibt.
1: Wir werden alles tun, um zu verhindern, dass Sachsen-Anhalt an die Radikalen fällt. Und das gilt sowohl für die AfD als auch für die Linkspartei.
0: Ein Parteitag hat es vor Jahren beschlossen. Keine Zusammenarbeit mit der AfD und der Linken. Das könnte die CDU vor eine Zerreißprobe stellen. Wenn nämlich die AfD die absolute Mehrheit nicht erreicht und die CDU regieren will, muss sie sich die Frage stellen, wie das gehen soll. Nur, wenn noch ein Wunder geschieht, könnte es für eine Koalition mit SPD und Grünen reichen. Keine Wunschkoalition, bei weitem nicht, weil dann das Profil der CDU kaum erkennbar wäre. Aber die CDU müsste ihre Haltung zur Linken nicht überdenken. Gerade im Osten lehnen viele CDU-Politiker die Linke strikt ab. Auch Sepp Müller, Vize-Fraktionsvorsitzender der CDU im Bundestag und Sachsen-Anhalter.
2: Wer uns in Teilen als Faschisten bezeichnet, wer auf Reiche schießen möchte und wer den demokratischen Sozialismus in seinem Parteiprogramm hat, kann kein Partner für die CDU Sachsen-Anhalt sein.
0: In Sachsen und Thüringen wird pragmatisch regiert, mit teils wechselnden Mehrheiten. Aber in Sachsen-Anhalt sind die Verhältnisse anders. Die CDU müsste in einer Minderheitsregierung möglicherweise ständig auf die Unterstützung der Linken setzen. Ein Graus für viele. Vielleicht sogar so grausig, dass der ein oder andere CDU-Abgeordnete lieber den AfD-Kandidaten Siegmund im Geheimen zum Ministerpräsidenten wählen könnte? Das politische Beben wäre bis nach Berlin zu spüren. Merz, ohnehin schon angekratzte Autorität, wäre dann dahin. Was wäre sein Wort als Parteichef noch wert? Möglicherweise hat er das im Hinterkopf, während er nach außen den Optimisten mimt.
1: Ich sehe, dass die Wirtschaft langsam tritt fast, dass wir wieder langsam Wachstum haben. Es braucht mehr Zeit, auch als ich gedacht und gehofft habe. Aber ich habe von meinen Zielen nichts aufgegeben, von meinen Grundüberzeugungen nichts aufgegeben. Wir sind ein Land mit vielen Chancen und die müssen wir nutzen.
0: Ohne Zweifel werden die nächsten Wochen turbulent. Nicht nur wegen der Wahl in Sachsen-Anhalt. Merz Schicksal hängt auch an den Reformen im Bund, vor allem an der Rente. In beiden Fällen wird sich zeigen, ob er die Kraft hat, sich durchzusetzen. Worst case, die Rentenreform platzt und die CDU in Sachsen-Anhalt flirtet mit der AfD. Aber so muss es nicht kommen. In der CDU gibt es auch die, die sagen, was immer auch in Sachsen-Anhalt passiert, hier in Berlin bleibt alles, wie es ist. Wohl auch aus Mangel an Alternativen. Derzeit.
3: Und im Regionalverband Saarbrücken, da wurde gestern schon gewählt, sozusagen außerhalb der Reihe, eine neue Regionalversammlung nämlich. Die ursprüngliche Wahl war für ungültig erklärt worden, nachdem die AfD dagegen geklagt hatte, dass sie nicht zur Wahl zugelassen worden war und Recht bekam. Stärkste Kraft gestern wurde die SPD mit 12 Sitzen, dahinter folgen auf Platz 2 die AfD und dann die CDU, letztere mit deutlichen Verlusten. Die Parteien bewerten das Ergebnis naturgemäß ganz unterschiedlich. Die SPD mit ihrem aktuellen Fraktionsvorsitzenden Stefan Schmidt zum Beispiel so.
4: Unsere Arbeit in den letzten Jahren sehen wir mit diesem Wahlergebnis bestätigt. Das heißt auch, unser Trend, die sozialen Themen weiterhin hier zu begleiten in dieser Region, weiterhin erfolgreiche Arbeit zu machen. Und ich glaube, das haben uns die Wählerinnen und Wähler auch so honoriert. Und da sind wir im Moment sehr froh drüber. Sie wissen, dass wir seit Jahren eine, ja, würde ich sagen, erfolgreiche Zusammenarbeit mit der CDU hier in dem Regionalverband hatten. Kann jetzt noch nicht, heute noch nicht sagen, wie wir das weiter gestalten.
3: Wahlgewinnerin ist die AfD, die vorher ja gar nicht vertreten war. Die Freude dort dementsprechend groß, unter anderem beim Sprecher der Partei Christoph Schaufert.
5: Es ist ein ganz hervorragendes Ergebnis für die AfD. Es ist etwas, womit wir auch gerechnet haben. Und das in der Hauptstadt Saarbrücken, die ja traditionell wie jede Großstadt eher etwas linker ist. Und da sieht man, mit der AfD ist absolut zu rechnen. Wir sind Volkspartei, wir sind im Saarland an der Spitze mit angekommen und wir sind sehr optimistisch.
3: Ganz anders sah die Gemengelage beim großen Verlierer der Wahl aus, bei der CDU. Christian Müller, Vorsitzender des Kreisverbandes Saarbrücken-Land.
6: Das ist für uns als CDU ein bitteres, ein schmerzhaftes Ergebnis. Es ist eine besondere Wahl, bei der nur rund ein Drittel der Wahlberechtigten überhaupt zur Wahl gegangen ist. Die Stimmung auch an den Wahlständen war schwierig, insbesondere überlagert von den Bundesthemen. Und das ist auch das Ergebnis, das wir hier leider aktuell sehen.
3: Die Grünen konnten sich etwas verbessern und haben jetzt einen Sitz mehr in der Regionalversammlung. Die Kreisvorsitzende Anne Lahoder blickte nach den Ergebnissen auch in Richtung AfD.
7: Das Wahlergebnis ist für uns Grüne ein sehr positives Ergebnis. Wir haben fast 3 Punkte zugelegt in einem durchaus schwierigen Umfeld. Allerdings muss man, wenn man sich die Ergebnisse anschaut, eben auch die Ergebnisse der AfD sehen. Und da wird sich die CDU vor allen Dingen einige Fragen stellen müssen, denn von dem Anspruch, da was zu halbieren, ist man offensichtlich sehr weit weg. Und das wird die Arbeit in der Versammlung sicher nicht einfacher machen.
3: Neben SPD, AfD, CDU und Grünen haben auch die Linke, die FDP, Bundpunkt Saar und das BSW Sitze in der neuen Regionalversammlung. Über das Wahlergebnis, das die Mehrheiten im Gremium ordentlich verändert, habe ich am Vormittag mit Regionalverbandsdirektorin und Kreiswahlleiterin Caroline Lehberger gesprochen und sie zunächst gefragt, wie sie insgesamt auf das Wahlergebnis blickt.
8: Ja, zunächst einmal bin ich sehr glücklich über die überraschend hohe Wahlbeteiligung von über 40% oder in absoluten Zahlen fast 100.000 Menschen, die zur Urne gegangen sind und von ihrem Stimmrecht Gebrauch gemacht haben. Das ist zwar weniger als 2024, aber trotzdem sehr bemerkenswert vor dem Hintergrund, dass die Wahl ganz isoliert stattgefunden hat, nämlich ohne dass zum Beispiel eine Europawahl oder andere Kommunalwahlen zeitgleich stattgefunden haben.
3: Aber es ist ja nicht mal die Hälfte der Wahlberechtigten, die da abgestimmt haben. Kann man da wirklich zufrieden damit sein? Ist das wirklich ein Abbild derer, die sozusagen von den Entscheidungen nachher auch betroffen sein werden?
8: Also ich bin durchaus zufrieden damit. Wir haben hier in der Verwaltung mit einer viel geringeren Wahlbeteiligung gerechnet im Vorfeld und bin nach wie vor überzeugt, dass die Kampagne, die der Regionalverband mit dem Slogan "Du entscheidest, wer entscheidet", die auch breit aufgefächert war, entscheidend dazu beigetragen hat, die Wahlbeteiligung zu steigern.
3: Was glauben Sie denn, welche Themen da auch dafür gesorgt haben, dass die Menschen zum einen überhaupt an die Wahlurne gegangen sind und dann auch so abgestimmt haben, wie sie abgestimmt haben? Sind das die regionalen Themen, mit denen die Regionalversammlung tatsächlich zu tun hat, oder hat da nicht vielleicht auch die Bundespolitik einen Anteil geleistet?
8: Ja, natürlich hat die Bundespolitik, glaube ich, bei jeder Wahl ihren Einfluss. Das möchte ich gar nicht bestreiten, aber die Themen haben wir versucht, für die wir zuständig sind, nochmal deutlich zu machen, weil der Regionalverband als größter Landkreis im Saarland ja doch etwas Abstraktes ist. Und wir haben mit der Kampagne nochmal deutlich gemacht, mit welchen Themen wir uns beschäftigen und vor allem mit den sozialen Themen. Jugendamt, Sozialamt, Jobcenter, das sind unsere großen Fachämter. Und dort, ja, haben wir auch mit steigenden Fallzahlen, wie wir in der Verwaltung sagen, zu arbeiten und uns damit auseinanderzusetzen. Auch mit unserem Haushalt, 760 Millionen, der bildet ein Abbild der Gesellschaft ab sozusagen. Es ist wie ein Brennglas, weil sich im Regionalverband auch die sozialen Herausforderungen ballen und gesamtgesellschaftlich ist es einfach in Zukunft schwieriger und herausfordernder.
3: Sie haben ein paar Themen genannt, mit denen die Regionalversammlung zu tun hat. Das sind alles Themen, die der Einzelne im Alltag durchaus auch zu spüren bekommt. Jetzt hat die AfD 22,8% der Stimmen bekommen, ist Gewinnerin der Wahl. Wird das in der Zukunft auch schwieriger, bei diesen doch wichtigen Themen einen Konsens zu finden? Wie schätzen Sie das ein?
8: Also es ist ja nicht zum ersten Mal, dass die AfD in der Regionalversammlung mit Mandatsträgern vertreten ist. Das war auch schon in der Vergangenheit der Fall. Und ich denke, was die Themen, die Sie angesprochen haben, betrifft, werden wir souverän, wie wir das gewohnt sind, in der Regionalversammlung debattieren, diskutieren. Und dann wird es politische Mehrheiten geben. Und ich bin zuversichtlich, dass das auch in Zukunft gelingen wird.
3: Aber woher nehmen Sie Ihre Zuversicht? Es gibt ja eine Brandmauer. Es gibt ja Beschlüsse anderer Parteien, eben keine Mehrheiten zu finden, wo man von der AfD abhängig ist. Das muss doch zwangsläufig die Arbeit in diesem Gremium deutlich erschweren.
8: Also zunächst einmal ist es meine Aufgabe als Kreiswahlleiterin, jetzt am kommenden Freitag, den 4. September, das amtliche Endergebnis festzustellen. Dann werden Gespräche geführt werden zwischen allen Fraktionen. Und ich bin zuversichtlich, dass sich dort in den Gesprächen auch Schnittmengen ergeben an Themen, die man auch im Wahlkampf immer wieder gefahren hat und die man, ja, auf die man eben auf einen Konsens hinarbeitet. Von daher bin ich zuversichtlich, dass es auch in Zukunft gelingen wird, den Regionalverband souverän zu führen, und kann Ihre Sorgen da nur zum Teil bestätigen, sage ich mal.
3: Was sind denn die Themen, die jetzt als nächstes anliegen, die dringend geklärt werden müssen im Regionalverband?
8: Ja, also als nächstes im Herbst sind unsere Haushaltsberatungen direkt auf der Agenda. Wir müssen den Haushalt für das kommende Jahr aufstellen. Es wird umfassende Beratungen geben zu den einzelnen Produktkonten von allen Fachdiensten, Jugendamt, Sozialamt, Gesundheitsamt, Jobcenter, Schulverwaltungsamt. Da geht es um sehr viel Geld. Wir haben, wie gesagt, in diesem Jahr ein Haushaltsvolumen von 760 Millionen Euro. Und dort werden auch politische Schwerpunkte gesetzt. Beispiel, wie viel Geld möchte man in die Renovierung, in die Instandhaltung unserer Schulen investieren? Was leisten wir uns für Bauprojekte? Das sind alles Fragen, die in die Haushaltsberatungen einfließen. Und da wird sich dann auch sehr schnell herauskristallisieren, welche der Parteien in der Regionalversammlung für welche Schwerpunkte einstehen.
3: Einschätzung waren das von Regionalverbandsdirektorin und Kreiswahlleiterin Caroline Leberger. Vielen Dank. In der Weltwirtschaft läuft es nicht rund. Beim Finanzministertreffen der G20-Länder gibt es also Redebedarf. Mehr dazu gleich in der SR-Infobilanz am Mittag. Zuvor weitere Meldungen des Tages mit Stefanie Balle.
9: Nach den heftigen Sturzfluten in der Himalaya-Region ist die Zahl der Toten auf mehr als 900 gestiegen. Das teilten die örtlichen Behörden mit. Rund 5000 Menschen gelten weiter als vermisst. Spezialisten aus Indien und China unterstützen die nepalesischen Rettungskräfte bei der Suche nach Überlebenden. Schlechtes Wetter und die Gefahr weiterer Erdrutsche erschweren allerdings die Arbeiten und die Versorgung der Überlebenden. Für die kommenden Tage ist weiterer Regen angekündigt. Die Pflegeversicherung steuert auf ein neues Finanzloch zu. Nach Angaben der gesetzlichen Krankenkassen werden voraussichtlich bereits im Oktober die Mittel aufgebraucht sein. Der Finanzbedarf bis zum Jahresende werde sich auf rund eine halbe Milliarde Euro belaufen. Hauptgrund für die Entwicklung ist demnach die wachsende Zahl von Pflegebedürftigen. Der Vorstandsvorsitzende des Spitzenverbands der gesetzlichen Krankenkassen Blatt forderte Bund und Länder zum schnellen Handeln auf. So müsse der Bund der Pflegeversicherung etwa 5 Milliarden Euro für Sonderaufwendungen in der Corona-Zeit zurückzahlen. Von den Bundesländern forderte Blatt, die Investitionskosten der Pflegeheime zu übernehmen, um die Eigenanteile der Pflegebedürftigen zu senken. Im Großrosslauer Ortsteil Nassweiler an der deutsch-französischen Grenze hat in der vergangenen Nacht ein Wohnhaus gebrannt. Nach Angaben der Feuerwehr sind 4 Bewohner in dem Haus gemeldet, sie waren jedoch nicht anwesend. Das Haus ist nach dem Brand unbewohnbar. Während des Einsatzes brannten zeitgleich auf französischer Seite mehrere Container. Ein Fahrzeug der Großrossler Feuerwehr wurde über die Grenze zur Brandbekämpfung geschickt. Nach dem Eintreffen der französischen Kräfte wurde der Einsatz gemeinsam weitergeführt. Über die Schadenshöhe, die Brandursache und ob die Brände in einem Zusammenhang stehen, kann die Feuerwehr keine Angaben machen.
3: Die Finanzminister der größten Industrie- und Schwellenländer beraten ab heute über die Lage der Weltwirtschaft. An dem zweitägigen Treffen der G20 in den USA nimmt auch Bundesfinanzminister Klingbeil teil. Bei mehreren Themen gibt es Konflikte. Aus Asheville in North Carolina, Philipp Eckstein.
10: Zu geringes Wirtschaftswachstum, brüchige Handelsketten, steigende Schulden und die Zinslast. Das sind Themen, über die die Finanzminister der G20 ab heute 2 Tage lang beraten wollen. Bundesfinanzminister Klingbeil bezeichnete vor dem Treffen die globalen Unsicherheiten als Gift für die wirtschaftliche Entwicklung. Er forderte die USA erneut auf, den Krieg gegen den Iran zu beenden. Die USA wiederum wollen bei dem Treffen die übrigen G20-Staaten dazu drängen, alle Wirtschaftsbeziehungen mit dem Iran zu stoppen. Auch Russlands Krieg gegen die Ukraine dürfte vor Ort Thema sein. Russland ist Teil der G20. Für Diskussionen dürfte zudem der US-kanadische Handelskonflikt sorgen und der Umgang mit Südafrika. Obwohl das Land Mitglied der G20 ist, wird es von der Trump-Regierung nicht zu den Treffen der Gruppe eingeladen. Für Ärger in der deutschen Delegation sorgt der Umgang mit der Presse. So verweigert die US-Regierung unter anderem einem Reporter der Nachrichtenagentur Bloomberg den Zugang zum Tagungsort. Aus dem Bundesfinanzministerium heißt es dazu, das sei inakzeptabel.
3: Im Konflikt zwischen den USA und Iran ist kein Ende in Sicht. Nachdem die USA Luftangriffe auf die Insel Larak in der Straße von Hormuz geflogen hatte, reagierte der Iran mit Beschuss 2er US-Militärstützpunkte in Jordanien. Benjamin Weber berichtet.
11: Iran habe Raketen und Drohnen abgeschossen auf Stützpunkte der US-Armee in Jordanien und in den Vereinigten Arabischen Emiraten. Das erklärte die Islamische Revolutionsgarde. In Jordanien hätte sie Kampfjetstellungen und technische Infrastruktur ins Visier genommen und in den Vereinigten Arabischen Emiraten mit Drohnen, US-Hubschrauber und Personal angegriffen. Aus den Emiraten wird die Darstellung zurückgewiesen. Man habe lediglich eine iranische Drohne abgefangen. Auch aus Jordanien gibt es keine Angaben über Schäden. 8 iranische Raketen seien dort ebenfalls abgefangen worden. Das Außenministerium in Teheran verurteilte die Angriffe der USA auf die Insel Larak, Zitat, aufs Schärfste. Sie verstießen gegen die Charta der Vereinten Nationen. Gleichzeitig drohte Teheran mit weiteren Gegenschlägen. Erstmals seit Ende Juli hatten die US-Streitkräfte in der Nacht wieder Ziele im Iran angegriffen. Laut dem für die Region zuständigen Regionalkommando CENTCOM hätten die USA eine Einheit der Revolutionsgarde angegriffen, die im Begriff war, in der Straße von Hormus Minen zu legen. Die iranische Revolutionsgarde erklärte, es habe bei dem Angriff Tote gegeben.
3: In einem Referendum haben sich die Bewohner Islands mehrheitlich gegen eine Wiederaufnahme der Beitrittsgespräche mit der EU entschieden. In Brüssel betont man dennoch die gute Partnerschaft mit der Insel. Unsere Korrespondentin Sarah Lopez weiß, wie genau die EU auf die Entscheidung reagiert hat.
12: Die EU-Kommission hat ein kurzes Statement veröffentlicht und darin heißt es, sie respektiere die Entscheidung der Isländer und das Land bleibe ein enger Partner der Europäischen Union. Aus dem Team von EU-Ratspräsident Costa, da hört man Ähnliches. Costa habe Nachrichten mit der isländischen Premierministerin Frostadóttir ausgetauscht und beide Politiker hätten geschrieben, dass sie die Beziehungen zwischen der EU und Island weiter stärken wollen. Man muss dazu sagen, auch wenn die Isländer sich gegen eine Wiederaufnahme von Beitrittsgesprächen mit der EU entschieden haben, bleiben Island und die Europäische Union stark verbunden. Also Island ist und bleibt Teil des Schengen-Raums und außerdem gehört Island ja zum europäischen Wirtschaftsraum, kann also vom Binnenmarkt profitieren. Allerdings kann das Land bei wichtigen Themen nicht mitentscheiden. Die isländische Premierministerin, die hat aber bei einer Pressekonferenz gesagt, das Ergebnis des Referendums zeige, die Isländer, die seien eben zufrieden damit, wie die Beziehung mit der EU aktuell aussieht. Aber ja, hier in Brüssel, da hätten sich einige mehr gewünscht.
3: Denn das Referendum hat auch eine Außenwirkung. Welche das ist, noch einmal Sarah Lopez.
12: Hier ging es ja gar nicht darum, ob Island der EU beitritt, sondern nur darum, ob die Beitrittsgespräche wieder aufgenommen werden. Und da hätte es der Europäischen Union schon gut getan, einen Erfolg vorzuweisen. Und dazu kommt ja auch, wenn man Island am Ende tatsächlich als Mitglied aufgenommen hätte, dann wäre das eben ein sehr wohlhabendes Land gewesen und damit auch ein Nettozahler. Dazu kommt es jetzt also nicht und mittlerweile ist es auch schon mehr als 13 Jahre her, dass die EU ein neues Mitglied aufgenommen hat. Das war damals Kroatien.
3: Sarah Lopez zum Abstimmungsergebnis in Island. Bleibt uns noch die Wettervorhersage. Am Nachmittag und Abend ziehen häufiger kräftige Schauer durch und auch einzelne Gewitter sind möglich bei 18 bis 23 Grad. In der Nacht zieht der Regen dann ab und es wird zeitweise sternenklar bei 13 bis 9 Grad. Morgen dann erwartet uns ein freundlicher Mix mit Sonne und einigen kompakten Quellwolken, 20 bis 24 Grad. Das war die SR-Infobilanz am Mittag. Ich bin Diana Kühner-Mert und danke fürs Zuhören. Tschüss.
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14: Die internationale Presse beschäftigt sich heute mit dem Referendum in Island. Die dortigen Einwohnerinnen und Einwohner haben mehrheitlich gegen eine Wiederaufnahme der Gespräche über einen EU-Beitritt ihres Landes gestimmt. Dazu meint die Neue Zürcher Zeitung aus der Schweiz. Reykjaviks Wunsch, die Verhandlungen wieder aufzunehmen, speiste sich aus einem Angstgefühl. Unter dem Eindruck eines US-Präsidenten, der Grönland beherrschen will, im selben Atemzug auch von Island redet und mit Zöllen droht, möchte die Regierung Zuflucht beim EU-Verbund suchen. Als ob Brüssel im Krisenfall die isländische Souveränität verteidigen könnte. Ängste und abstrakte Heilsversprechen sind keine guten Argumente, um die Bevölkerung für das EU-Projekt zu begeistern. Der Souverän verlangt eine saubere, überzeugende Kosten-Nutzen-Rechnung. Die bleibt die isländische Regierung bis heute schuldig. Zu Recht erhielt sie vom Volk die Quittung. Die Zeitung Népszava aus Ungarn kommentiert: Island ist Teil der europäischen Rechtsordnung und der grenzkontrollfreien Schengen-Zone. Als Mitglied des Europäischen Wirtschaftsraums, EWR, ist es auch heute schon im gemeinsamen Markt der EU. Es ist in der bequemen Lage, dass es die meisten Vorteile der europäischen Integration auch ohne EU-Mitgliedschaft genießt. Bei all dem bewahrte das Land seine Selbstständigkeit in den Bereichen, die die isländische Bevölkerung für besonders heikel hält: Fischfang, Agrarpolitik und eigene Währungspolitik. Warum sollte es das aufgeben? Die niederländische Zeitung De Volkskrant schreibt: Das Nein-Lager erklärte, die eigene Wirtschaft weiterhin vor europäischen Konkurrenten abschirmen zu wollen. Dies spielt insbesondere für den großen Teil der Isländer eine Rolle, deren Einkommen von einem der großen Fischereiunternehmen auf der Insel abhängen. Das Argument, Island wäre unter den Fittichen der EU sicherer, konterten die Beitrittsgegner mit dem spöttischen Hinweis, die EU könne sich doch nicht einmal selbst verteidigen. Für Islands Regierungschefin Frostadottir dürfte es eine wichtige Lehre sein, dass die Isländer mit ihren derzeitigen wirtschaftlichen Verhältnissen und den Beziehungen ihres Landes zur EU ziemlich zufrieden sind. Das waren Auszüge aus Kommentaren der internationalen Presse, zusammengestellt von Beate Rüsop.
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15: Sie hat ein großes Buch geschrieben und das war auch das einzige, was von ihr mehr oder weniger mit ihrem Namen in Verbindung gebracht wird. Harper Lee und Wer die Nachtigall stört. To Kill a Mockingbird. Ganz tolles Werk und danach ist sie so ein klein bisschen in Vergessenheit geraten, Harper Lee. Aber Susan Vega, die hat sich an sie erinnert und hat ihr einen Titel gewidmet, genau mit ihrem Namen. Hören wir jetzt hier bei SR Kultur. Jochen Marmit, das ist mein Name, wünsche Ihnen schönen Start an diesem neuen Nachmittag in der neuen Woche am Montag mit uns.

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1: Lukas Meister mit das letzte Stück. Und er sang auch über die Autobahn, auf der wir alle immer so dahinrasen wollen. Und dass er als Gegenprogramm so ein klein bisschen einfach mal ein Stück zu Fuß geht, Hand in Hand mit der Person, mit der es einfach dann Entspannung bringt. Das war gestern auch so ein bisschen das Thema bei Fragen an die Autoren. Manfred Schedlowski und Gabi Miketta waren zu Gast hier bei SR Kultur. Und das Buch, das sie im Gepäck hatten, war Reg dich ab, was wirklich gegen Ärger, Wut und Frust hilft. Da haben sie so ein kleines System auch entwickelt, was sie vorgeschlagen haben. Und Gabi Miketta, die Co-Autorin, hat dann auch ein schönes Beispiel nochmal gebracht, was wir eigentlich alle kennen.
2: Ich sage jetzt mal das Beispiel Stau. Wir stehen im Stau. Dem Stau ist es ganz herzlich egal, ob wir uns aufregen oder nicht. Ob ich einen roten Kopf kriege, mein Blutdruck steigt, ich auf dem Lenkrad rumtrommel, ja, und meiner Beifahrerin oder meinem Beifahrer sage, also schon wieder und was für ein Elend und immer haben wir das Pech. Das ist dem Stau ganz egal.
1: Geht Ihnen das auch so? Schaffen Sie es dann, einfach sich sofort wieder abzuregen, zu sagen, naja, dem Stau ist es egal, ob ich mich jetzt aufrege, Blutdruck bekomme und dann vielleicht auch krank werde darüber, über die vielen Aufregungen, die ich in meinem Leben so habe, über den vielen Stress, den das mit sich bringt? Oder sagen Sie, ich habe da auch so eine Methode, wie ich einfach, wenn es soweit ist, kurz bevor es knallt, in mir drin, aus mir raus, da habe ich so ein ganz einfaches Mittel. Vielleicht wollen Sie das ja mitteilen. Das würde mich sehr interessieren. Was hilft bei Ihnen gegen die Wut, wenn sie hochkommt, gegen den Ärger, kurz bevor es Knall macht? Teilen Sie uns gerne mit. 0681 65 100 ist die Nummer, die Sie anrufen können, an die gleiche Nummer eine WhatsApp. 0681 65 100. Und Ihr Tipp würde mich sehr interessieren. Wirklich. Wir haben natürlich auch noch so ein paar schon gesammelt, aber vielleicht haben Sie ja ein ganz besonderes Konzept, wo Sie sagen, da könnte ich mich aufregen, aber ich tue es nicht.

0: Deutschland des 19. Jahrhunderts in Brasilien. 1836 bis 1896 hat er gelebt. Die Rede ist von Antônio Carlos Gomes und er war einer der bedeutendsten romantischen Komponisten seines Landes. Hat man durchaus auch gehört hier bei diesem ersten Satz aus der Sonate für Streichorchester von Carlos Gomes mit dem English Chamber Orchestra. Sie hören SR Kultur. Ich habe vorhin gefragt, was ist denn so Ihre Medizin oder Ihr Konzept, wenn Sie wütend werden und merken, oh, die Halsschlagader, die ist doch deutlich angeschwollen und gleich macht's Peng. Haben Sie da was? Oder sind Sie eher so der Uli Hoeneß-Typ?
1: Eure Scheißstimmung, das seid ihr doch dafür verantwortlich und nicht wir. Was glaubt ihr eigentlich, was wir das ganze Jahr über machen, damit wir euch für 7 Euro in die Südkurve gehen lassen können?
0: Tja, lassen Sie es dann raus oder sagen Sie, ich wäge ab, ich habe ein Konzept, ich gehe dreimal im Block oder atme tief durch. Rufen Sie an, verraten Sie uns Ihr Rezept gegen den Wutausbruch. Oder vielleicht auch, dass Sie sagen, hin und wieder muss es auch mal sein. 0681 65 100 können Sie gerne anrufen oder an die 0681 65 100 eine kurze WhatsApp. Würde uns sehr freuen hier bei SR Kultur. Victoria Akua mit Hard Answered. Den Titel haben wir jetzt für Sie.
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0: The Impressionist Number 2. Chris Gall hat diesen Titel gespielt. Sie hören SR Kultur. Was hilft denn eigentlich gegen das Aufregen? Das habe ich vorhin gefragt und Anne Nierenberg hat uns in der Situation gehört, die ich da kurz mal angeführt hatte. Und zwar im Stau. Grüße Frau Nierenberg.
1: Hallo, hör mal mit.
0: Was denken Sie denn, wenn Sie im Stau stehen? Und mal wieder, ich sag mal so, zwischen Völklingen und Umgebung ist ja eigentlich täglich im Moment.
1: Ja, ganz genau. Ich denke genau das Gleiche, was ich schon seit Jahren in jedem Stau denke. In erster Linie geht mir durch den Kopf, im Stau sind alle Autos gleich.
0: Okay.
1: Ob ich 50 PS fahre oder 250 PS habe, ob mein Auto 2 Jahre alt ist oder 20 Jahre alt ist, im Stau ist jedes Auto gleich. Alle stehen, keiner kommt voran. Das beruhigt irgendwie ungemein. Da kann mich das also überhaupt nicht aufregen. Und vor allen Dingen, ich habe ja auch schon Staus erlebt hinter Unfällen.
0: Ja.
1: Vollsperrungen, das ist immer das ganz Schlimmste, das Allerschlimmste. Aber wenn es dann weitergeht und du fährst an der Unfallstelle vorbei, dann bist du nur dankbar, dass du dahinter im Stau gestanden hast und nicht in diesem Unfallgeschehen beteiligt war.
0: Ja, also es hätte auch schlimmer kommen können und das machen Sie sich dann immer wieder klar. Wenn Sie jetzt mitgeben wollen, was so die grundlegende Essenz ist, einfach froh sein, dass man irgendwann weiterfahren kann, jetzt nicht nur im Stau, sondern auch im Leben?
1: Ja, einmal das und vor allen Dingen, das ist wie im richtigen Leben auch. Es gibt Situationen, ob ich mich aufrege oder nicht. Es ändert sich nicht an der Tatsache. Also da hilft bewahren und die eigene Gesundheit zu schonen.
0: Wir haben eine ganz schlechte Verbindung am Ende gehabt, aber ich glaube, die Nachricht ist rübergekommen von Anne Nierenberg. Es ändert sowieso nichts dran und lieber gesund bleiben und dann ein klein bisschen mehr Zeit brauchen. Danke Ihnen.
1: Danke auch an euch.
0: Ja, gute Fahrt.
1: Schönen Nachmittag noch. Ja, danke schön und tschüss.

0: Die Musik von Felix Mendelssohn war toll, die Sie hören SR Kultur. Schon der Dalai Lama, er doch durchaus ein ruhiger Mensch, weiß und wusste, in der Wut verliert der Mensch seine Intelligenz. Hab Sie vorhin gefragt, was ist so Ihr Rezept gegen die ansteigende Wut, wenn Sie merken, oh, jetzt wird's eng, Halsschlagader spannt sich und gleich macht's Peng. Peter Knerner hat angerufen und hat für uns alle ein paar Tipps. Vielen Dank dafür.
1: Ich habe so ein paar Methoden selber entwickelt. Einmal kräftig Bauchatmung. Das ist zum Beispiel eine Methode. Und das andere ist einfach Gedanken ablenken und einfach den Gedanken stoppen und an was anderes denken, damit die Wut nicht erst aufkommt. Oder einfach lachen. Einfach statt wütend zu werden, einfach denken, man lacht einfach drüber. Also für sich selber natürlich nicht jemand auslachen jetzt in dem Moment, aber einfach mal lachen über eine Situation, die vielleicht sehr, sehr ärgerlich ist und denkt, naja, was soll's, ich kann jetzt auch nichts dran ändern.

J.J. Cale war da mit Eric Clapton und Three Little Girls, der Titel, unterwegs hier bei SR Kultur. Eric Clapton, übrigens 81, ist er jung geblieben und immer noch auf der Bühne zu erleben. Also in den USA zumindest mal. Können Sie ihn jetzt im September live erleben, wenn Sie das mögen. Eric Clapton immer noch Mr. Slow Hand auf der Bühne aktiv. Sie hören SR Kultur, Musik jetzt aus der Forsyth-Saga, der Fernsehserie.

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Das war ein ganz entspannter Johann Sebastian Bach, D-Moll-Konzert. Adagio, der zweite Satz. Violoncello Daniel Müller-Schott und Cembalo hatte Irina Zaharenkova. Anderson Fiorelli auch noch ein Cello bedient. Echoes of My Childhood, da auf dieser CD ist dieser Titel auch zu finden. Wie ich finde, angemessen Johann Sebastian Bach mal um diese Uhrzeit. Ganz entspannt, kurz vor zwei SR Kultur. Ein klein bisschen lebhafter in dem Sinne, da können Sie auch schon mal sich ein klein bisschen zu schütteln, weil Les Yeux de la Tête sind bekannt dafür, dass sie auf der Bühne so richtig für Stimmung sorgen. Und Liberté, Chérie ist denn eben auch die Live-Version.

Hayley Tuck, I Don't Care Much, der Titel von ihr. Kurt Weilbert Brecht hätten mit Hayley Tuck, glaube ich, auch ganz viel Spaß gehabt. Apropos, die Uraufführung der Drei-Groschen-Oper. Thema fürs Zeitwort hier bei SR Kultur. Und das gibt's um 10 nach 2.

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1: 14 Uhr. Das Saarland hat den wärmsten Sommer seiner Geschichte verzeichnet. Nach den vorläufigen Daten des Deutschen Wetterdienstes lag die Durchschnittstemperatur bei 21,3 Grad. Das sind 4,6 Grad mehr als im bisherigen Rekordsommer 2003. Damit liegt das Saarland auch über den Bundeswerten. Katharina Wilhelm für SR Info.
2: Es sei ein exorbitanter Sommer gewesen, sagt Andreas Becker vom Deutschen Wetterdienst in Offenbach. Das Temperaturmittel des Sommers habe bei 19,6 Grad gelegen, 2 Grad wärmer im Vergleich zum Zeitraum 1991 bis 2020. Der Sommer war zudem sehr trocken, besonders im Westen und Südwesten Deutschlands. Im Durchschnitt hat es 22 Hitzetage mit Temperaturen von über 30 Grad gegeben. Die Hitze und die Trockenheit hatten in diesem Jahr massive Auswirkungen auf die Ernten, die Schifffahrt und damit die deutsche Wirtschaft und nicht zuletzt auf die Gesundheit. Das Robert-Koch-Institut meldete, dass rund 15.800 Menschen an den Folgen der Hitze gestorben sind. Ohne den Klimawandel wären laut Deutschem Wetterdienst die Temperaturen Ende Juni rund 3 bis 3,5 Grad geringer gewesen.
1: Im Saarland sind die Preise in diesem Monat minimal stärker gestiegen als im Juli. Wie das Statistische Landesamt mitteilte, lag die Inflationsrate bei 3,3%. Das ist ein Plus von 0,1 Punkten. Innerhalb eines Jahres wurde vor allem Energie deutlich teurer. Heizöl kostete fast 50% mehr, Benzin war fast 40% teurer als vor einem Jahr. Lebensmittel verteuerten sich dagegen nur leicht. Strom, Gas und Fernwärme wurden dagegen sogar günstiger. Die Pflegeversicherung steuert auf ein neues Finanzloch zu. Nach Angaben der gesetzlichen Krankenkassen werden voraussichtlich bereits im Oktober die Mittel aufgebraucht sein. Einzelheiten von Markus Rehr.
3: 500 Millionen Euro, das ist die Summe, die der Pflegeversicherung bis zum Jahresende fehlen werde, so GKV-Chef Oliver Blatt. Die Ausgaben seien im Vergleich zum Vorjahreszeitraum um 11% gestiegen, die Beitragseinnahmen aber nur um 3,9%. Für das kommende Jahr erwartet der Spitzenverband der Krankenkassen einen zusätzlichen Gesamtbedarf von 10 Milliarden Euro. Der Grund, immer mehr Menschen nehmen Pflegeleistungen in Anspruch. Blatt forderte kurzfristige Maßnahmen. Der Bund müsse der Pflegeversicherung etwa noch außerordentliche Ausgaben aus der Corona-Zeit in Höhe von 5,2 Milliarden Euro zurückzahlen. Langfristig stünden grundlegende Reformen an, damit seien, Zitat, womöglich auch schmerzhafte Einschnitte verbunden.
1: Nach den Schüssen während einer Techno-Party in der Schweiz ist ein Verdächtiger festgenommen worden. Das teilte die Polizei des Kantons Aargau mit. Danach handelt es sich um einen 43-jährigen Schweizer. Die Ermittler gehen davon aus, dass der Täter allein gehandelt hat. Bei dem Vorfall in der Nacht zu Sonntag war eine Italienerin getötet worden. 5 weitere Menschen wurden verletzt, darunter auch eine Deutsche. In den Blieskasteler Stadtteilen Ballweiler und Wecklingen wird in diesen Minuten der Strom abgeschaltet. Wie die Stadtwerke Bliestal mitteilten, muss eine defekte Leitung repariert werden. Das soll etwa 2 Stunden dauern. Bis 16 Uhr werden auch Fest- und Handynetz zeitweise nicht funktionieren. Unbekannte haben in Niederkirchen im Kreis Kaiserslautern ein Auto mit ätzender Flüssigkeit überschüttet. Wie die Polizei mitteilte, ist dem Geschädigten am Sonntagabend aufgefallen, dass sich der Lack seines Mercedes teilweise ablöste. Als er die Flüssigkeit berührte, habe er ein brennendes Gefühl am Finger verspürt. Der Vorfall ereignete sich wohl zwischen Samstag und Sonntag auf einem Parkplatz. Und das waren die Nachrichten mit Marc Langels. 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
4: Blauer Himmel, Sonnenschein und Wolken im Wechsel. So das doch sehr belebte, immer wieder sich verändernde Bild über dem saarländischen Himmel. Aus den Wolken kann hier und da auch mal Regen fallen, durchaus auch mal ein klein bisschen stärker. Temperaturen zwischen Perl und Blieskastel 18 bis 23 Grad. In der Nacht beruhigt sich das Ganze wieder, morgen dann ein bisschen Nebel zum Start in den Dienstag. Danach viel Sonnenschein, ein paar Quellwolken, bleibt weitgehend trocken, wird tendenziell ein klein bisschen wärmer.
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4: In Japan gibt es aktuell eine Aktion, und zwar in einer Stadt, Hirosaki heißt die. Da ziehen Menschen einen Turm, und zwar den Turm des Schlosses Hirosaki, von Hand. Dieser Turm steht auf Schienen, auf Paletten und wiegt 360 Tonnen. Bis Ende August wird noch gezogen, weil der Turm soll wieder an den ursprünglichen Ort zurück, wo er mal abgebaut wurde, weil da was repariert werden musste. Und jetzt ziehen eben diese Menschen immer so um die 100 an 30 Meter langen Seilen, Zentimeter für Zentimeter, dieses 360 Tonnen Ungetüm. Rund 4100 sollen es am Ende sein. Und dann steht der Turm wieder. Eine Gemeinschaftsaktion. Gemeinsam statt einsam. Schönen Montag wünsche ich Jochen Mahmet.

0: Das war Musik, ganz kurzer Titel aus Landgericht, Geschichte einer Familie im TV gelaufen. So in SR Kultur. Wir schauen auf jemanden, der auch sein Geld verdienen musste, nämlich Bertolt Brecht. Und so ein Künstler, der hat ja durchaus, und gerade Brecht war so einer, mal ein Tief und dann wieder ein Hoch. Und er hat natürlich auch Dinge gekauft, wenn er Geld hatte. So beispielsweise seinen ersten Sportwagen, den hat er 1926, Steyr, Österreicher, und ganz beliebtes Auto für ihn bekommen, weil er getauscht hat gegen ein Werbegedicht. Und dann hat er aber 2 Jahre später das Auto wirklich erwerben können. Und zwar, weil die Dreigroschenoper uraufgeführt wurde und die hat ihm Geld gebracht. Am 31. August 1928. Walter Filz erinnert daran.
1: Er saß da unten.
2: Ich saß da unten im Parkett und hatte Freikarten ergaunert. Und vorher hat es wilde Reden gegeben. Kurt Weil sollte die strenge Linie verlassen haben und jetzt zusammen mit dem Bert Brecht etwas unverschämt Freches geschrieben haben, mit sozialkritischen Tendenzen. Und da gingen wir hin.
1: Sie stand da oben.
3: Also zunächst mal hat niemand daran geglaubt, dass das überhaupt ein Erfolg werden kann. Und dann gab es auch noch so viele Hindernisse.
1: Er ist Josef Müller-Marein und war damals 21 Jahre alt. Später wird er Journalist und Chefredakteur der Zeit sein.
2: Wir klatschen und andere tobten und das war ein Mordskrawall. Und da war Bert Brecht, der sah ganz düster aus und verneigte sich so ein bisschen brummig, gell? Und der Kurt Weil, der lächelte schüchtern und verneigte sich auch so ein bisschen. Und unter den Mitwirkenden waren Sie.
1: Sie ist Lotte Lenia und damals 29 Jahre alt. Später wird sie die Geschichte immer wieder erzählen müssen, wie der Hauptdarsteller sich im Rampenlicht unterbelichtet vorkam.
3: Er wollte unbedingt also einen Song haben, wo er also eingeführt wird. Brecht hat gesagt, können wir denn dem nicht mal was schnell hinschreiben?
1: Wie Bertolt Brecht und Kurt Weil, der Mann von Lotte Lenia, dann mal eben schnell die Mackie-Messer-Moritat geschrieben haben.
3: Das hat ungefähr 12 Stunden gedauert, dass der Brecht also den Text hingeschrieben hat. Und Weil hat es also ihm fast aus der Hand gerissen und sagt, geben Sie es mir. Und sauste nach Haus und hat sich hingesetzt.
1: Wie Kurt Weil noch am Premierenabend den Auftritt von Lotte Lenia verhindern wollte, weil ihr Name nicht auf dem Programmzettel stand.
3: Da hat er gesagt, also du trittst nicht auf. Ich habe gesagt, mir ist das doch ganz wurscht, ob ich da auf dem Zettel stehe oder nicht. Natürlich trete ich auf, nicht?
1: Und wie dann doch alles gut ging. Am 31. August 1928 bei der Uraufführung der Dreigroschenoper im Theater am Schiffbauerdamm in Berlin.
3: Und am nächsten Tag kamen die Kritiken raus und wir stürzten uns also auf die Zeitung, nicht?
1: Und die Kritik war euphorisch und der Erfolg sprengte alle Rekorde. Und nach nur einem Jahr gab es die Dreigroschenoper deutschlandweit in 200 Inszenierungen mit insgesamt 4000 Aufführungen.
3: Und dann war der Vorhang nach Vorhang und dann haben sie gesagt, wo ist denn der Weil, wo ist denn der Weil? Das ging also 40 Vorhänge, bis man den einfach da unten irgendwo gefunden hat. Dann kam also ganz verdattert drauf auf die Bühne und hat also gar nicht gewusst, was los war.
1: Und eigentlich war weiß man das bis heute nicht so richtig. Ist die Dreigroschenoper eine Gangstergeschichte oder eine Liebesgeschichte, ein Milieustück, ein Sozialstück, ein Lehrstück? Nichts ist sie richtig und eine Oper schon gar nicht. Eher eine Nummernrevue gehobener Schlager über niedere Verhältnisse.
4: Doch die Verhältnisse, die sind nicht so.
1: Verhältnisse, in denen die Zuschauer bis heute gerne ungefährdet eine Stippvisite machen, um am Verruchten und Verrufenen teilhaben zu können. Die Leute jubelten sich zu, schrieb Elias Canetti nach der Uraufführung. Das waren sie selbst. Erst kam ihr Fressen und dann ihre Moral. Und diese Moral ist eine für 3 Groschen. Die Welt ist gut, der Mensch ist schlecht. Eine Binsenweisheit. Nur so klar hatte es nie zuvor jemand auf der Bühne gesagt.

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Alessandro Tampieri an der Violine und die Accademia Bizantina aus Ravenna waren das mit aus einem Auszug aus Antonio Vivaldis Es-Dur Violinkonzert, den dritten Satz. Sie hören SR Kultur und wir gehen nun vom 18. Jahrhundert einen kleinen Schritt rüber. So kann man es vielleicht zusammenfassen. Nämlich, wir gehen zu Wolfgang Amadeus Mozart und das sind nur ein paar Jährchen. Ins Jahr 1791 und sind beim A-Dur-Klarinettenkonzert. Daraus hören wir den zweiten Satz.

Sie waren die Ersten. 2024, Massive Attack, die britische Band, hat ein Konzert gegeben und hat gesagt, wir wollen mal darauf achten, so wenig wie möglich Kohlenstoff zu emittieren. Also ganz niedrige Werte. Auf dieses Vorbild hat die BBC nun eine Dekarbonisierungswelle in der Konzertbranche angestoßen. Und beim Forward Festival in Bristol am vergangenen Wochenende wurde jede Bühne mit erneuerbaren Energien betrieben. Auch andere Großveranstaltungen haben im Sommer laut BBC auf grüne Technologien gesetzt. Und jetzt ist es so, dass sie mittlerweile 98% weniger CO2 emittieren, verbrauchen. Massive Attack ist immer noch da sehr aktiv. Also nichts Dieselgenerator, sondern eben Sonne, Wind und Wasser. Erneuerbare Energiequellen eben. Geht doch, man muss es nur mal machen.

0: Mit der Musik von Antonín Dvořák ist es 20 vor 3 geworden. Sie hören SR Kultur. Judith Schalansky, sie ist Buchgestalterin, Herausgeberin der Naturkundenreihe beim Berliner Verlag Mattes und Seitz und sie schreibt natürlich. Im Sommer 2025 hat sie die traditionsreichen Frankfurter Poetikvorlesungen gehalten und jetzt legt sie ein Buch vor, das genau auf diese Vorlesungen zurückgeht. Titel ist Marmor, Quecksilber, Nebel, woraus die Welt gemacht ist. Beate Meyer-Frankenfeld hat das Buch gelesen und mit der Autorin auch gesprochen.
1: Der Stoff eines Textes. Manchmal ist das sehr buchstäblich zu verstehen.
2: Es gab tatsächlich eine Begegnung mit einem riesigen Marmorblock auf einer Fähre, die von Thassos auslief und dann dem Festland zusteuerte. Und ich war tief erschüttert, vor so einem milchweißen Koloss zu stehen und zu denken, ja, so ist der Mensch nun mal. Der kann die schönen Dinge nicht da lassen, wo sie sind, sondern hackt sie klein und schleppt sie über Land, verschifft sie übers Meer. Und dann ist man ganz schnell bei Plinius, der das auch schon gesagt hat.
1: Und beim Deutschen Marmorverband, bei Michelangelo, beim 70er-Jahre-Bau der Berliner Staatsbibliothek, bei Pygmalion, dem Bildhauer des griechischen Mythos, der die Götter bittet, eine seiner Statuen zum Leben zu erwecken. Noch immer das nächstliegende Rollenangebot des genialischen Künstlers als Weltenschöpfer, schreibt Judith Schalansky, das muss erstmal aus dem Weg geräumt werden. Poetikvorlesungen könnten ein Genre vornehmer Selbstfeier sein, bei Judith Schalansky sind sie das nicht. Der persönlichste ist der zweite Teil des Buches, im Format einer Erzählung. Die Überschrift, Quecksilber, verweist auf ein flüssiges Metall, nach dem festen Marmor ein Aggregatzustand des Unbestimmten, Wandelbaren. Schalansky streift ihre Kindheit in der DDR, schreibt über das Dorf, in dem sie gehänselt wurde, weil sie anders war, über ihr Lehrer-Elternpaar und den abwesenden biologischen Vater. Ihn malte sie sich zu einer Fantasiefigur aus, eine frühe Hinwendung zu jenem Raum zwischen Fakt und Fiktion, den sie seither bewirtschaftet habe. Der Erzählrahmen dieser Erinnerungen ist ein Workshop in Mexiko, eine Art ironisches Selbstporträt der Autorin als passionierter und zweifelnder, leicht verpeilter Büchermensch. Das Thema ihrer Präsentation: Bastard Books.
2: Das ist, glaube ich, etwas, was mich früh beschäftigt hat, nämlich, dass Bücher besonders interessant sind, wenn sie in ihrem Genre uneindeutig und gleichzeitig ganz klar sind,
1: sagt Schalansky, so wie ihr Bildungsroman Der Hals der Giraffe auch als Schulbuch lesbar ist oder ihr Atlas der abgelegenen Inseln mal bei den Essays, mal in der Reisebuchabteilung einsortiert wird.
2: Nicht ohne Grund endet das Quecksilber-Kapitel beim mexikanischen Wrestling, nämlich beim Lucha Libre, einem völlig verrückten Treiben, bei dem Dichtung und Wahrheit wirklich nicht mehr auseinanderzuhalten sind und gar nicht mehr klar ist, ob etwas vorher verabredet ist oder nicht, sondern es in dem Moment erst entsteht. Und das ist natürlich der Wunsch, der beim Schreiben sich einstellt, der Wunsch, dass der Text selbst sich schreibt und ich in dem Fall zur Geburtshelferin werde.
1: Bastard-Texte, die sich selber schreiben. Damit kommt Judith Schalansky dem erstaunlich nahe, was digitale Sprachmodelle tun. Und am Ende tappen alle zusammen im Nebel ihrer Welterklärungen. Mensch und Maschine, der Romantiker Novalis und ein Chatbot, der auf die Frage nach den Umweltlasten von Rechenzentren den abgründigen Satz formuliert: Ich bin gewissermaßen zur Komplizenschaft verdammt. Die Klimakrise bedroht den Nebel, die Komplizen sind wir. Judith Schalansky hat ein intensives und zugleich leichtes Buch darüber geschrieben, wie Texte zu ihrem Material kommen. Es verarbeitet Kulturgeschichte und Gegenwart, Recherchiertes und Erlebtes und alles zusammen erst ist die Wirklichkeit. Diese Schriftstellerin beherrscht die Kunst der präzisen Abschweifung. Im Herzen ihrer Poetik sitzt beharrliches Weltinteresse. Da mitzugehen ist eine helle Freude.
0: Judith Schalansky, Marmor, Quecksilber, Nebel, woraus die Welt gemacht ist, bei Suhrkamp erschienen. 176 Seiten für 24 Euro. Und wenn Sie mögen, heute Abend, 19 Uhr, in der Stiftung Demokratie, da liest sie. Die Autorin Judith Schalansky aus Marmor, Quecksilber, Nebel. 19 Uhr können Sie gerne hingehen. Und das Ganze in der Stiftung Demokratie Saarland. Judith Schalansky, 19 Uhr. Können Sie sie dort live erleben. Und dann natürlich auch mal fragen, nicht nur zuhören. Das ist das Schöne bei so einer Lesung. Zu SR Kultur, Nord Dirksen mit Walking Home am Montagnachmittag.

Gidon Kremer mit dem Chamber Orchestra of Europe und Musik aus der B-Dur Polonaise. Franz Schubert hat es komponiert. Sie hat es mit den Zahlen, 22 Bahnen, Windstärke 17, jetzt 1999 Meter über dem Meer. Caroline Wahl, der neue Roman, bei uns Thema um kurz nach 3. Hier bei SR Kultur an diesem Montagnachmittag. Musik aus Frankreich noch bis zu den SR-Info-Nachrichten in 3 Minuten. Carla Bruni, quelque chose.

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1: 15 Uhr. Das Saarland war in diesem Sommer das wärmste Bundesland mit den meisten Hitzetoten. Das zeigen vorläufige Zahlen des Deutschen Wetterdienstes DWD und der aktuelle Wochenbericht des Robert-Koch-Instituts RKI. Angelina Horosun für SR Info.
2: Laut DWD lag die Temperatur im Sommer im Schnitt bei 21,3 Grad, also 4,6 Grad mehr als im bisherigen Rekordsommer 2003. Meteorologen haben im Saarland rund 39 heiße und 13 sehr heiße Tage gezählt und damit mehr als in jedem Sommer seit Beginn der Wetteraufzeichnungen 1881. Die Station Saarbrücken-Burbach hat im Juni sogar einen neuen Temperaturrekord für das Land erfasst mit 41,4 Grad. Darüber hinaus fielen nur etwa 57% des üblichen Niederschlags in einem Sommer. Im Vergleich zu den 5 Jahren zuvor hat sich auch die Zahl der Hitzetoten im Saarland mehr als verdoppelt. Nach Schätzungen des RKI gab es bisher 520 hitzebedingte Sterbefälle.
1: Das sind fast 53 Hitzetote pro 100.000 Einwohnern im Saarland. Das ist deutschlandweit der höchste Wert. Für ChatGPT, das Online-Forum Reddit und die Spieleplattform Roblox gelten bald deutlich strengere EU-Regeln. Die 3 US-Unternehmen sind mittlerweile so groß geworden, dass sie unter den Digital Services Act, DSA, fallen. Das Gesetz über digitale Dienste greift ab 45 Millionen Usern pro Monat und schreibt unter anderem mehr Kinder- und Jugendschutz vor. Auf Grundlage des DSA hat die EU bereits zahlreiche Verfahren eingeleitet, unter anderem gegen TikTok, Facebook, Instagram und große Porno-Plattformen. Gegen Plattformen wie Temu oder X wurden wegen Verstößen gegen EU-Regeln schon Millionenstrafen verhängt. Nach dem Ansturm zehntausender Migranten auf die spanische Exklave Ceuta gibt Ministerpräsident Sanchez Russland und Israel die Schuld. Er sagte dem spanischen Sender SER, Russland und Israel hätten den Ansturm mit Fake News und Social Media Kampagnen befeuert. Sanchez warf den Regierungen in Moskau und Jerusalem vor, das Thema Migration als Waffe zu nutzen. Spaniens linker Regierungschef steht wegen der Vorgänge innenpolitisch in der Kritik. Vor einem Monat waren rund 72.000 Migranten in die Exklave eingedrungen. Mehr als 100 Menschen kamen ums Leben. Die Führung des angeschlagenen Volkswagen-Konzerns drängt auf weitere Kostensenkungen im Werk Hannover. Finanzvorstand Antlitz erklärte bei einer Sonderbetriebsversammlung, das Werk müsse wettbewerbsfähiger werden. Aus Hannover Oliver Jürgens.
3: Von Szenenapplaus und Buhrufen gegen den Vorstand sprach der Betriebsratsvorsitzende des Volkswagen-Werks in Hannover nach der Betriebsversammlung. Eine klare Aussage zum Fortbestand des Werks gab es auch heute nicht. VW-Finanzchef Antlitz forderte als Vertreter der Konzernspitze vor der Belegschaft weitere Kostensenkungen. Die Fabrikkosten in Hannover seien im europäischen Vergleich immer noch deutlich höher, trotz erreichter Verbesserungen. Innerhalb weniger Tage haben die Vorstandsmitglieder von Volkswagen 9 Werke besucht und den Beschäftigten ihre Pläne vorgestellt. Zur Zukunft der Werke gab es nur so viel. Innerhalb der kommenden 6 bis 12 Monate will Vorstandschef Blume Klarheit schaffen.
1: Am Freitag will der Aufsichtsrat über das Sparprogramm erneut beraten. Am Theodor-Heuss-Gymnasium in Sulzbach gibt es einen zweiten bestätigten Fall von Windpocken. Das hat der Sprecher des Regionalverbandes Weber dem SR auf Anfrage mitgeteilt. Damit liegt nach den Vorgaben des Robert-Koch-Instituts ein Ausbruch vor. Das Gesundheitsamt hat deshalb überprüft, welche Schüler und jüngeren Lehrkräfte gegen Windpocken geimpft sind oder bereits nachweislich daran erkrankt waren. Wer seine Immunität nicht nachweisen kann, darf die Schule vorerst nicht mehr betreten. Das Betretungsverbot gilt 16 Tage nach dem letzten möglichen Kontakt mit einer infizierten Person. Und das waren die Nachrichten mit Marc Langels. 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
4: Hier und da gibt's Regen heute, hier und da eher Sonne, also wechselhaft im Saarland. Temperaturen bis 23 Grad, dazu ein frischer, mit starken bis stürmischen Böen versehener Wind aus Südwest. Das Ganze beruhigt sich in der Nacht zum Dienstag wieder, sprich der Wind lässt nach und der Regen auch. Der Dienstag dann meist freundlich, trockener Wechsel aus Sonnenschein, ein paar kompakten Quellwolken morgen. Am Anfang noch Dunst- und Nebelfelder, aber das dauert nur kurz. Und dann klettern die Temperaturen bei meist sonnig und trocken auf bis 24 Grad. Und ähnlich geht's auch in den nächsten Tagen weiter.
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4: 28. November 1994. Wenn Sie unter uns geschaut haben, wissen Sie, dass diese Seifenoper im Fernsehprogramm von RTL am 28. November 1994 vor über 32 Jahren gestartet ist. Und jetzt heißt es, nach fast 8000 Folgen, Schluss mit unter uns. Wir werden das Programm am Nachmittag weiterentwickeln, so RTL. Gute Zeiten, schlechte Zeiten, alles was zählt, läuft weiter. Aber bei 8000 Folgen unter uns ist jetzt Schluss. Mit Seife am Nachmittag. Unter uns, ich bin da nicht so böse drum. Schönen Montagnachmittag, wünscht dir auch ein Marmit.

Emiliana Torini mit Alban de la Simone, Moi, Moi, hieß dieser Titel, Sie hören SR Kultur. Bei ihr ist es durchaus eine kalkulierte Provokation, wie sie auftritt und was sie so von sich gibt und auch wie sie worüber schreibt. Caroline Wahl, die Schriftstellerin, ist durchaus eine, die nicht nur Zuspruch erfährt, aber da steht sie ganz sicher im Sturm und geht ihren Weg. Jetzt hat sie ein neues Buch vorgelegt, nach Windstärke 17 und 22 Bahnen sind wir jetzt 1999 Meter hoch. Und dieser Roman, der jetzt neu erschienen ist, den wollen wir Ihnen gleich vorstellen.

0: Wenn eine ganz steil nach oben gestartet ist, Senkrechtstarterin, dann ist dieser Begriff bei Caroline Wahl angebracht. Unter den jüngeren deutschen Schriftstellerinnen. Innerhalb von nur 3 Jahren hat sie 3 Romane veröffentlicht. 22 Bahnen wurde verfilmt. Die Filmversion von Windstärke 17 ist in Arbeit. Und jetzt ist Nummer 3 da. 31 Jahre ist sie alt, Caroline Wahl, und hat 1999 Meter über dem Meer jetzt veröffentlicht. Peter Helling hat's gelesen.
1: Der Urlaub auf Bali ist auch keine Lösung. Samara liegt am vermüllten Strand, knipst Fotos. Es sollte eine kleine Atempause werden vor dem Start ins Berufsleben. Eine Wette mit ihren Eltern. Die erste Fernreise allein geht leider voll daneben.
2: Bali ist so scheiße. Bali war eine Trotzreaktion und jetzt bin ich hier noch 22 Tage und hasse es. Ich habe gestern bei der Flughotline angerufen, einfach um zu fragen, wie viel denn rein theoretisch eine Flugumbuchung kosten würde. Nur 69 Euro. Aber das kommt natürlich nicht in Frage. Das wäre so peinlich und ich bin erst eine Woche hier.
1: Alles läuft schief. Unfall mit dem E-Scooter, das Essen fürchterlich, die Zimmernachbarinnen nervtötend. Der Albtraum vom Insta-Glück. Samara läuft vor den dunklen Wolken in sich weg. Es ist der Anfang einer modernen Hochstaplerinnen-Geschichte, die man in einem Rutsch wegliest. Und das ist als Kompliment gemeint.
2: Ich könnte Mama und Baba erzählen, dass es die ganze Zeit geregnet hat oder ich Bali-Belly habe. Aber sich Krankheiten auszudenken, ist auch doof. Überhaupt, ich war doch nie eine Lügnerin. Wo kommt das auf einmal her?
1: Ihr Vater schenkt ihr zum Berufsstart in Berlin ein gebrauchtes schwarzes Mercedes Cabrio. Und los geht es. In einer Influencer-Agentur in Berlin für 2.700 Euro brutto. Caroline Wahl nimmt die urbane Hipsterblase schonungslos unter die Lupe. Das ist entlarvend, oft rasend komisch. Eine Begegnung auf dem Dach des angesagten Soho-Hauses wird zum Wendepunkt. Sie trifft einen jungen Mann, betörend wie ihre heißgeliebte Iced Chocolate.
2: Er ist wunderschön, wie die meisten Menschen hier. Um die 30, hellblondes kurzes Haar, braun gebrannt, Bartstoppeln, eisblaue Augen. Wow.
1: Der junge Mann, Fritzi, bietet ihr nach nur wenigen Minuten den Schlüssel seiner Wohnung im luxuriösen Schweizer St. Moritz an. Samara war noch nie in den Bergen. Das will sie jetzt nachholen. Sie kündigt ihren Job, steigt ins Auto, bewaffnet mit nichts anderem als den Tupperdosen ihrer Mutter und süßen Milchmischgetränken.
2: Come on! Tacho 180 km/h, dreiviertel voller Tank, 31 Grad, dunkle Gewitterwolken am Himmel, irgendwo in der Mitte von Deutschland. Aus den Lautsprechern dröhnt Longsardine von Oxys. Ich nehme eine Vanille-Müllermilch aus der Mittelkonsole und öffne sie, um den Moment perfekt zu machen. Die Angst macht alles kaputt.
1: Und so beginnt ein Roadtrip durch das Allgäu ins Paradies der Reichen und Schönen. Dort findet Samara ihre Berufung. Sie fotografiert, sie beobachtet die Haute-Volée, wechselt ihre Identitäten. Die Autorin schreibt das umwerfend bissig, ohne Zynismus. Samara, die sich jetzt Resa nennt, wird zur Chronistin einer überdrehten und von sich und der Welt zutiefst gelangweilten Luxuswelt. Sie gibt sich als Teil eines Kunstkollektivs aus.
2: Wir allesamt KünstlerInnen mit Vorgeschichte starten bei Null, das ist die Idee. Also ohne Social Media, ohne Portfolio, ohne Biografie, ohne Namen praktisch. Nur mit unserer Kunst. In 3 Monaten treffen wir uns wieder.
1: Alle kaufen ihr die Lüge ab. Sie hat Erfolg. Zuletzt gab es viel Kritik an Caroline Wahl. Sie schreibe über Armut, ohne sie zu kennen. Jetzt macht sie, wie aus Trotz, das Gegenteil. Durchleuchtet die Welt der Superreichen. Der Roman ist aber auch die Geschichte einer jungen Frau, die beinahe panisch nach etwas sucht, was echt sein könnte. Den Geruch der Berge etwa und Fritzis Nähe. Caroline Wahl lässt uns atemlos durch die Interieurs einer einsamen Seele surfen. Ein Buch zwischen oberflächlichem Gossip-Talk, Gesellschaftssatire und Schelmenroman. Und diesem untergründigen Sehnen und Flirren tief in sich. Leider sind die Schilderungen der männlichen Figuren meist erstaunlich glatt. Dennoch, 1999 Meter über dem Meer ist ein rasant geschriebenes Leseabenteuer, das sich aus poetischer Sehnsucht speist.
0: So die Empfehlung von Peter Helling zu Caroline Wahls neuem Roman 1999 Meter über dem Meer bei Rowohlt erschienen. 24 Euro, 368 Seiten stark. Sören SR Kultur. 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

frische Musik von Lia und Bastido. Der Titel hieß Denial. Sie hören SR Kultur. Hinter Lia und Bastido, da sind Bastian Klatny und Julia Hornschuh diejenigen, welchen die eben diese Band Lia J. so und Bastido gegründet haben. Und das neue Album ist seit Juli dieses Jahres raus. Denial finden Sie auch darauf. Gleich finden wir beim Blick ins All ein neues Weltraumteleskop. Das ist gestartet nun und der Blick dieses Teleskops, er ist so intensiv und so weit in unsere Vorvergangenheit, kann man ja sagen, wenn man ganz in die Tiefen des Universums blickt. Dieser Blick lohnt sich. Den wollen wir gleich machen, hier bei SR Kultur, nach der Filmmusik von Abel Korzeniowski. W.E. We. So heißt dieser Film.

Es ist dieses klassische Rakete hebt ab und fliegt in den Weltraum. Cape Canaveral. Sie haben es vielleicht miterlebt, vielleicht wahrgenommen. War vor einigen Jahrzehnten natürlich noch eine ganz viel größere Nummer, weil da war es noch was Außergewöhnliches. Jetzt ist es so ein klein bisschen, naja, ist mal wieder eine hochgegangen. Aber natürlich passieren dort Dinge, die einen ganz besonderen Blick brauchen. Ganz besonders auch in diesem Fall, weil das Roman-Weltraumteleskop mit der Rakete ins All gestartet ist. Und dieses neue Weltraumteleskop, das hat eben einen Blick und eine Größe. Das stellt selbst den Vorgänger.

0: alle für einen Koronographen bestellt. Dr. Oliver Krause leitet die Forschungsgruppe Weltraumastronomie beim Max-Planck-Institut. Er erklärt:
1: Stellen Sie sich unsere Sonne vor und die Erde. Die Erde ist, ja, wenn ich jetzt von außen da drauf schaue, ein sehr lichtschwaches Objekt neben der hellen Sonne und ich würde die gar nicht sehen. Und ich kann die Erde nur dadurch sichtbar machen, dass ich dieses helle Sonnenlicht wegbekomme. Und das macht der Koronograph.
0: Denn außer der Suche nach dunkler Materie ist eine Aufgabe des neuen Superteleskops die Suche nach Planeten, die außerhalb unseres Sonnensystems um andere Sterne kreisen. Und der eingebaute Koronograph macht es möglich, dass man Exoplaneten direkt sehen kann, weil das Instrument die Helligkeit von Sternen unterdrücken und um mehrere hundert Millionen Mal schwächer erscheinen lassen kann. Der Trick? Verformbare Spiegel, zwischen denen sich Lichtwellen gegenseitig auslöschen.
1: Der Koronograph als Ganzes ist ein äußerst komplexes Instrument. Der kostet eine halbe Milliarde. Das ist eigentlich das komplexeste optische Instrument, was jemals gebaut worden ist.
0: Nicht nur der Bau der Trägerelemente, auch die Belastungstests liefen in Heidelberg. Strahlung, Temperaturen, Erschütterungen wie beim Raketenstart, alles wurde überprüft. Anschließend hat Oliver Krause die empfindlichen Instrumente persönlich in die USA gebracht. In einer versiegelten, 100% staubfreien Kiste, die dank Ausnahmegenehmigung nicht am Flughafen geröntgt wurde. Auch den Start gestern hat er direkt vor Ort verfolgt.
2: Also ich habe den Roman-Start hier 6 Kilometer entfernt von der Startrampe 39A erlebt. Das ist eine historische Rampe, auf der schon die Apollo-Raketen zum Mond geflogen sind, die Space Shuttles. Und es war wirklich ein absolut spektakuläres Erlebnis, muss ich sagen. Wir sind natürlich extrem stolz, dass wir aus Heidelberg bei der Nancy Grace Roman-Mission dabei sind. Wir haben 6 Mechanismen für den Koronographen zur Verfügung gestellt, die dort alle optischen Elemente betätigen. Und wir sind natürlich absolut sicher, dass die funktionieren werden. Aber diesen Moment jetzt hier beizuwohnen, war wirklich ganz toll.
0: Ob mit Sonnenpanelen, Antenne und der Blendenabdeckung alles klappt, das wissen wir erst in ein paar Tagen. Aber es sieht gut aus, sagt NASA-Administrator Jared Isaacman nach dem Start. Roman wird mehr als 1,5 Millionen Kilometer von der Erde entfernt zum Lagrange-Punkt L2 fliegen und damit beginnen, Bilder und Daten zur Erde zu senden. Die werden zu weltverändernder Wissenschaft beitragen, zusammen mit all den fesselnden Aufnahmen, wie wir sie schon von Hubble und vom James-Webb-Teleskop kennen. Der Begriff Roman wird sich in die Reihe dieser großen Forschungsinstrumente einreihen. Bis das Teleskop seinen endgültigen Platz im All erreicht, ist es gut 3 Monate unterwegs. Die ersten Bilder soll es dann Anfang kommenden Jahres zur Erde funken. Und die Leiterin der Forschungsgruppe, die sich beim Max-Planck-Institut um Exoplaneten kümmert, hofft auf spektakuläre Entdeckungen. Dr. Eva-Maria Ara.
3: Wenn wir die Spektren von den Exoplaneten aufnehmen, können wir Moleküle, Atome feststellen. Und natürlich die Atmosphäre kann auch ein bisschen rückschließen, was so im Planeten vorgeht. Für mich ist exotisch irgendwie so Sonnensystem unähnlich oder ganz anders oder unvorstellbar irgendwie so. Oder irgendwie so Wasserplaneten, Lavaplaneten, so irgendwie, was alles so nach Science Fiction klingt.
0: Um die 6000 Exoplaneten sind schon bekannt. Mit Roman könnten NASA-Schätzungen zufolge bis zu 100.000 weitere gefunden werden. Weil Roman viel leistungsfähiger ist wie sein Vorgänger Hubble, auch wenn es nicht so tief ins All schauen kann. Sein Blickfeld ist 100-mal so groß. Die Mutter und erste Planerin von Hubble war übrigens Nancy Grace Roman, die erste Chefastronomin der NASA, deren Namen das neue Teleskop jetzt trägt.
4: Stefan Tröndle über das Roman. Ja, Koronograph, so heißt es ganz richtig, kann entfernte Sterne so abdunkeln, dass die Planeten sichtbar werden, die um sie kreisen. Was für ein spannendes Unterfangen. Blick übrigens auf die A8 ganz im Hier und Jetzt, Pirmasens Richtung Saarlouis. Zwischen Merchweiler und Kreuzerbrücken, da liegen Gegenstände auf der Fahrbahn. 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

The Cat Song von Natalie Nordness. In Thüringen sind sie stärkste Partei und in Sachsen-Anhalt, da werden sie es wohl auch werden. Die AfD, die Landtagswahl steht an und es stellt sich nun nicht seit dieser Woche erst, sondern schon seit vielen, vielen Monaten die Frage, wie eigentlich umgehen mit der AfD und vor allen Dingen in Sachen Brandmauer und Empörungskultur. Hat sie das stärker gemacht, indem wir uns darüber aufregen, dass Rechtsextremisten ganz offen rechtsextremistische Politik vertreten wollen? Olaf Sundermeier hat seit vielen Jahren dazu gearbeitet und auch einige Bücher geschrieben. Sein neuestes liegt jetzt vor und es heißt schlicht und ergreifend Blaues Land. Wie er den Umgang sieht und vor allen Dingen in Sachen Empörungskultur, das fragen wir ihn gleich hier bei SR Kultur.

0: Sie wird immer stärker, die AfD. Von Wahl zu Wahl. Im Bundestag stellt sie die zweitstärkste Fraktion. Im Osten ist sie Volkspartei. Ein Trend, der sich fortsetzen wird, auch im Westen. Sagt Olaf Sundermeier. Er hat gerade das Buch Das Blaues Land vorgelegt. Und es geht genau auch um die Frage, wie umgehen mit dieser Partei, die als rechtsextremistische Partei Positionen vertritt, die eigentlich demokratiefeindlicher gar nicht daherkommen könnten, wenn man es ganz genau betrachtet. Er hat schon mal gesagt, dass mit der Empörungskultur, das hilft uns nicht weiter, dass wir uns genau darüber aufregen, sondern wir müssen einen anderen Umgang finden. Was aber hat geholfen oder was war eigentlich das Mittel der Wahl, um gegen die AfD vorzugehen? Darüber habe ich mit ihm gesprochen kurz vor der Sendung und habe ihn eben gefragt, wo hat uns diese Empörungskultur gegenüber der AfD denn hingebracht?
1: Nein, weil sie ja in derselben, zu der Zeit im Prinzip immer noch stärker wurde. Das ist kein geeigneter Weg, die AfD aufzuhalten, weil das auch die Anhänger und die Wähler der AfD in keinster Weise erreicht. Der Rechtsextremismus ist normalisiert in weiten Teilen Ostdeutschlands, dadurch auch die AfD als eine normale Partei legitimiert ist. Die Menschen wählen die AfD vor allen Dingen, weil sie mit der Regierungsarbeit und den übrigen Parteien in keinster Weise einverstanden sind. Politik, vor allen Dingen Regierungspolitik, sollte sich um die drängenden Probleme kümmern, sollte Lösungen für Probleme finden, die Menschen wiederum dazu bringen, möglicherweise die AfD zu wählen, sich aber nicht an der AfD abzuarbeiten. Das schwächt die AfD in keiner Weise. Mhm. Diesen Befund haben wir jetzt seit einigen Jahren schon.
0: Das heißt also doch, die Brandmauer, die können wir vergessen. Es muss auf Richtung Zusammenarbeit in welcher Form auch immer hinauslaufen?
1: Nein, weil wir müssen bei der Brandmauer irgendwie klar sagen, worum geht es uns dabei? Haben wir eine Abstimmung? Wenn wir sagen, da wird ein Ministerpräsident gewählt oder ein Landrat oder ein Oberbürgermeister. Ohne Brandmauer würde Björn Höcke schon längst Ministerpräsident in Thüringen sein. Gäbe es einen Oberbürgermeister in Görlitz, in Cottbus, in vielen Landkreisen des Ostens AfD-Landräte. Dort steht die Brandmauer größtenteils, weil alle anderen Parteien sich jeweils auf andere Personen in Regierungsverantwortung einigen konnten. Das ist die Brandmauer. Wir reden über ein anderes Thema, wenn wir über inhaltliche Abstimmungen zum Beispiel in Kreistagen, Stadtverordnetenversammlungen und Gemeinderäten uns anschauen, wo es um inhaltliche Abstimmungen geht, die teilweise ohne auch Abstimmung mit der AfD gar nicht funktionieren würde. Denn dort, wo die AfD stärkste Partei ist, in vielen der Kommunalparlamente, die ich mir anschaue, wäre ein Kreistag zum Beispiel in Märkisch-Oderland oder auch in der Uckermark überhaupt nicht funktionsfähig. Und zwar dort, wo die AfD jeweils die stärkste Fraktion stellt, muss es in einzelnen Fällen auch eine inhaltliche Abstimmung mit der AfD geben. Unabhängig davon, dass man einen AfD-Kandidaten weder zum Ministerpräsidenten noch zum Landrat wählt.
0: Das heißt, inhaltlich ist das doch ganz gut dann für die AfD, weil wenn eben die Not so groß ist, dann wird zusammengearbeitet und Ihre Politik wird umgesetzt. Sehen Sie das in all diesen Beispielen, die Sie gerade genannt haben?
1: Nein, die Erde ist ja nicht rund, weil die AfD das behauptet. Schauen Sie mal, der Katastrophenschutz ist ein großes Thema für alle möglichen Kreistage in den Landkreisen. Wenn Sie eine Flut haben, wenn Sie Waldbrände haben, wenn Sie Viehseuchenprobleme haben, da muss man schnell zu einer Entscheidung kommen in diesen Kommunalparlamenten. Haushalte können gar nicht verabschiedet werden, wenn keine geeignete Mehrheit da ist. Und dann muss es unter Umständen auch zu Absprachen in einzelnen Fällen mit AfD-Fraktionen kommen. Und das passiert im Osten, also in Gegenden, wo die AfD stärkste Partei ist, schon längst.
0: Was ist dann mit dem Faktor rechtsextremistisches Gedankengut und auch ja Säubern in kultureller Hinsicht und alles, was bei AfD noch mit im Programm drinsteht? Ist das dann eigentlich eine Konsequenz, die wir in den nächsten Jahren zu erwarten haben, weil diese Politik dann umgesetzt wird?
1: Die AfD ist eine im Kern rechtsextremistische Partei. Sie hat das Ziel, ihre Politik über eine eigene Mehrheit umzusetzen. Sie versucht, hegemonial zu wirken, vor allen Dingen in den ostdeutschen Bundesländern und eine Mehrheit der Menschen hinter sich zu versammeln, um Gesetze anzupassen und eine Politik im eigenen Sinne zu machen. Sie will die NS-Erinnerungskultur umkehren. Sie will die Schulpflicht abschaffen in Sachsen-Anhalt. Sie will eine freiwillige Hilfspolizei einrichten. Sie greift vor allen Dingen auch den Medien und Kultur Betrieb an, möchte allen möglichen Sozialverbänden das Geld entziehen, Kulturinstitutionen schleifen, die Gedenkstätten inhaltlich auf ihre Deutung bringen, die Frage der Kriegsschuld umkehren. Damit muss man sich auseinandersetzen, aber darüber entscheiden am Ende die Wähler, die die AfD in diese Mehrheitsposition bringen oder nicht.
0: Wie können es denn dann die anderen Parteien schaffen, sich nicht permanent an der AfD abzuarbeiten, wie Sie ja gesagt haben, was nicht wirklich hilfreich ist, sondern eben vielleicht auf andere Art und Weise wieder punkten? Wie kann das gelingen?
1: Sie müssen Lösungen für die Probleme der Menschen finden, die die Menschen als drängendere Probleme ansehen in den Regionen. Die AfD wird als Problem im blauen Land überhaupt nicht als solches wahrgenommen, sondern zum Beispiel die Höhe der Spritpreise, die Energiekosten, die irreguläre Zuwanderung, all das sind Probleme, für die die Politik Lösungen finden muss. Das Abarbeiten an der AfD selbst wird diese Partei nicht kleiner machen.
0: Das heißt auch nicht auf die Straße gehen und sich empören im positiven Sinne, gegenüber rechtsextremistischem Gedankengut, also gegen die AfD auf die Straße gehen als Bürgerinnen und Bürger?
1: Das Recht hat ja jeder und das ist ein gutes demokratisches Recht, das man auch wahrnehmen kann und sollte. Die Frage ist ja, mit welcher Protestform überziehe ich die Partei, indem ich friedlich auf die Straße gehe. Das Entscheidende ist, dass ich eine rote Linie ziehe, vor allen Dingen auch im Alltag, dort, wo menschenfeindliche Positionen sich bahnbrechen und ich diese Gegenposition gegen die AfD auch im guten demokratischen Sinne und die Protestform auch nach demokratischen Spielregeln auf die Straße bringe und nicht mit Gewalt. Wir erleben ja eine Gewaltspirale von rechts und links gegenseitig. Diese Spirale sollte sich nicht weiter drehen.
0: Sagt Olaf Sundermeier. Mit ihm haben wir gesprochen hier bei SR Kultur kurz vor der Sendung über das Thema, wie der AfD entgegentreten. Empfehlenswert sein Buch Blaues Land, so heißt es, gerade erschienen. Und es geht in dem Buch genau auch darum, natürlich, wie sich unser Land immer weiter, auch politisch gesehen, in Richtung Blau, das sind die Farben der AfD, entwickelt.
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1: 16 Uhr. Im Saarland sind die Preise in diesem Monat minimal stärker gestiegen als im Juli. Wie das Statistische Landesamt mitteilte, lag die Inflationsrate bei 3,3%. Das ist ein Plus von 0,1 Punkten. Der bundesweite Durchschnitt betrug hingegen nur 2,9%. Einzelheiten von Ursula Mayer.
2: Zentraler Preistreiber war, wie im Monat zuvor, schon Energie. Fürs Heizen und Tanken mussten Verbraucher im Schnitt fast 11% mehr zahlen als vor einem Jahr. Vor allem beim Heizöl, Diesel und Benzin gab es in vielen Bundesländern regelrechte Preissprünge. Hintergrund ist, dass der Iran-Krieg auch die Preise für Rohöl wieder in die Höhe getrieben hat. Dazu erschwerte das Niedrigwasser auf dem Rhein den Transport von Kraftstoffen. Das trieb die Preise an den Tankstellen nach oben. Auch andere Waren und Dienstleistungen wie etwa die Pflege oder Versicherungen wurden im Jahresvergleich teurer. Dagegen blieben die Preise für Nahrungsmittel nahezu gleich.
1: Der diesjährige Sommer war im Saarland so warm wie noch keiner seit Beginn der Wetteraufzeichnungen. Nach vorläufigen Berechnungen des Deutschen Wetterdienstes lag die Durchschnittstemperatur bei 21,3 Grad. Das sind 4,6 Grad mehr als im langjährigen Vergleichszeitraum von 1961 bis 1990. Damit war dieser Sommer im Saarland sogar wärmer als der bisherige Rekordsommer 2003. Außerdem gab es im Saarland so viele heiße und sehr heiße Tage wie in keinem Sommer seit Beginn der Aufzeichnungen. Die SPD-Fraktion im Landtag gibt der CDU die Schuld am Wahlerfolg der AfD bei der Saarbrücker Regionalversammlung. Dabei hatte die AfD 22,8% der Stimmen geholt und ist damit zweitstärkste Kraft vor der CDU. Die SPD wird trotz Verlusten stärkste Kraft. SR-Reporter Johannes Schmidt.
3: Entsprechend sehen sich die Sozialdemokraten vor der Landtagswahl gestärkt, obwohl die AfD gegenüber der letzten gültigen Wahl 2019 deutlich zulegen konnte, auf Platz 2. Das sei in erster Linie die Schuld der CDU, so SPD-Fraktionschef Commerson. Die Christdemokraten würden der AfD, so wörtlich, vieles nachplappern, statt sie entschlossen zu bekämpfen. Für die CDU brachte die Regionalverbandswahl ein schwaches Ergebnis. Sie stellt künftig nur noch die drittstärkste Fraktion. Die Gründe dafür sieht der CDU-Abgeordnete Raphael Schäfer vor allem auf Bundesebene. Gegen den miesen Bundestrend sei man kaum angekommen. Die AfD sieht sich dagegen im Aufwind und wertet das Ergebnis der Regionalverbandswahl als Signal für die Landtagswahl.
1: Nach den Schüssen während einer Techno-Party in der Schweiz ist ein Verdächtiger festgenommen worden. Das teilte die Polizei des Kantons Aargau mit. Danach handelt es sich um einen 43-jährigen Schweizer. Die Ermittler gehen davon aus, dass der Täter allein gehandelt hat. Weitere Angaben zu dem Gefassten und seinem Motiv machte die Polizei zunächst nicht. Bis zu einer Pressekonferenz übermorgen soll es auch keine weiteren Informationen geben. Bei dem Vorfall in der Nacht zu Sonntag war eine Italienerin getötet worden. 5 weitere Menschen wurden verletzt, darunter auch eine Deutsche. Die Sanierungsarbeiten an der Grundschule Eppelborn sind abgeschlossen. Die Gemeinde teilte mit, sie habe insgesamt knapp 380.000 Euro investiert. Demnach wurde die freiwillige Ganztagsschule um 24 Plätze erweitert. Insgesamt stehen jetzt 120 Betreuungsplätze zur Verfügung. Rund 130.000 Euro sind in die Sanierung geflossen. Für die Kernsanierung der Toilettenanlagen in allen Schulblöcken hat die Gemeinde eigenen Angaben zufolge fast 250.000 Euro investiert, unter anderem für Leitungen, Sanitärobjekte, Wand- und Bodenfliesen sowie für Barrierefreiheit. Und das waren die Nachrichten mit Marc Langels. 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
4: Immer mal wieder Schauer, Regenfälle, aber dazwischen auch viel Sonne. Also ein wechselhafter Start in die neue Woche. Heute fürs Saarland bei Temperaturen bis 23 Grad. Der Südwestwind, der fegt auch noch ordentlich übers Land. Das Ganze beruhigt sich in die Nacht hinein zum Dienstag. Morgen früh dann Temperaturen zwischen 13 und 9 Grad. Meist ist es trocken. Hier und da ein bisschen Nebel. Wenn der weg ist, haben wir einen Wechsel aus Sonnenschein und Quellwolken. Bei Temperaturen morgen bis 24 Grad und tendenziell bleibt das so. Mitte 20, noch ein kleines bisschen wärmer im Laufe der nächsten Tage und erstmal trocken.
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4: Mit dem Thema, warum ist norwegisches Kino eigentlich so erfolgreich? Was macht das eigentlich aus? In unserem Crashkurs Weltkino wollen wir heute da genau drauf schauen, das in so gut 10 Minuten. Und passend dazu haben wir Musik jetzt aus Island von Svava Knutur Kristinsson. Er kommt von den Westfjorden, singt auf Isländisch und Englisch und hier haben wir ihn mit A Glorious Catastrophe. Svava Knutur. Schönen Montag wünscht Jochen Marmit.

in Norwegen. Da waren die Schlagzeilen der letzten Woche eher davon geprägt, dass es einen neuen König gibt. Denn der alte ist gestorben und der neue hat das Amt nun mehr oder weniger schon übernommen. Das war das, was aus Norwegen in den letzten Tagen so kundgetan wurde. Wenn man allerdings ins Kino schaut, da sind doch einige Filme mittlerweile, die aus Norwegen kommen, die für Furore gesorgt haben. Es scheint ein ganz besonderes neues norwegisches Kino zu geben. Das ist unser Thema gleich beim Crashkurs Weltkino mit Hendrik Warnke hier bei SR Kultur.

0: Heute ist der 31. August. Das ist ein Datum, an dem historisch so einiges in Europa passiert ist. Zum Beispiel 1819, Karlsbader Beschlüsse, 1980, die Geburtsstunde der Solidarność in Polen oder 1990, da gab es den Einigungsvertrag zwischen damals BRD und DDR. Schauen wir nach Norwegen, da ist dieses Datum auch nicht so ganz uninteressant, genauer gesagt fürs norwegische Kino. Denn 2011, da startete Joachim Triers Film Oslo, 31. August, so heißt er. Ein Wegbereiter für eines der aktuell gehyptesten Filmländer der Welt.
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0: Jeden Montag hier auf SR Kultur nimmt uns Hendrik Warnke mit in die Welt des Films. Und da wollen wir jetzt mit dir, hallo Hendrik, abtauchen.
2: Hallo Jochen.
0: Hendrik, was geht da gerade ab in Norwegen?
2: Ja, also wirklich erstaunlich viel. Es tauchen immer wieder norwegische Filme auf den großen internationalen Festivals auf und räumen da auch richtig ab. Also 2021 der schlimmste Mensch der Welt, Schauspielpreis in Cannes, 2025 Goldener Bär für Träume und der Grand Prix in Cannes für Sentimental Value, der dann jetzt dieses Jahr auch noch einen Oscar gewonnen hat. Und es läuft eben auch ganz, ganz viel national und international richtig gut in den Kinos aus Norwegen.
0: Was würdest du vermuten? Woran liegt das denn?
2: Also ich glaube, ein wichtiger Grund ist die Filmförderung. Norwegen hat da seit den 2000ern einiges ausgebaut. 2007 gab es eine neue filmpolitische Strategie, bei der eben sehr gezielt sowohl Arthouse als auch kommerzielle Filme gefördert werden, außerdem speziell junge Talente, regionale Produktionen und so weiter. Das hilft natürlich. Es gibt aber noch einen wichtigen Grund, wie mir Anne Gjelsvik, Filmwissenschaftlerin an der NTNU in Trondheim, erzählt hat.
3: Norway is a small country, so significant people can make a big difference.
4: Norwegen ist ein kleines Land, deshalb können einzelne Leute viel bewegen. Die Bedeutung von Joachim Trier sollte man also nicht unterschätzen. Der Erfolg seiner Filme hat gewissermaßen den Weg für andere Filmschaffende geebnet. Und die ProduzentInnen hinter seinen Filmen haben in Norwegen viel aufgebaut. Auch mit starken internationalen Netzwerken. Dadurch können sie Filme auf einem finanziellen Niveau realisieren, das wir so bisher noch nicht gesehen haben.
2: Der Erfolg speist sich dann also irgendwo aus sich selbst. Ein erfolgreicher Film sorgt für internationale Aufmerksamkeit. Dadurch entstehen Netzwerke und Erfahrungen und damit wird es dann eben leichter, den nächsten Film zu finanzieren und so weiter.
0: Jetzt ist es aber doch auch so, dass mehr Geld nicht unbedingt heißt, dass die Filme am Ende auch wirklich gut ankommen. Ja, zumindest nicht so gut. Irgendwie scheint da in Norwegen ja doch, ja, sagen wir mal, einen Nerv getroffen zu werden, auch inhaltlich.
2: Ja, also wobei ich schon sagen würde, es gibt ganz unterschiedliche Filme, norwegische Filme, die gut funktionieren. In Norwegen selbst sind da zum Beispiel aufwendig produzierte Kriegsfilme sehr beliebt. International findest du auch immer wieder norwegische Horror- oder Mystery-Filme. Aber klar, das Aushängeschild sind natürlich eben diese Alltagsdramen, die bei Festivals und Awards abräumen. Und ich glaube, die treffen auf jeden Fall einen gewissen Zeitgeist.
0: Inwiefern genau?
2: Also nehmen wir mal Der schlimmste Mensch der Welt von Joachim Trier. Damit ging 2021 der Hype so richtig los, würde ich sagen. Darin geht es um Julia, die ist Ende 20, lebt in Oslo und weiß nicht so richtig, was sie mit ihrem Leben anfangen soll. Ne? Beruf, Beziehungen, Kinder und so weiter. An sich nichts Neues, aber das Ganze eben auf so eine sehr moderne, zeitgenössische Art und Weise.
3: I think it's quite a lot about struggling with contemporary living.
4: Ich glaube, es geht vor allem darum, mit dem heutigen Leben klarzukommen. Der Erfolg von Der schlimmste Mensch der Welt lag auch daran, dass sich viele in Julia wiedererkannt haben. In diesem Gefühl, selbst über das eigene Leben bestimmen zu müssen und damit überfordert zu sein. Ich glaube, in der westlichen Welt, wo man diese ganzen Möglichkeiten hat, geht es vielen Leuten so. Wobei diese Perspektive auch dafür kritisiert wird, nicht politisch genug zu sein.
2: Denn, das muss man sagen, vieles spielt schon in einer ziemlich privilegierten Welt. Ne? Junge Menschen in Oslo, Sinnkrisen und die Suche nach einer Identität und dem Platz in der Welt, in dem, ja, in der vermeintlich alle Türen offen stehen, aber irgendwie auch doch nicht. Und ich glaube, dass genau das aber diese Filme auch international so attraktiv macht.
0: Also du glaubst, dass das so ein globales Gefühl irgendwie widerspiegelt?
2: Ja, das auf jeden Fall. Und ich glaube, Norwegen ist auch einfach ein ziemlich guter Standort dafür. Also ein ja sehr privilegiertes Land. Viele soziale und kulturelle Probleme spielen eine kleinere Rolle als anderswo. Dadurch sind die Konflikte in den Filmen oft sehr allgemeinverständlich und weniger an eine bestimmte Kultur gebunden und auch irgendwo sehr auf ihren Kern reduziert. Und weil das auch eben keine klassischen Sozialdramen sind, steckt da auch so ein bisschen Weltflucht drin. Ne? Also schöne Menschen, schöne Landschaften, ruhige, reduzierte Bilder. Aber trotzdem intelligent und wohl überlegt. Und das funktioniert eben sehr, sehr gut, gerade bei so einer bestimmten Millennial-Blase, glaube ich.
0: Norwegen, also als kleines Filmland mit ziemlich großer internationaler Wirkung. Vielen Dank, Hendrik. Nächste Woche Crashkurs Weltkino, natürlich nächsten Montag hier bei SR Kultur. Und da schließen wir ein bisschen an heute an. Es geht dann nämlich um internationale Filmstars.

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0: Emmy und Jaguar. Filmmusik hier bei SR Kultur. Das neue Ausbildungsjahr, das hat schon begonnen. Im August 4.400 hier im Saarland. Junge Saarländerinnen und Saarländer haben eine Lehre angefangen. Aber laut Arbeitsagentur gibt es immer noch Jugendliche, die keinen Ausbildungsplatz haben. Es sind allerdings noch ein paar Stellen frei und das in unterschiedlichsten Branchen. Und anfangen ist auch jetzt noch möglich, hat meine Kollegin SR-Kulturreporterin Sarah Sassou herausgefunden.
1: Für Michelle Müller hat es doch noch geklappt. Die 21-Jährige beginnt in diesen Tagen mit einer Ausbildung. Kauffrau für Büromanagement bei der Firma Sikos in Saarbrücken. Das Unternehmen bietet Weiterbildungen und Schulungen an.
2: Hier vorne ist unsere Administration, das heißt, hier sitzen Sie ab demnächst.
1: Chefin Esther Jakob hat lange nach passenden Azubis gesucht und dann noch einen letzten Versuch im Internet gestartet.
2: Frau Müller hat uns einfach total überzeugt. Sie passt super gut in unser Team. Beim Bewerbungsgespräch hatten wir einen total tollen Eindruck von ihr und wollen ihr gerne die Chance ermöglichen.
1: Auf der anderen Seite hatte auch Michelle Müller lange nach einer passenden Ausbildung gesucht und die Zeit mit Bundesfreiwilligendienst beim THW überbrückt. Auf Bewerbungen hatte sie von den Unternehmen nur Absagen bekommen.
3: Wir schauen eher nach den Noten, denken sich, ja, die Noten sahen jetzt nicht so toll aus, dann passt das schon direkt nicht. Ich denke mir, viele Firmen müssten einfach mal die jungen Leute viel mehr, die Azubis viel mehr probearbeiten lassen, weil dann sieht man auch die Fähigkeiten.
1: Probearbeiten, das ist für Unternehmer Sascha Philippi eine Selbstverständlichkeit.
4: Jeder, der bei uns anfangen sollte, muss mindestens mal 2 Wochen im Betrieb gearbeitet haben. Das ist für beide Seiten gut. Also es kann ja auch sein, dass derjenige nach 2 Wochen sagt, oh, das da ist doch nicht mein Beruf. Haben wir auch schon gehabt. Das ist auch okay. Und für uns ist es ja auch wichtig.
1: In seiner Firma in Völklingen bildet er Lackierer und Karosseriebauer aus. Für das neue Ausbildungsjahr hat er aber bislang keinen Lehrling gefunden.
4: Dieses Jahr waren noch unwahrscheinlich viele mit ganz schlechten Noten dabei und ganz viele Leute, die abgebrochen haben und die schon sehr viele Berufe angefangen haben und doch manchmal nur so 2-3 Monate gearbeitet haben.
1: Philippi ist auch der Landesinnungsmeister für den Karosseriebau. Er beobachtet schon seit längerem mit Sorge, dass dem Handwerk der Nachwuchs fehlt.
4: Also jetzt haben wir einen Lehrling im 2. Lehrjahr. Die waren 19 in der Klasse und sind jetzt auch schon wieder geschrumpft auf 15. Und die Erfahrung zeigt, dass das nachher vielleicht, wenn es gut läuft, noch 10 in die Prüfung reingehen. Lassen wir mal alle 10 bestehen, dann ist es trotzdem immer noch sehr wenig fürs ganze Saarland, weil ich auch sehe, wie viele Leute jetzt in Rente gehen.
1: Ein Trend, der in einigen Berufen im Saarland zu beobachten ist. Dabei ist zum Beispiel der Beruf des Karosseriebauers krisensicher, sagt Sascha Philippi.
4: Also Aufträge sind da. Unfälle werden immer gebaut, auch wenn es hier mit Abstandswarner und Radarsensoren alles. Das sind ja die kleinen Unfälle, die dann passieren, wo die Sensorik gar nicht so schnell reagieren kann.
1: Rund 4.400 Azubis haben im Saarland im August mit einer Lehre begonnen. Das haben Handwerkskammer und Industrie- und Handelskammer so verzeichnet. Und mehr als 1.000 freie Plätze sind bei der Bundesagentur für Arbeit hier noch registriert. Gute Nachrichten also für alle, die jetzt noch auf der Suche nach einer Lehrstelle sind.

Loffy mit Mr. Eclectic, Sören SR Kultur am Montagnachmittag. Krieg hat nie etwas Gutes, das muss man einfach mal so festhalten. Und der Iran-Krieg oder die Angriffe der USA auf den Iran und die Gegenangriffe, die seit Monaten nun hin und her gehen, sie bieten auch nicht wirklich eine Lösung. Und eigentlich gibt's nur Verlierer. Wenn man aber dann auf so ein kleines Detail schaut wie in Ägypten, und das wollen wir gleich tun, ja, hat Krieg dann doch einen gewissen Vorteil für Menschen, die vom Müll leben. Denn seit dieser Krieg nun im Gange ist, ist der Weltmarktpreis für Plastik in die Höhe geschossen. Und alle, die in der ägyptischen Hauptstadt Plastik recyceln und diesen Müll der 20 Millionen Metropole zusammenkarren, die verdienen nun ein klein bisschen mehr. Was für eine Situation, aber eine, über die es sich zu berichten lohnt. Gleich hier bei SR Kultur.

0: vom großen weltpolitischen Thema der Blockade der Straße von Hormus durch den Iran und der Krieg, der drumherum doch sehr intensiv immer noch aktiv ist, ein Fokus nun in die ägyptische Hauptstadt. Dort gibt es Menschen, die leben davon, dass sie Müll recyceln, nämlich Plastik. Und seit der Weltmarktpreis für Plastik in die Höhe geschossen ist, eben seit diesem Krieg, gibt es dort nun Menschen, die haben es jetzt zu etwas gebracht, fahren mit teuren Autos neuerdings durch das Viertel. Es ist eine Welt, ein Ort, den man normalerweise nicht zu Gesicht bekommt, Ort der Müllmenschen, der Zabaleen. Unser Kollege Paul Jens war in Kairo unterwegs.
1: Ein LKW nach dem anderen schiebt sich durch die engen Gassen des Viertels. Auf den Ladeflächen stapeln sich Berge von Müll meterhoch in den Himmel. Plastik, Pappe, Essensreste, Glas und Metall. Die LKWs bringen den Abfall von über 20 Millionen Einwohnern Kairos in einen Teil der Stadt, den hier alle nur Müllstadt nennen. Davon gibt es sogar mehrere in der Metropole. Vor einem großen Haufen Müll neben einer Haustür sitzt eine kleine Frau, vielleicht anderthalb Meter groß. Der Müllberg neben ihr überragt sie locker. Sie ist eine der Sabalin, eine der sogenannten Müllmenschen, die den Abfall nur mit den Händen sortiert. Ihren Namen will die Mitte-50-Jährige lieber nicht sagen.
2: Im Müll sind auch Sachen dabei wie Windeln, Katzen und Hundekot. Und das ist schrecklich. Manchmal stinkt es so sehr, dass meine Augen anfangen zu tränen.
1: Es ist Hochsommer in Kairo und die Sonne brennt unbarmherzig vom Himmel. Die kleine Frau trennt mit geübtem Handgriff den Deckel von Deo-Spraydosen vom Gehäuse. Der Plastikdeckel kommt in eine große blaue Tüte, der Aluminiumkörper in eine andere. Später will sie die vollen Tüten an ein Geschäft im Viertel verkaufen, das die Materialien weiter recycelt. Seit sie 6 Jahre alt ist, sortiert sie Müll. Jeden Tag, bei jedem Wetter.
2: Ich habe versucht, meinem Sohn eine Schulbildung zu ermöglichen. Aber als er etwas älter wurde, habe ich gemerkt, dass die Umgebung hier einfach anders ist. Es gibt hier nicht die gleichen Bildungsmöglichkeiten wie anderswo. Wenn jemand hier eine gute Position erreichen möchte, muss er extrem hart arbeiten.
1: Diese Erfolgsgeschichten, wenn man sie denn so nennen will, gibt es hier auch in der Müllstadt. In einigen wenigen Hauseinfahrten stehen blitzblank geputzte, neue, teure Autos. Die passen eigentlich so gar nicht hier ins Bild. Doch einige der Sabalin verdienen mit dem Müll gutes Geld. Rizk Youssef ist einer von ihnen. Er hat Angestellte, die für ihn den Müll aus Kairo holen und sortieren. Youssef hat sich auf Plastik spezialisiert. In einem Hinterhof steht eine große Presse, die Plastikflaschen in große Pakete presst. Ein Hauseingang weiter ist sogar eine ganze Recyclingstraße aufgebaut. Das Plastik wird erst geschreddert, dann geschmolzen und in einem Wasserbad zu Plastikgranulat verarbeitet.
3: In Krisenzeiten wird unsere Arbeit wertvoller. Wir haben von der Iran-Krise profitiert. Natürlich sind wir grundsätzlich gegen Krieg und möchten ihn nicht, aber für uns ist es eine umgekehrte Gleichung. Wenn es eine Krise gibt, steigen die Preise und die Arbeit ist gefragt.
1: Statt einem Pfund bekommt er jetzt 5 Pfund pro Kilo. Ein enormer Preissprung. Die Müllsammler sehen sich auch als eine Gemeinschaft, die zusammenhält. Vor allem gegen die Diskriminierung von außen. Die meisten sind Kopten, also christlichen Glaubens. Und so hört man hier auch ein Geräusch, das es sonst kaum gibt in Kairo. Rund 30 Schweine grunzen fröhlich, als Ayman einen Eimer mit Essensresten über den Zaun wirft. Alles gefunden im Müll aus Kairo.
4: Ich würde mir natürlich ein besseres Leben wünschen, ganz sicher. So wie der Tag beginnt, endet er auch. Wenn es etwas gäbe, das besser und sauberer ist, wäre das eine gute Sache. Für meine Zukunft oder auch für die meiner Kinder.
1: Für die kleine Frau mit der fleckigen Galabeya geht der Arbeitstag nach Sonnenuntergang langsam zu Ende. Doch Ruhe kehrt nicht ein in die Müllstadt. Die mit Abfall beladenen LKWs suchen sich weiter ihren Weg durch die kleinen Gassen.
2: Ohne unsere Arbeit hier in Kairo würde die Stadt stinken. Ohne uns ganz Ägypten, jeder Ort. Wir sind diejenigen, die alles sauber machen.
0: Wie die Menschen in der Müllstadt in Kairo vom Krieg, unter anderem gegen den Iran, profitieren und doch ein Leben im Abfall führen. Die Reportage hier bei SR Kultur von Paul Jens.

Im übertragenen Sinne vom Blitz getroffen. So muss man das, glaube ich, interpretieren bei Stu Larsson mit We Got Struck by Lightning. Will man ja nun nicht wirklich vom Blitz getroffen werden. Aber wenn es um die Liebe geht beispielsweise, ist das doch ein ganz tolles Erlebnis. Ich glaube, darauf hat er sich bezogen, der Stu Larsson. So, in SR Kultur mit Musik jetzt von Gizmo Barrias. Er ist eigentlich Spanier, aber aufgewachsen in Brighton und wechselt immer so zwischen Wales und Spanien hin und her und hat einfach schöne Musik. Desde el otro lado, das hören wir jetzt von Gizmo Barrias. Und in 5,5 Minuten ist es dann 17 Uhr, SR Info mit den aktuellsten Nachrichten. Hier auf SR Kultur.

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1: 17 Uhr. Nach dem Ansturm von mehr als 70.000 Migranten auf die spanische Exklave Ceuta gibt Ministerpräsident Sanchez Russland und Israel die Schuld. Entsprechend äußerte sich Sanchez in einem Interview. Aus Madrid, Franka Welz.
2: In einem Interview mit dem Radiosender Cadena Ser sagte der spanische Ministerpräsident am Montag, soziale Netzwerke mit Verbindungen zu Russland und Israel hätten den Massenandrang Ende Juli auf Ceuta mit Falschmeldungen angeheizt. Als Quelle für diese Informationen nannte Sanchez den Europäischen Auswärtigen Dienst. Das ist der diplomatische Dienst der Europäischen Union. Wenn sich beide Länder in diese Angelegenheit einmischten, dann nicht aus Interesse an den Migranten, sondern weil Spanien Israels, so wörtlich, Völkermord im Gazastreifen und den russischen Angriffskrieg gegen die Ukraine angeprangert habe, fügte Sanchez hinzu. Israels Außenminister Saar warf dem spanischen Ministerpräsidenten daraufhin vor, so wörtlich unverschämte Lügen zu verbreiten.
1: Die Krise bei Volkswagen hat sich nach den Betriebsversammlungen eher verschärft als entspannt. Die IG Metall äußerte sich nach dem letzten Treffen im Werk Hannover enttäuscht über die Aussagen des Managements. Bezirksleiter Gröger sagte, die Kommunikation nach innen sei ein absolutes Desaster. Hintergrund sind Sparpläne und mögliche Werksschließungen beim größten deutschen Autobauer, die noch über den schon vereinbarten Stellenabbau hinausgehen. Laut Konzernleitung werden in wenigen Jahren mindestens 4 Fabriken in Deutschland nicht mehr gebraucht. Die SPD-Fraktion im Landtag gibt der CDU eine Mitschuld am Erfolg der AfD bei der Wahl zur Saarbrücker Regionalversammlung. SPD-Fraktionschef Commerson kritisierte, die Christdemokraten würden der AfD so wörtlich vieles nachplappern, statt sie entschlossen zu bekämpfen. Der CDU-Abgeordnete Schäfer sieht die Gründe vor allem auf Bundesebene. Die Regierung stecke in einer schwierigen Phase, die versprochenen Reformen würden Zeit brauchen. Die AfD sieht sich dagegen im Aufwind und wertet das Ergebnis der Regionalverbandswahl als Signal für die Landtagswahl. Das Saarland war in diesem Sommer das wärmste Bundesland mit den meisten Hitzetoten. Das zeigen vorläufige Zahlen des Deutschen Wetterdienstes DWD und der aktuelle Wochenbericht des Robert-Koch-Instituts RKI. Laut DWD lag die Temperatur im Sommer im Schnitt bei 21,3 Grad. Damit war es im Saarland wärmer als in jedem anderen Bundesland. Angelina Horosun für SR Info.
3: Meteorologen haben im Saarland rund 39 heiße und 13 sehr heiße Tage gezählt und damit mehr als in jedem Sommer seit Beginn der Wetteraufzeichnungen 1881. Die Station Saarbrücken-Burbach hat im Juni sogar einen neuen Temperaturrekord für das Land erfasst mit 41,4 Grad. Darüber hinaus fielen nur etwa 57% des üblichen Niederschlags in einem Sommer. Im Vergleich zu den 5 Jahren zuvor hat sich auch die Zahl der Hitzetoten im Saarland mehr als verdoppelt. Nach Schätzungen des RKI gab es bisher 520 hitzebedingte Sterbefälle. Das ergibt fast 53 Hitzetote auf 100.000 Einwohner im Saarland. Das ist deutschlandweit der höchste Wert.
1: Im Saarland sind die Preise in diesem Monat noch einmal stärker gestiegen als im Juli. Wie das Statistische Landesamt mitteilte, lag die Inflationsrate bei 3,3%. Das ist ein Plus von 0,1 Punkten. Bundesweit lag die Teuerungsrate bei 2,9%. Innerhalb eines Jahres wurde vor allem Energie deutlich teurer. Heizöl kostete fast 50% mehr. Benzin war fast 40% teurer als vor einem Jahr. Lebensmittel verteuerten sich dagegen nur leicht. Strom, Gas und Fernwärme wurden dagegen sogar günstiger. Und das waren die Nachrichten mit Marc Langels. 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
4: Mit dem Wetter ist das jetzt eigentlich so weit durch, also was den Regen angeht. Hier und da kann es noch ein paar Schauer geben, aber eher unwahrscheinlich. Zur Nacht hin beruhigt sich das Ganze, auch der Südwestwind wird weniger. Temperaturen aktuell so um die 23 Grad, morgen früh dann 9 bis 13. So starten wir in den Dienstag. Freundlich, trockener Wechsel, nachdem Nebel- und Dunstfelder weg sind, bleibt es morgen weitgehend trocken, 20 bis 24 Grad. Und für den Mittwoch und die weiteren Tage immer ein klein bisschen wärmer nochmal. Und weitgehend erstmal niederschlagsfrei.
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4: Stellen Sie sich jetzt mal vor, Sie sind da so in Ihrem Stadtviertel oder in Ihrer Straße oder in Ihrem Haus, sitzen Sie vor der Tür, ja? Vor Ihrer Wohnung. Und dann kommen um die 30 Leute und stellen sich um Sie rum, weil Sie an einem touristischen Ort wohnen. Spitzenreiter der überfülltesten Städte in Europa ist Dubrovnik. Bis 36 Touristen pro Einheimischer. Venedig bis 21, Florenz bis 13. Auch 10 wären mir schon zu viel. Overtourism ist gleich unser Thema um 16:45 hier bei SR Kultur. Wie kann man dieser Touristenfalle eigentlich entgehen? Vor allen Dingen als Einheimischer. Schönen Montagnachmittag wünscht Jochen Marmitt.

Grey or Blue, Titel von Jay Mazur in SR Kultur. Die Menschen lesen immer weniger, ist eine durchaus gängige These. Eine repräsentative Studie der Universität Basel hat jetzt mal das Leseverhalten von Menschen in Deutschland, Österreich und der Schweiz untersucht und das doch ein klein bisschen differenzierter ausgearbeitet. Es werde zwar noch viel gelesen, aber nicht mehr eben von allen. 4% der über 6000 Befragten gaben gegenüber den Wissenschaftlern an, viel Leser zu sein, mehr als 11 Stunden pro Woche zu lesen. Ein Viertel dagegen liest laut Umfrage überhaupt keine Bücher. Allerdings sind unter den jungen Menschen mit 17% die wenigsten Nichtleser, also auch die nachwachsende Generation, durchaus beim Lesen mit dabei. Auch zum gedruckten Buch greifen junge Leute immer noch ganz gerne. Wie ein Buch nun sein muss, damit sie es lesen, da haben viele geantwortet, das ist relativ egal, Hauptsache es ist spannend. Formale Komplexität und schöne Sprache sind demnach nicht mehr so wichtig. Ich finde ja, Komplexität, schöne Sprache stehen spannend gar nicht im Weg.

0: kommen wir zu einer der Perlen des Mittelmeers, Dubrovnik. Galt viele Jahre als Sinnbild des Massentourismus. Das ist eben die andere Seite, wenn Perlen so begehrt sind. Überfüllte Gassen, ein Kreuzfahrtschiff nach dem anderen. Und dann gab es einen Wechsel. Und zwar an der politischen Spitze und an der Idee, wie man Tourismus und Besucherströme lenkt. Und mittlerweile kann man sagen, für die Menschen dieser Stadt, die wirklich gelitten haben, es gibt immer noch Schattenseiten, aber dann doch wieder ein lebenswertes Städtchen, das sie Dubrovnik nennen. Unsere Reportage von Nina Knopp.
1: This was my gallery, Duke's Palace.
2: Thea Batinic kennt die historische Altstadt von Dubrovnik wie kaum eine andere. Wenn die 75-Jährige durch die weiß gepflasterten Gassen läuft, begrüßt sie an jeder Ecke Menschen, kennt die Familiengeschichte. Kein Wunder, die Altstadt sei früher ihr Spielplatz gewesen. Das ist das Haus, in dem ich geboren wurde. Dort lebe ich immer noch. Ich habe das zweite Stockwerk und die Hälfte des Dachbodens geerbt. Von da aus hat Thea direkten Blick auf die umliegenden Gassen. Die sind meist prall gefüllt mit Urlaubern. Thea Batinic beobachtet also aus nächster Nähe, wie sich der Tourismus in ihrer Heimatstadt in den letzten Jahrzehnten verändert hat. Schneller, billiger, weniger Zeit. Alles muss sofort sein und es muss immer mehr werden. Mehr, mehr, mehr. Immer mehr. Das war lange der Tourismuskurs der Stadt Dubrovnik. Hauptattraktion, die Altstadt. UNESCO-Weltkulturerbe, umgeben von einer mächtigen, mittelalterlichen Stadtmauer. Drehort der Erfolgsserie Game of Thrones. Jährlich kommen knapp 1,5 Millionen Besucherinnen und Besucher in die kroatische Adriastadt. Aber der Erfolg droht die Stadt zu ersticken, gefährdet sogar ihren UNESCO-Status. Das erkennt auch Bürgermeister Mato Frankovic. Wenn man merkt, dass der Tourismus die Lebensqualität zerstört, dann muss man die Reißleine ziehen. Und die hat er gezogen. Sein Ziel seit seinem Amtsantritt 2017, den unkontrollierten Massentourismus in den Griff bekommen für eine lebenswerte Stadt. Aber ganz ohne Touristen geht es auch nicht. Immerhin lebt der Großteil der Bevölkerung Dubrovniks vom Fremdenverkehr. Deswegen beginnt die Stadt 2017 mit Maßnahmen, um beides miteinander in Einklang zu bringen. Erste Maßnahme: Platz machen. Dubrovnik entfernt mehr als 80% der Souvenirstände auf den Wegen, genauso wie ein Drittel der Tische und Stühle vor den Restaurants. Man kann in der Stadt besser herumlaufen, sie genießen und die Kulturdenkmäler entdecken. Hilft aber wenig, wenn alle Passagiere der Kreuzfahrtschiffe gleichzeitig in die Altstadt laufen. Daher die zweite Maßnahme: weniger Kreuzfahrtschiffe. Früher kamen bis zu 10 von ihnen täglich, heute sind es maximal 2. Und die müssen mindestens 8 Stunden lang anlegen. Dritte Maßnahme: Besucher besser auf die Stadt verteilen. Die können online nämlich sehen, welche Sehenswürdigkeit gerade besonders voll ist und welche frei. So stürmen nicht 11.000 Menschen gleichzeitig zum selben Museum. Für viele in Dubrovnik komme der Kampf gegen den Massentourismus gut an, so Thea. Auch wenn sie weiß, so etwas lässt sich nicht von heute auf morgen kontrollieren. Schritt für Schritt bewegt sich etwas. Geht es nach Bürgermeister Frankovic, bewegt sich bald sogar noch mehr. Rund um die Altstadt wandeln wir 185 Grundstücke, die bislang als Bauland ausgewiesen waren, in Grünflächen um. Denn wir sind der Ansicht, dass Dubrovnik keine weiteren Ferien- oder Touristenunterkünfte mehr braucht. Mit diesen Plänen sind nicht alle einverstanden. Mato Frankovic erhält Bedrohungen, vermutet Immobilienspekulanten mit Verbindung zur Mafia in Montenegro. Frankovic steht derzeit unter Polizeischutz. Aber es gibt viele Menschen, denen nicht gefällt, was ich mache. Manche von ihnen haben vermutlich geglaubt, dass ich durch Drohungen eingeschüchtert werde und zurücktrete, anstatt weiterzumachen. Thea Batinic sehe diesen Einsatz des Bürgermeisters. Schließlich ist Dubrovnik mehr für sie als nur eine Immobilie.
1: Home is home.
2: Heimat bleibt Heimat.
0: Green Pioneer of Smart Tourism, Europas Vorzeigemodell gegen den Overtourism. Die Reportage aus Dubrovnik von Nina Knopp hier auf SR Kultur.
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Walzer-Rhythmus zu Ria Wah, der Filmmusik. Schwurfe ich jetzt hier aus dem Studio raus, mache Platz für Sarah Sasu und die SR-Info-Bilanz am Abend. An diesem Montag wünsche ich Ihnen noch viel Vergnügen mit dem Programm von SR Kultur und sage Tschüss. Mein Name ist Jochen Marmet, Tanita Tikaram noch mit Twist in My Sobriety.

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1: Mit Sarah Sasso. Hallo, herzlich willkommen. Hitzewelle um Hitzewelle. Der Deutsche Wetterdienst hat jetzt Bilanz des Rekordsommers 2026 gezogen. Pflegekasse kurz vor dem Kollaps. Der Spitzenverband der gesetzlichen Krankenkasse schlägt Alarm. Und wir schauen nochmal auf die aktuelle Lage in Nepal und Tibet nach der Sturzflut. Diese und weitere Themen jetzt bis 18 Uhr hier auf SR Kultur. Wir gehen nochmal zurück in den Juni. Da hat der Sommer gerade erst angefangen. Ein Hitzerekord jagt den nächsten. Auch hier bei uns im Saarland in Burbach wurden damals 41,3 Grad gemessen. Niedrigwasser in den Flüssen, überfüllte Notaufnahmen, Wald- und Flächenbrände. Das waren die negativen Folgen in diesem Sommer. Und der Deutsche Wetterdienst hat jetzt nochmal alle Daten und Fakten ausgewertet. Katharina Wilhelm berichtet.
2: Ein kurzes Stimmungsbild auf der Straße. Wie hat sich der Sommer 2026 angefühlt?
3: Ich würde schon sagen, in der Uni war das extrem. Also hat man es gemerkt, weil wir haben keine Klimaanlage und nichts gehabt.
4: Also ich meine, wir hören ja jeden Sommer, ist der heißeste Sommer seit, keine Ahnung, Wetteraufzeichnung, bla bla. Kann nur schlimmer werden, glaube ich. Wird nicht genug getan in der Politik.
5: Aber was halt in Deutschland ein bisschen fehlt, ist, dass wir keine Klimaanlagen haben. Also egal, wo ich essen war, also man hat wirklich beim Essen, ist man weggeölt.
2: Diesem Gefühl ordnet der Deutsche Wetterdienst in Offenbach heute Zahlen zu. Bei der Veröffentlichung der Sommerbilanz 2026 wird klar, es war ein außergewöhnlicher Sommer, sagt Andreas Becker, Leiter der Klimaüberwachung.
6: Man kann durchaus von einem exorbitanten Sommer sprechen, insbesondere wenn wir auf die Extreme schauen. Sehr, sehr früh hatten wir Ende Juni schon eine massive Hitzewelle, die auch im Ausmaß historisch war. Und es ging dann mit sehr vielen Hitzetagen auch weiter.
2: Im Durchschnitt waren es 22 Hitzetage in Deutschland, also Tage, an denen es mehr als 30 Grad heiß war. Sonst lagen die Sommer in Deutschland im Durchschnitt bei 12 Hitzetagen. Das Temperaturmittel habe bei 19,6 Grad gelegen, 2 Grad wärmer im Vergleich zum Zeitraum 1991 bis 2020. Der Sommer war zudem sehr trocken, besonders im Westen und Südwesten Deutschlands. Die frühen Hitzetage gepaart mit wenig Niederschlag sorgten dafür, dass Flüsse austrockneten, die Schifffahrt massiv beeinträchtigt wurde, Felder verdorrten und die Ernten teils schlechter ausfielen. Auch die massiven Waldbrände in Europa wurden durch die Trockenheit und Hitze begünstigt. Die Produktivität sank ebenfalls, unter anderem weil Menschen durch die Hitze häufiger krank wurden. Der Umweltverband Greenpeace rechnete aus, dass durch die Hitze der deutschen Volkswirtschaft ein Schaden von rund 36 Milliarden Euro entstanden ist. Und rund 15.800 Menschen seien an den Folgen der Hitze in diesem Sommer gestorben, meldete das Robert-Koch-Institut. Wie überraschend war dieser Sommer für die Experten beim Deutschen Wetterdienst?
6: Dass es jetzt ausgerechnet dieses Jahr war, das ist vielleicht überraschend. Aber grundsätzlich hat uns dieser Sommer nicht überrascht. Man kann sogar sagen, er war eigentlich fällig. Es war sozusagen aufgrund der globalen Erwärmung absehbar, dass entweder letztes Jahr oder einer der nächsten Sommer so heftig auch ausfallen können, weil das einfach die Variabilität des Wetters auch ist.
2: So Andreas Becker. Der europäische Klimaüberwachungsdienst Copernicus bilanzierte ebenfalls, dass Juni und Juli die heißesten Monate in Westeuropa seit Beginn der Wetteraufzeichnung waren. Die Klimaveränderung, vor allem verursacht durch den Ausstoß von CO2 bei der Verbrennung von Gas, Öl und Kohle, das hätte die Temperaturen beeinflusst. Eine Studie des Deutschen Wetterdienstes zur Hitzewelle Ende Juni 2026 ergab, dass eine Hitzewelle dieses Ausmaßes ohne den Klimawandel statistisch unmöglich gewesen wäre. Und die Erderwärmung werde weiterhin dafür sorgen, dass sich unsere Sommer in Deutschland verändern, so Becker.
6: Man kann letztendlich sagen, in der Rückschau ist dieser Sommer exorbitant. In der Vorschau wird er wahrscheinlich eher gewöhnlich sein. Und wenn wir beim Klimaschutz nicht erfolgreich sind, wird es vielleicht sogar eines Tages ein eher kühler Sommer sein.
2: Es sei jetzt wichtig, sich für das heißere Klima vorzubereiten, sagt Andreas Becker vom Deutschen Wetterdienst und betont mit dieser Sommerbilanz aber auch, dass es jetzt umso wichtiger sei, weiterhin auch Klimaschutz zu betreiben. Denn jedes Zehntel Grad weniger bei der Erderwärmung zähle.
1: Und wir schauen ins Saarland, genauer nach Saarbrücken. Die Regionalverbandswahl, die fand dort ja gestern statt und in Saarbrücken hat sie der SPD und der AfD Erfolge beschert. Für die CDU gab es dagegen einen herben Dämpfer. Wie blicken die Parteien auf die Ergebnisse knapp 8 Monate vor der Landtagswahl? SR-Landespolitik-Reporter Felix Jakobs.
7: 500 Millionen Euro, das ist die Summe, die der Pflegeversicherung bis zum Jahresende fehlen werde, sagte GKV-Chef Oliver Blatt. Schon im Oktober würden die Einnahmen nicht mehr reichen, um die Pflegeleistungen voll zu finanzieren. Die Ausgaben.
1: Das war der falsche Beitrag. Ich sende jetzt den richtigen, also Felix Jakobs mit LPK-Reaktionen auf die Wahl zur Regionalversammlung.
0: Der große Verlierer der Wahl zur Regionalversammlung ist wohl unbestreitbar die CDU. Der parlamentarische Geschäftsführer der Union-Landtagsfraktion Schäfer sprach von einer herben Wahlniederlage, die seine Partei gestern hinnehmen musste. Auf die Frage, woran es den Christdemokraten im Saarland fehlt, haben die Parteien unterschiedliche Antworten. Der Fraktionsvorsitzende der AfD im saarländischen Landtag Dörr sieht im Scheitern der CDU eine Folge inkonsequenter Politik.
8: Die Leute respektieren auf Dauer nicht, wenn ich rechts blinke und links abbiege. Und das macht die CDU. Die hat eine rechte Rhetorik und macht linke Politik.
0: SPD-Fraktionschef Commerson wirft der CDU vor, sich nicht konsequent genug gegen die AfD zu stellen.
9: In der Tat hat die CDU schlichtweg eine falsche Strategie. Sie plappert der AfD alles nach. Das ist leider nicht nur rechts blinken, sondern das ist auch rechte Parolen nach vorne bringen.
0: Mit dem Abschneiden seiner eigenen Partei zeigt sich Commerson zufrieden. Die SPD wird künftig die stärkste Kraft in der Regionalversammlung sein. Auch wenn die geringe Wahlbeteiligung aus Sicht des SPD-Fraktionschefs ein noch besseres Ergebnis seiner Partei verhindert hat. Der CDU-Abgeordnete Schäfer sieht einen maßgeblichen Grund für die Wahlklatsche seiner Partei in der schlechten Stimmung im Land gegenüber der von der Union angeführten schwarz-roten Bundesregierung.
10: Ich glaube, es liegt für jeden wirklich auf der Hand, dass diese Bundesproblematik einfach eine

0: auf das vorläufige Ergebnis der Wahl im Regionalverband Saarbrücken hat Johannes Schmidt für uns zusammengetragen. Und jetzt wollen wir noch mal hören, was ein Politikwissenschaftler dazu sagt, Dirk van den Boom. Die SPD geht als stärkste Kraft aus der Wahl hervor, hat aber ihre Stimmen verloren. Ich wollte von Dirk van den Boom wissen, ob sie denn nun tatsächlich als Sieger zu betrachten ist.
1: Naja, die stärkste Partei ist grundsätzlich immer die Siegerin einer solchen Wahl. Nur so ein Sieg fällt halt mal überzeugender aus und ist mehr so eine Rettung über die Ziellinie manchmal. Hier ist es mehr so die Rettung über die Ziellinie. Also die gute Verankerung der Sozialdemokratie im Regionalverband hat sie gerettet. Aber der Ansturm, vor allem der AfD, hat natürlich auch am Ergebnis der SPD genagt.
0: Ja, genau. Die AfD, die hat es also jetzt zur zweitstärksten Kraft geschafft. Für die Partei ist das natürlich ein super Ergebnis, nachdem sie ja 2024 gar nicht antreten durfte bei der Wahl. Aber trotzdem, wie ist das denn hier so zu betrachten, einzuordnen im Regionalverband Saarbrücken?
1: Also das Saarland ist nach den ostdeutschen Bundesländern das Bundesland, das als AfD-Hochburg im Westen bezeichnet werden kann. Das ist leider so. Alle Umfragen bestätigen das. Und im Grunde spiegelt sich das jetzt auch bei dieser Kommunalwahl wieder. Wir dürfen nicht vergessen, für die meisten Wählerinnen und Wählern ist es erstmal egal, ob es sich um eine Kommunal-, Landtags- oder Bundestagswahl handelt. Bei solchen Parteien, die den Protest und die Unzufriedenheit für sich bündeln, wird einfach die Partei gewählt. Ich glaube, die meisten haben sich das Kommunalwahlprogramm der AfD gar nicht angeschaut.
0: Die Linke ist ja auch gar nicht mal so schlecht herausgegangen aus dieser Regionalwahl.
1: Zum einen ist die Linkspartei natürlich im Saarland traditionell gut verankert. Das ist ja auch eine ihrer Hochburgen im Westen immer gewesen. Und zum anderen profitiert sie natürlich auch von der Erkenntnis, dass die AfD wahrscheinlich stark abschneiden wird. Und da haben sich diejenigen, die damit nicht so zufrieden sind, möglicherweise gesagt, wir müssen uns mal die Wählerwanderung genau anschauen. Ich muss eine Gegenstimme, einen Gegenpol in der Regionalversammlung stärken.
0: Jetzt schauen wir noch mal kurz auf die Verteilung der Sitze, wie sie vermutlich dann nachher stattfinden wird. Also 10 Sitze für die AfD, 12 für die SPD, 9 für die CDU. Da stellt man sich natürlich die Frage, was das für die künftige Arbeit in dem Gremium bedeuten könnte, auch was Inhalte angeht.
1: Naja, vor allem erstmal, was die Mehrheiten angeht. Also die Praxis bisher, dass CDU und SPD zusammen im Grunde die meisten Sachen unter sich ausmachen konnten und auf die anderen gar nicht so hören mussten, das ist ja jetzt vorbei. Es gibt keine eindeutigen Mehrheiten mehr. Man braucht immer 3, möglicherweise sogar mal 4 Partner. Wir haben jetzt auch eine potenzielle Mehrheit links der Mitte, wenn man SPD, Grüne, Linkspartei und Bund Saar zusammenzählen würde. Das heißt, es ist alles nicht mehr so eindeutig, was die Programme angeht und die Projekte. Und man muss sich gleichzeitig jetzt alles irgendwie um die AfD herum lavieren, was nochmal für jede Partei eine besondere Herausforderung sein wird. Ganz besonders für die CDU, die ja mit dieser vielgerühmten Brandmauer die größten internen Probleme hat.
0: Also für das starke Ergebnis der AfD ist ja nach Ansicht des SPD-Fraktionschefs Commerson hauptsächlich die CDU schuld. Die Christdemokraten würden der AfD vieles nachplappern, hat er gesagt, anstatt sie entschlossen zu bekämpfen. Und die CDU selbst, die schiebt alles auf die Bundes-CDU. Jetzt ist es denn sinnvoll, so konkret Schuldzuweisungen zu äußern, also auch im Saarland, wie überall, kommt ja so ein bisschen die Ratlosigkeit der Altparteien durch.
1: Also wie immer liegt die Wahrheit irgendwo in der Mitte oder aus der Fusion vieler dieser Ansätze. Die Unzufriedenheit mit der Bundes-CDU und die niedrigen Beliebtheitswerte des Kanzlers schlagen sich natürlich auch immer auf Kommunalwahlergebnisse nieder. Das hatten wir auch in der Ampelkoalition. Da hat die SPD unter Herrn Scholz gelitten, egal wo sie angetreten ist fast. Das heißt, das ist ein üblicher Effekt. Inwieweit die CDU dadurch, dass sie eine schärfere Rhetorik in Richtung rechts gemacht hat, die manche Worte der AfD auch durchaus aufgenommen hat, dazu führt, dass die AfD gestärkt wird. Ja, dafür gibt es tatsächlich wissenschaftliche Evidenz, dass dort überall, wo man den Rechtsextremen nachplappert, die Leute sagen, oh super, das ist jetzt salonfähig, jetzt wähle ich mal das Original und nicht die Kopie. Und ich glaube, für all diese Argumentationslinien gibt es gute Gründe, die als wahr anzunehmen, aber keiner erklärt alleine, wie es zu einem solchen Ergebnis gekommen ist.
0: Jetzt noch die Frage an Sie, Herr van den Boom. Kann man denn das Ergebnis der Regionalverbandswahl auch so als Signal sehen für die anstehenden Landtagswahlen oder ist das noch zu früh oder überhaupt so auf den Bundestrend? Wie kann man das einordnen?
1: Also bei der Landtagswahl würde ich ganz klar sagen, müssen die Parteien, die zurzeit, die SPD, aber auch die CDU, die die Regierung übernehmen will, müssen schon ein bisschen aufpassen. Ich denke, dass auch bei der Landtagswahl ein hohes zweistelliges Ergebnis, auch im Bereich von 20% für die AfD, durchaus drin ist. Das ist hier ein Land, in dem die eine Hochburg sind. Und das wird auch für eine künftige Regierungsbildung im Land erhebliche Herausforderungen nach sich ziehen. Und in der Regionalversammlung wird man das jetzt quasi vorexerzieren. Ein ganz klein wenig.

0: wird sich im Landtag etwas anders darstellen, weil es da noch eine 5%-Hürde gibt. Wir werden wahrscheinlich nicht so viele Parteien im Parlament haben. Aber die Grundproblematik bleibt. Wie basteln wir eine Regierung jenseits des Rechtsextremismus?
1: Sagt Politikwissenschaftler Dirk van den Boom. Und das Gespräch haben wir kurz vor der Sendung aufgezeichnet. Schon im Oktober könnten der Pflegeversicherung die Mittel ausgehen, um alle Leistungen voll zu erstatten. Die Zeit drängt also, deswegen schlägt der Spitzenverband nun Alarm und er hat Forderungen formuliert, wie Pflege kurz- und langfristig abgesichert werden kann. Welche? Das hat Markus Reher zusammengetragen.
2: 500 Millionen Euro, das ist die Summe, die der Pflegeversicherung bis zum Jahresende fehlen werde, sagte GKV-Chef Oliver Blatt. Schon im Oktober würden die Einnahmen nicht mehr reichen, um die Pflegeleistungen voll zu finanzieren. Die Ausgaben seien im Vergleich zum Vorjahreszeitraum um 11% gestiegen, die Beitragseinnahmen aber nur um 3,9%. Einer der Hauptgründe dieser Entwicklung?
3: Allein in diesem Jahr im Vergleich zum letzten Jahr ist die Pflegebedürftigkeit oder die Menschen, die Leistungen in Anspruch nehmen, etwa um 6,5% gestiegen. Das klingt gar nicht so viel, aber das sind immerhin 370.000 Menschen mehr, die Leistungen in Anspruch nehmen.
2: Hinzu kämen die Kosten bei der Kurzzeit- und Verhinderungspflege und die ständig steigenden Zuschüsse zu den Eigenanteilen in der vollstationären Pflege. Für das kommende Jahr erwartet der Spitzenverband der Krankenkassen einen zusätzlichen Finanzbedarf von 10 Milliarden Euro, der nicht gegenfinanziert sei, so der GKV-Chef. Um die Lücke in der Pflegekasse zu schließen, habe der Bund bereits zu Jahresanfang ein Darlehen von über 3,2 Milliarden Euro als Notmaßnahme bewilligt. Doch solange die Pflegeausgaben schneller steigen als die Einnahmen, würden die Finanzprobleme in der Pflegeversicherung größer und nicht kleiner. Blatt forderte kurzfristige Maßnahmen, der Bund müsse der Pflegeversicherung etwa noch außerordentliche Ausgaben aus der Corona-Zeit zurückzahlen. Aber nicht nur.
3: Wir reden über 5,2 Milliarden Euro, die der Bund der sozialen Pflegeversicherung aus der Corona-Krise schuldet. Zweitens werden der Pflegeversicherung jedes Jahr die Ausgaben für die Rentenbeiträge für pflegende Angehörige aufgebrummt. Das ist eine gesamtgesellschaftliche Aufgabe, die gut und richtig ist. Sie muss aber vom Bund bezahlt werden.
2: Blatt mahnte aber auch an, langfristig stünden grundlegende Reformen an. Damit seien, Zitat, womöglich auch schmerzhafte Einschnitte verbunden. Außerdem müsse die Prävention gefördert werden, um Pflegebedürftigkeit zu verzögern oder zu vermeiden. Auch hier seien Bund, Länder und Kommunen bei der Finanzierung von entsprechenden Programmen gefordert.
1: Nach den tödlichen Schüssen auf einer Techno-Veranstaltung in der Schweiz hat die Polizei dort nun einen Verdächtigen festgenommen. Mehr dazu gibt's nach den Meldungen mit Stefanie Balle.
4: Nach dem Ansturm zehntausender Migranten auf die spanische Exklave Ceuta gibt Ministerpräsident Sanchez Russland und Israel die Schuld. Er sagte dem spanischen Sender SER, Russland und Israel hätten den Ansturm mit Fake News und Social Media Kampagnen befeuert. Sanchez warf den Regierungen in Moskau und Jerusalem vor, das Thema Migration als Waffe zu nutzen. Spaniens linker Regierungschef Sanchez steht wegen der Vorgänge innenpolitisch in der Kritik. Vor einem Monat waren rund 72.000 Migranten in die Exklave Ceuta eingedrungen. Mehr als 100 Menschen kamen ums Leben. Im Saarland sind die Preise in diesem Monat minimal stärker gestiegen als im Juli. Wie das Statistische Landesamt mitteilte, lag die Inflationsrate bei 3,3%. Das ist ein Plus von 0,1 Punkten. Innerhalb eines Jahres wurde vor allem Energie deutlich teurer. Heizöl kostete fast 50% mehr, Benzin war fast 40% teurer als vor einem Jahr. Lebensmittel verteuerten sich dagegen nur leicht. Strom, Gas und Fernwärme wurden dagegen sogar günstiger. Der SR hat das Arbeitsverhältnis mit Adrian Kiedrowski, dem Orchestermanager der Deutschen Radiophilharmonie Saarbrücken-Kaiserslautern, beendet. Wie die Geschäftsleitung des SR mitteilte, hat das Kuratorium der DRP dieser Entscheidung zugestimmt. Übergangsweise übernimmt erneut Maria Gretzel das Management. Sie war nach 7 Jahren im Amt zum Ende der Saison 2025/26 in den Ruhestand gegangen.
1: Die Bilanz am Abend.
5: Die Kantonspolizei teilte auf.
1: Die Bilanz am Abend hier auf SR Kultur. Was Augenzeugen für ein Feuerwerk gehalten haben, das hat sich am Ende als tödlicher Angriff herausgespielt. Auf einer Technoparty im schweizerischen Aarau ist in der Nacht zu Sonntag eine Frau durch Schüsse gestorben. Mehrere Menschen wurden verletzt. Jetzt hat die Polizei dort nun einen Verdächtigen festgenommen. Patricia Werne mit weiteren Details.
5: Die Kantonspolizei teilte auf X mit, bei dem Verdächtigen handle es sich um einen 43-jährigen Schweizer. Wo der Mann festgenommen wurde, schreibt die Polizei nicht. Auch die Hintergründe seiner Festnahme sind unklar. Die Ermittlungen zum genauen Hergang der Tat sowie zu den Hintergründen und dem möglichen Motiv liefen noch, heißt es. Details will die Polizei erst am Mittwoch bekannt geben. Eine 22-jährige Frau war in der Nacht zum Sonntag durch Schüsse getötet worden. 5 weitere Menschen wurden verletzt, darunter auch eine Deutsche, die ihren Wohnsitz in der Schweiz hat. Keiner der Verletzten schwebt laut Polizei in Lebensgefahr. Die Polizei hatte das Gebiet rund um die Pferderennbahn, auf dem das Festival stattfand, für die Spurensicherung weiträumig abgeriegelt. Zudem hatte die Kantonspolizei Aargau die nationale und internationale Fahndung nach der Täterschaft veranlasst. Mittlerweile gehen die Behörden davon aus, dass an 2 verschiedenen Orten auf der Pferderennbahn geschossen wurde. Es seien Patronenhülsen von 2 unterschiedlichen Kalibern gefunden worden. Pistolenmunition und Hülsen einer Langwaffe, etwa eines Sturmgewehrs.
1: Die Lage im Grenzgebiet von Nepal und Tibet ist nach der Sturzflut immer noch unübersichtlich. Das liegt vor allem an der Infrastruktur vor Ort. Bis jetzt melden die Behörden fast 1000 Tote. Für Überlebende im Katastrophengebiet geht der Blick in die nahe Zukunft. Wie kann es für sie weitergehen? Denn ganze Orte sind einfach ausgelöscht. Und so einfach wird es mit dem Wiederaufbau auch nicht sein, denn es fehlt schlicht die Energie, berichtet Auslandskorrespondentin Lena Bodewein.
6: Noch immer werden tausende Menschen vermisst. Ihre Angehörigen warten stündlich auf Nachrichten, doch die sind in vielen Fällen traurig. Uni Krishnan von der Hilfsorganisation Plan International beschreibt die Szenen, die sich dort abspielen, wo die Helikopter landen, die aus den abgeschnittenen Bergregionen zurückkehren.
7: It's also quite heartbreaking to watch when the helicopters come back.
8: Es ist herzzerreißend mit anzusehen, wenn die Hubschrauber zurückkehren. Für die Familien, die auf ihre Angehörigen gewartet haben, ist es ein Wechselbad der Gefühle. Wir haben dort viele Menschen gesehen, die schon seit dem allerersten Tag gewartet haben. Diese Hubschrauber bringen sowohl Hoffnung als auch Verzweiflung mit sich, denn einige wissen, dass sie wieder mit ihren Familienangehörigen vereint werden, während andere wissen, dass ihre Liebsten nicht lebend zurückkehren. Sie sind also nur dort, um Leichensäcke in Empfang zu nehmen.
6: Für viele Bewohner der Region ist es das zweite Mal, dass ihr Leben erschüttert wird.
9: Die Bewohner meines Dorfes hatten schon das Erdbeben von 2015 überlebt. Vor etwa 10 Jahren waren wir aus unserer früheren Heimat vertrieben worden und hatten uns hier niedergelassen. Jetzt sind wir erneut vertrieben worden und wir haben keine Ahnung, wohin wir als nächstes gehen sollen.
6: So erzählt es Ajay Tamang, der seine Frau und viele andere Angehörige verloren hat. Andere erzählen, dass sie damals, nach den katastrophalen Beben von 2015 mit 9000 Toten, auch aus Angst woanders hingezogen sind. Dorthin, wo sie sich sicher vor einem neuen Beben fühlten. Und dort hat sie jetzt die Flut erwischt. Weggespülte Brücken trennen ganze Regionen ab. Sie sind nach wie vor nur aus der Luft zu erreichen. Die Hauptroute, die Nepal mit dem chinesisch verwalteten Tibet verbindet, wurde Berichten zufolge vollständig zerstört. Damit ist ein Handelskorridor mit China für eine ganze Zeit verloren. Und die Katastrophe hat auch das Kraftzentrum eines Landes getroffen. In dieser Region Nepals sind wichtige Solar- und Wasserkraftwerke beschädigt, bereits laufende oder Projekte im Bau. Die Übertragungsinfrastruktur ist ebenfalls vernichtet. Ein Wirtschaftszweig verloren. Und nicht nur das, erklärt Uni Krishnan von Plan International.
8: Wenn es einen Zeitpunkt gibt, an dem Strom und damit vor allem Beleuchtung besonders dringend benötigt wird, dann ist es genau dann, wenn Katastrophen eintreten und Menschen als Vertriebene leben müssen. Daher kann ich gar nicht genug betonen, wie wichtig eine zuverlässige Stromversorgung und sichere Unterkünfte sind. Es geht darum, die Orte, an denen sich Kinder, Mädchen und Frauen aufhalten, durch gute Beleuchtung und Ähnliches sicherer zu machen.
6: Wie häufig nach Katastrophen dieser Art sind Kinder am meisten gefährdet. Viele befinden sich in einem Schockzustand, haben ihre Eltern verloren, wissen nicht, wo sie weiterleben werden. Und gerade Mädchen sind dann Risiken aller Art ausgesetzt und besonders angreifbar. Ihre Gegenwart sieht womöglich dunkel aus. Aber Hilfsorganisationen und Freiwillige in Nepal setzen alles daran, dass ihre Zukunft heller wird.
1: Auslandskorrespondentin Lena Bodewein. Rumänien, das NATO-Land, hat eine gemeinsame Grenze mit der Ukraine. Russland hat 2026 mehr Drohnenangriffe in dieser Grenzregion ausgeführt als in allen vorigen Kriegsjahren zusammen. Eine Konsequenz daraus ist, dass immer wieder Drohnen in den rumänischen Luftraum eintreten. Und Rumänien wehrt sich dagegen. Das Land versucht, die Drohnen seit diesem Sommer konsequent abzuschießen. Weil das aber nicht immer gelingt, leben die Menschen in der Grenzregion in Sorge. David Freches war für uns dort unterwegs.
10: Elena Rotaru wohnt in Tschuschla, einem kleinen Dorf, 2 Autostunden nördlich von Bukarest. Tschuschla ist ein verschlafenes Tausendseelendorf und dazu passt auch der Garten der Rentnerin. Ein großer Nussbaum, viele Sträucher und mitten auf dem Rasen eine Hundehütte. Vor einer Woche wurde diese Idylle aber gestört.
11: Da vorne ist sie abgestürzt, hier, wo der Nussbaum ist. Sie sagten mir, die Drohne war ohne Sprengstoff. Ich hatte also Glück.
10: Das Verteidigungsministerium hat im Anschluss bestätigt, die Drohne war nicht mit Sprengstoff geladen, darum auch keine Explosion. Aber dass überhaupt in einem kleinen Dorf, rund 100 Kilometer von der Grenze zur Ukraine entfernt, eine Drohne abstürzt, das zeigt, wie sich die Realität im Osten Rumäniens verändert hat. Besonders deutlich geworden ist das in Galați, rund 1,5 Stunden Fahrt vom Dorf Tschuschla entfernt. Galați ist die Provinzhauptstadt der gleichnamigen Region und in etwa so groß wie Rostock, Mainz oder Leverkusen. Bis zur ukrainischen Grenze sind es 30 Kilometer. Und trotzdem ist Ende Mai mitten im Stadtzentrum nachts eine Drohne in einen Wohnblock eingeschlagen. In den Wohnblock, in dem auch der Lehrer Julian Macișanu lebt. Wir haben vorher, wie so oft, einen Alarm aufs Handy bekommen. Aber niemals ist irgendetwas passiert. Diesmal war es anders. Und der Moment vor der Explosion, es klingt, wie wenn ein Motorrad Gas gibt. Und dann hörst du diesen Knall. Die Drohne hat den oberen Teil des Gebäudes getroffen und 2 Menschen verletzt. Auch 3 Monate später sind noch einige Schäden sichtbar. Und der Einschlag hat nicht nur äußerliche Spuren hinterlassen. Ich hätte nie gedacht, dass wir sowas mal erleben. Man kann sich nicht vorstellen, was so eine Alarmmeldung auf dem Handy jetzt für uns bedeutet. Dir gehen alle möglichen Gedanken durch den Kopf. Und diese Meldungen gibt es aktuell regelmäßig für die Menschen in Galați. Der Grund dafür ist, dass Russland in diesem Jahr mehr Drohnenangriffe in der Grenzregion geflogen hat als in allen Kriegsjahren zuvor. Das sagt der rumänische Verteidigungsminister Radu Miruța. Alleine in diesem Jahr wurde unser Luftraum 25 Mal verletzt. Es gab seit Kriegsbeginn 130 Angriffe an der Grenze, davon dieses Jahr 61. Die russischen Drohnen würden oft auf die Häfen in Reni und Ismail zielen. Nur die Donau trennt Rumänien dort noch von der Ukraine. Und daraus resultierten auch die Luftraumverletzungen. Rumänien hat das lange Zeit nur beobachtet und kritisiert, in diesem Sommer die Taktik aber angepasst. Die Drohnen werden jetzt nach Möglichkeit abgeschossen. Rumänien ist nicht Teil dieses Krieges. Rumänien unterstützt die Ukraine voll und ganz. Und das ist eine Botschaft speziell für Russland. Wenn sie eine Drohne einsetzen, dann sind sie auch für den Weg verantwortlich, den diese Drohne zurücklegt. Sie darf nicht in unseren Luftraum eindringen. Radu Miruța geht davon aus, dass die Angriffe in der Grenzregion weitergehen. Rumänien habe darum erst kürzlich Bodenabwehrsysteme bestellt, sagt er. Sein Ministerium tue alles, um die Bevölkerung zu schützen.
1: Und gerade tagen die EU-Verteidigungsminister in Irland. Inhaltlich geht es darum, wie sich die Länder vor Drohnen schützen können. Über die Lage in Rumänien berichtete Auslandskorrespondent David Freches. Das war eine regelrechte Sensation. Kaum in der Bundesliga hat die SVE vergangenen Samstag für ganz schön Aufsehen gesorgt. Gegen Bayer Leverkusen ging es 3:2 aus für die Saarländer gegen den deutschen Meister aus dem Jahr 2024. So eine Geschichte macht natürlich auch über die Landesgrenzen hinaus Schlagzeilen. SR-Inforeporterin Caroline Reiner ist bei mir im Studio. Wo wird denn überall über diesen überraschenden Sieg berichtet?
12: Tatsächlich berichten Medien aus der ganzen Welt über den Sieg der Elversberger. Die britische Zeitung The Guardian hat zum Beispiel einen längeren Artikel darüber veröffentlicht. Und in sozialen Medien und in den Livestreams war die Reaktion teilweise auch sehr euphorisch. Ein Kommentator hat den Sieg sogar mit der Mondlandung verglichen. And the club who called promotion their moon landing have found their Neil Armstrong. His name is Lukas Petkoff. Die Berichterstattung reicht tatsächlich bis nach Malaysia. Auch die ägyptische Zeitung Aram Online hat dem Sieg eigenen Artikel gewidmet.
1: Also jetzt mal ganz platt gefragt, warum interessiert denn jemanden aus Malaysia oder Ägypten, wie die SV Elversberg spielt?
12: Die Leute interessiert vor allem die Größe von Elversberg. Immer wieder wird darauf hingewiesen, dass der Ort gerade einmal rund 13.000 Einwohner hat. Aram Online nennt Elversberg beispielsweise Tiny Elversberg, also das kleine Elversberg, und schreibt Tiny Elversberg stun Leverkusen on Bundesliga-Debüt. Also auf Deutsch übersetzt, das kleine Elversberg überrascht Leverkusen mit seinem Bundesliga-Debüt. Und auch der Guardian greift diese Größe auf. Dort wird unter anderem betont, dass Elversberg der kleinste Ort ist, der jemals ein Bundesligaspiel ausgetragen hat. Insgesamt wird sehr stark das David gegen Goliath-Bild gezeichnet. Dieser Eindruck kommt auch in den Livestreams durch. It is flipping fantastic for Elversberg. They have an astonishing 3-goal lead, unbridled joy in the Saarland. Also zusammengefasst ist es total fantastisch für die Elversberger. Die haben nämlich jetzt 3 Tore schon Vorlauf und das freut natürlich die Saarländer sehr. Die Straits Times aus Malaysia und Singapur bezeichnet den Sieg sogar als historisch. Und auch die 2 frühen Tore der Elversberger, die beide übrigens innerhalb der ersten 10 Minuten geschossen wurden, werden in mehreren internationalen Berichten hervorgehoben.
1: Gibt es denn auch einen Spieler aus Elversberg, der international besonders im Mittelpunkt steht?
12: In den bisher genannten Medien eher nicht. In der amerikanischen Berichterstattung allerdings sieht es ein bisschen anders aus. Dort wird US-Spieler Cole Campo besonders hervorgehoben. Er hat nämlich das 2. Tor für Elversberg geschossen. Und am Ende des Tages spielt bei der Berichterstattung immer ein bisschen Nationalstolz mit.
1: Caroline Reiner über die internationale Berichterstattung zum überraschenden Sieg der SV Elversberg gegen Bayer Leverkusen am Wochenende. Beim Wetter haben wir heute viel Abwechslung, dicke Wolken, Sonne und immer wieder kräftige Schauer. Die lassen in der Nacht nach. Die Temperaturen sinken auf 13 bis 9 Grad. Morgen ein recht freundlicher und trockener Wechsel aus Sonne und dicken Quellwolken. Bis zum späten Nachmittag klettert die Temperatur auf 20 bis 24 Grad. Der Rest der Woche bleibt sonnig, wolkig, aber trocken. Das war die SR-Infobilanz am Abend. Ich bin Sarah Sassou. Danke fürs Einschalten. Einen schönen Abend.
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1: An diesem ersten Tag in der Woche. Ich hoffe, Sie haben sie gut angefangen. Heute schon mal mit einem herbstlichen Vorgeschmack. Schon fast Jackenwetter gewesen heute Morgen, aber eben nur fast. Und musikalisch bleiben wir lieber erstmal sommersonnig. Samba-Pop aus Norwegen von Bob Jr. alias Esteban Munoz zusammen mit Kids Not Saints. Ich bin Sarah Sassou. Hallo, schön, dass Sie dabei sind.

Mein Disney-Lieblingsfilm ist ja Die Schöne und das Biest. Da ist so tolle Musik drin, aber das gilt ja eigentlich für jeden Disney-Film. Schneewittchen und die sieben Zwerge. One day my prince will come. Lang, lang saß da am Klavier. Jetzt haben wir gleich ein ganzes Orchester. Das New World Symphony mit Heitor Villa-Lobos, Baquianas Brasileiras Nummer 9.

Die Fuga aus Ettore Villa Lobos, Bacchianas Brasileiras Nummer 9, das New World Symphony. Was Indie-Musik angeht, ist sie in Spanien Spitze, Sahara. Aus dem Jahr 2018 stammt dieser Titel Tuyo.

Ein vergessener Stern der Wiener Klassik. So wird Paul Wranitzky hin und wieder bezeichnet. Der Komponist, in Mähren geboren, ist dann in Wien groß rausgekommen. Aber Mozart und Haydn waren eben noch erfolgreicher. Das war das Münchner Rundfunkorchester mit Wranitzkys Sinfonie in S-Dur. Der haben sich die Sinfonie, das Rundfunkorchester und Dirigent Howard Griffiths nochmal angenommen. Auf dem neuen Album drauf mit weiteren Wranitzky-Sinfonien. Das Album ist gerade frisch herausgekommen.

klingt so ein bisschen wie eine Spieluhrmelodie. Holy, mit einem Stück aus der südkoreanischen Fernsehserie Wintersonata. Winter, der ist ja eigentlich noch in weiter Ferne, aber wir können ja trotzdem schon mal drüber nachdenken. Kommt nach dem heißen Sommer nun vielleicht ein Rekordwinter, also so eisig kalten mit viel Schnee? Der Blick in den 100-jährigen Kalender könnte da helfen. Der ist ja sowas wie die Glaskugel der Meteorologie, würde ich mal sagen. Und da steht drin, viel Schnee soll es in Deutschland ab dem 1. Dezember geben. Das wird ja dann bedeuten, dass es früh losgeht mit den eisigen Temperaturen oder zumindest mal den kalten. Wir merken uns das jetzt und genießen erstmal noch das T-Shirt-Wetter, das im Moment herrscht.

Die Deutsche Radiophilharmonie und Solist Nick Bahr mit Max Bruch aus dem Violinkonzert in G-Moll haben wir das Finale gehört. Um kurz nach 6:30 hier auf SR Kultur. Ich bin Sarah Sasso. Guten Abend. Er hat die Hits geschrieben, mit denen zum Beispiel Eric Clapton seinen Durchbruch in den 1970er Jahren geschafft hat. Cocaine und After Midnight, das sind Cover vom amerikanischen Musiker J.J. Cale. Der hat sich Zeit seines Lebens immer eher gern so im Hintergrund gehalten und hat einfach seine Musik gemacht. Go Downtown zum Beispiel.

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0: Musik vom Briten Andrew Sparrow. Pluto's Crossing heißt die Suite, From Years Afar.
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0: Asnif Korkeyan. Auf der Bühne heißt sie Bedouin. Sie ist in Syrien geboren und nach vielen Stationen lebt sie heute in Los Angeles. Jetzt ist ein neues Album von ihr rausgekommen. Neon Summer Skin. Wir hören rein.

Walzerklänge mit dem Kristiansand Chamber Orchestra. Ole Olsen, der norwegische Komponist, wurde 1850 in Hammerfest geboren und genau da lebt Antti Nissilal jetzt. Der ist auch Komponist und er hat ein ganz interessantes Projekt gestartet. Ihm ist nämlich aufgefallen, dass die meiste Musik von Ole Olsen auf handgeschriebenen Notenblättern steht, die dann eingescannt sind. Und er hat jetzt eine Mission für sich auserkoren. Er erfasst das Werk von Ole Olsen und zwar digital. Und er überarbeitet dann auch noch gerade die Musiken, sodass sie auch von kleineren Ensembles gespielt werden können. Das macht er alles ehrenamtlich. Das ist wirklich eine Mission.

Simple-Minded Love, ein Titel der Kroatin Mirjam. In Corona-Zeiten hat sie ihn komponiert und hat mit dem Album damit in ihrer Heimat den Durchbruch geschafft. Aus Chicago kommt der Multi-Instrumentalist Andrew Bird, der passend zu seinem Namen auch ganz gern mal pfeift. 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

Hier über dem Saarbrücker Hallberg würde gerade eher La Chanson du Soleil anstatt La Chanson de la Pluie passen. Aber Christian Langlade alias Saint-Preux hat sich für Regen entschieden. Pianist Philippe Corr, Cellist Hubert Varon und Sylvette Allaire an den Onde Martineau. Das ist ein elektrisches Tasteninstrument und das ist zu ganz besonderen Klängen fähig, aber Regen ja auch. 19 Uhr an diesem Montagabend, die Abendmusik auf SR Kultur. I Can't Make You Love Me. Simone Koppmeier.

Luigi Adademo mit einem Bachschen Choral, ohne großes Tamtam, nur er und seine Gitarre. Jesus, bleibet meine Freude. Gleich geht's hier weiter auf SR Kultur mit Andruck, dem Magazin für politische Literatur. Unter anderem heute Thema das neue Buch des Aktionskünstlers und Philosophen Philipp Ruch über die NSDAP und wie eine Demokratie in nur einer Wahlnacht sterben kann. Damit sind wir schon fast am Ende der Abendmusik. Ein bisschen was habe ich noch für Sie zum Ausklang. Mein Name ist Sarah Sasso. Einen schönen Abend Ihnen. Tschüss.

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2: Guten Abend, im Studio Katrin Stövesand.
3: Ihr könnt denken, was ihr wollt, aber wählen ist nicht mehr denken, wählen ist handeln. Das ist ein Riesenunterschied. Damit prägt ihr unsere Gesellschaft und das können wir kritisieren. Wir können euch das nicht verbieten, aber wir können es kritisieren.
2: Der Journalist und Autor Dirk Labs. Zusammen mit seinem Kollegen Michael Kraske hat er ein neues Buch geschrieben. Widersetzt euch, wie wir gemeinsam den neuen Faschismus besiegen. Ein wichtiger Beitrag vor der Landtagswahl in Sachsen-Anhalt. Der österreichische Autor Robert Miesig hat sich Gedanken über die Massenpsychologie des neuen Faschismus gemacht. Sein Buch Erziehung zur Grausamkeit stellen wir ebenfalls heute bei Andruck vor. Danach geht es um den Erfolg der NSDAP bei den Reichstagswahlen im September 1930. Der politische Künstler Philipp Ruch zeigt in seinem Buch Der Rückfall, wie rasch eine Demokratie untergehen kann. Außerdem haben wir ein Buch über Postliberalismus in der Sendung.

0: Die Journalisten Michael Kraske und Dirk Labs recherchieren schon lange zu Rechtsextremismus und Radikalisierung. Beide wurden für ihre Arbeit ausgezeichnet und beide nehmen seit Jahren an Veranstaltungen in allen Regionen des Landes teil, um die Menschen über die Gefahren zu informieren, die die AfD mit sich bringt, und das nicht erst mit einer nun erwarteten oder befürchteten Regierungsverantwortung. Vor 2 Jahren haben sie bereits ein gemeinsames Buch veröffentlicht, Angriff auf Deutschland, die schleichende Machtergreifung der AfD. Nun legen sie nach, widersetzt euch, heißt das neue Buch, Untertitel, wie wir gemeinsam den neuen Faschismus besiegen. Von der Aufklärung zur Mobilisierung also gewissermaßen. Ich habe mit einem der beiden Autoren, mit Dirk Labs, über das Buch gesprochen. Herr Labs, die Aufgabe von Journalisten ist ja die Information, die Aufklärung, die Einordnung. Im neuen Buch und wahrscheinlich auch bei den Veranstaltungen, auf denen Sie informieren, gehen Sie auch darüber hinaus. Sie rufen jetzt im Buch zu Widerstand auf. Das ist für uns Journalistinnen und Journalisten ja immer eine Gratwanderung. Wir sind ja eigentlich keine Aktivisten, aber dennoch gibt es ja Situationen, die Menschen aktivieren und die auch nach anderen Dingen verlangen, vielleicht eben so etwas wie Bürgerpflicht. Ab wann war denn für Sie klar, Aufklärung reicht hier nicht mehr?
1: Ja, zunächst mal haben Sie völlig recht. Also ich war sehr gerne der Chronist, der am Seitenrand steht und von außen beobachtet und beschreibt, und war da eigentlich auch sehr klassisch, oldschool. Ich halte mich halt raus mit meiner Meinung. Das ist ja jetzt wirklich an vielen Orten nicht mehr so. Aber bei unserer letzten Lesereise, da haben wir ein Buch über die AfD schon vorgestellt, Angriff auf Deutschland, auch viel in Ostdeutschland, sind eben viele Leser und Zuhörer und Zuhörerinnen danach auf uns zugekommen und haben gesagt, ja, wir verstehen, die AfD ist ein Problem, nur was machen wir denn jetzt? Mhm. Und da hat man gemerkt, dass man mit dieser bloßen Informationen, gerade bei Menschen, die wirklich teilweise in großer Sorge und Angst leben, in diesen ländlichen Räumen in Ostdeutschland zum Beispiel, dass das nicht mehr reicht, immer noch mehr Informationen und noch mehr Informationen bereitzustellen, sondern dass es eben auch wichtig sein kann, Menschen über ihre Rechte zu informieren. Wir haben immer wieder mit Erstaunen festgestellt, wie wenig die Menschen eigentlich wissen, was wir dürfen alles als Demokraten. Und wir haben dann auch einfach gemerkt, dass Stichwort Verbotsverfahren, also so wahnsinnig viel Desinformation und Halbwissen durch die Gegend fliegt, dass wir mit unseren bescheidenen Mitteln versucht haben, eben da auch einfach mal zu sagen, Leute, das ist jetzt hier mal der Sachstand. Das steht wirklich in den zum Beispiel Texten des Bundesverfassungsgerichts drin, weil uns wirklich selbst bei großen Talkshows da Sachen erzählt werden, die einfach vorne und hinten nicht stimmen. Also insofern, im Kern steht immer noch die Information, aber mit einem klaren Aufruf verbunden.
0: Im Buch räumen Sie auch mit einem Neutralitätsgebot auf. Also in Schulen, in Vereinen, auch in parteinahen Stiftungen gelte so etwas per se eben nicht. Warum war Ihnen das so wichtig, das klarzustellen?
1: Ja, das war eine der größten Erfolgsgeschichten der AfD, ist eigentlich, dass sie erfolgreich vielen unserer Kollegen und eben auch vielen Leuten, die an Schulen arbeiten und so, eingeredet haben, dass man neutral sein müsse, selbst gegenüber Extremisten. Ja, also, dass man zum Beispiel nicht eine NGO haben darf und sich dann aktiv gegen Rechtsextremisten engagieren darf, dass man als Lehrer oder Lehrerin nicht über Rechtsextremismus oder eine rechtsextremistische Partei sprechen darf. Das ist natürlich völliger Unsinn. Das ist nicht gedeckt in den Gesetzen. Es gilt sogar im Gegenteil. Also, wenn ich jetzt Beamter bin und es gibt ja immer noch genug Lehrer und Lehrerinnen, die Beamte sind, habe ich sogar die Pflicht, den Staat aktiv zu schützen. Ja, da ist nichts mit passiv hinnehmen. Und das ist schon wirklich, das haben wir auch durch viele Gespräche gemerkt, erstaunlich, wie verunsichert gerade viele Lehrer und Lehrerinnen sind. Und da geht es ja los. Das ist ja eine der Haupt-, wir nennen das martialisch so, aber so ist es nun mal. Das ist halt eine der Hauptkampfzonen.
0: Die AfD richtet sich mit auch solchen Einschüchterungsversuchen von wegen, ihr müsst neutral bleiben, gezielt gegen zivilgesellschaftliche Akteure auch. Es gibt viele Beispiele und sie beschreiben das auch ausführlich. Das ist ja eine klassische Strategie der radikalen Rechten, eben die Zivilgesellschaft, die ihr gefährlich werden könnte, zu schwächen, zu spalten. Wieso verfängt diese Strategie denn jetzt auch bei den Konservativen? Wieso hat also die CDU, CSU auch zum Beispiel die Omas gegen rechts oder andere Akteure im Visier als mutmaßlich schädlich oder wenigstens unnütz?
1: Naja, das ist eine sehr gute Frage, weil ich glaube, dass ein bestimmter Teil der konservativen Partei, sprich der CDU, CSU, so sehr in einer Bubble leben, dass sie das glauben, was ihnen da erzählt wird. Also sprich dieser Kulturkrieg, dass der wirklich real ist und wirklich auch die Wählerstimmen bringt und die Wähler bewegt, was man ja auch sieht, so in dem Sinne nicht stimmt. Und da ist wirklich eine Bubble erschaffen worden mit viel Geld und mit viel Einfluss durch Leute wie Elon Musk, aber auch durch eine Plattform wie Nius, die eben weit hineinreicht in die CDU und genau dafür eben auch geschaffen worden ist. Und wenn man dauernd noch Artikel findet über die Verschwörung der NGOs und dieser ganze Schwachsinn, scheinen Teile der CDU geglaubt zu haben, dass das der richtige Weg ist. Das ist natürlich verheerend. Und es gibt ja auch erste Anzeichen, dass man innerhalb der CDU erkennt, dass das ein Irrweg ist, dass man das nicht mitmachen darf, ne, und nicht jetzt hier blind Trump kopieren darf.
0: In Sachsen-Anhalt hat die CDU ja auch schon einige Vorarbeit für die AfD geleistet. Ex-Ministerpräsident Haseloff zum Beispiel hatte sich auf den öffentlich-rechtlichen Rundfunk eingeschossen, auch mit dem Argument, dass ostdeutsche Perspektiven nicht ausreichend repräsentiert würden. Dabei wurde ja der Mitteldeutsche Rundfunk nur in ostdeutschen Bundesländern gegründet. Haseloff versuchte sich zwar hier und da wieder von der AfD abzugrenzen, von Brandmauer wollte er aber eben auch nichts wissen. Und jetzt kommt er wieder damit, die AfD sei eigentlich eine Westpartei. Und er ist ja nicht der einzige CDUler, der so einen Schlingerkurs fährt. Wie erklären Sie sich so eine unklare Haltung? Ist das Opportunismus oder Ignoranz?
1: Nein, das ist beides, ne? Das ist diese strategische Verzweiflung. Man passt sich so ein bisschen an. Ne, also auch dieser ganz billige Populismus gegenüber der EU. Ja, die EU sei einem allen schuld. Und ich habe mir auch das letzte lange Haseloff-Interview in der großen deutschen Zeitung angelesen. Das ist dieser wirklich dieser Populismus-Leid. Die Wessis sind an einem schuld, die EU ist an einem schuld. Und wir sind aber nicht wie die AfD, aber Migration ist außer Kontrolle, jetzt mal übertrieben. Und das ist natürlich eine strategische Verzweiflung, die komplett nach hinten losgegangen ist. Natürlich auch für die Bundes-CDU. Dieser Kurs. Es geht ja nicht darum, dass man über Migration redet. Es geht darum, dass man behauptet, Migration ist das größte Problem und die Migration ist außer Kontrolle. Dieses außer Kontrolle, das hat Friedrich Merz ab 2023 so geteased, ne, wie man neudeutsch sagt. Und seitdem ist die AfD durch die 20% bundesweit gegangen. Weil das ist das Hauptargument der AfD, ist ja nicht, Migration ist nur schlecht oder so, sondern es ist dieser Kontrollverlust. Und wenn ich die Kernthese der Rechten bestätige, ist das Schlimmste, was ich machen kann. Das gilt auch für die Medien. Um das nochmal klar zu sagen, man soll offen auch in aller Härte über Probleme berichten, die es mit Migration gibt. Absolut.
0: Aber es ist nicht das Problem unserer Zeit.
1: Exakt. Ne? Ist es ein Problem oder das Problem? Und da ist die CDU komplett vom Kurs abgerückt und hat so auch wiederum Trump nachgemacht und ist natürlich auf letztendlich, muss man sagen, das sind ja auch rassistische Grundtendenzen, wenn ich eben sage, alle Menschen im Stadtbild, die anders aussehen, sind ein Problem. Das darf ich so nie sagen. Er hat es wahrscheinlich anders gemeint jetzt, Merz. Aber es kommt halt verheerend an und klingt extrem nach AfD.
0: Es gab Merz Tabubruch im Januar 2025 mit seinen rassistischen Äußerungen und auch mit seinem rohen Umgangston, Wählerbeschimpfungen, könnte man sagen, rollt er der AfD gewissermaßen auch den roten Teppich aus. Sie schreiben auch über die Magerkontakte von Jens Spahn und weitere mögliche konservative Steigbügelhalter für die AfD. Welche Chancen sehen Sie denn für die Mitte der Partei, etwa bei diesem Zusammenschluss Kompass Mitte, da überhaupt noch gegenzusteuern?
1: Na, es ist bei dem ganzen Thema große Chancen, weil die Zahlen für die Vernunft sprechen. Wahlergebnisse in Nordrhein-Westfalen, Wahlergebnisse von Günther in Schleswig-Holstein liegen bei Weitem über denen von Merz bei der Bundestagswahl. Diese Behauptung, dass die CDU als Ganzes eigentlich heimlich mit der AfD zusammengehen will, das stimmt einfach nicht. Man kann nicht einfach jetzt in den Umfragen die 29% der AfD plus die 22% der CDU nehmen und daraus einen Volkswillen kreieren. Das stimmt einfach nicht. Und wir plädieren ja auch im Buch ganz eindeutig an die progressiven Konservativen, die es ja gibt in diesem Land, dass die wie alle anderen, das gilt auch für viele andere Demokraten, die nicht zu wenig getan haben, auch klar Stellung beziehen. Also jetzt ist uns ja Spahn abhanden gekommen, aber es ist auch ganz wichtig, dass man sich da bekennt, ob das jetzt Wüst ist oder Günther, zu sagen, bestimmte Sachen machen wir nicht mit. Ich kenne auch genug CDU-Mitglieder, die sagen, sie würden austreten, wenn die CDU jemals mit der AfD koalieren würde. Mhm. Nur man darf es eben nicht so weit kommen lassen, man darf sich nicht erpressbar machen. Und dazu gehört eben auch eine ganz, ganz glasklare Kommunikation, die mir manchmal ein bisschen fehlt.
0: Sie haben das Parteiverbot, das Mögliche, schon angesprochen. Herr Laabs, hat man die Gelegenheit für so ein Verfahren jetzt verpasst?
1: Man hat die ideale, oder sagen wir mal so, man hat die bessere Gelegenheit verpasst, ne? Wenn ein Gegner am Boden ist, nämlich bei 11-12% vor ein paar Jahren, da wäre die Diskussion nicht so geführt worden wie jetzt. Aber eins ist völlig klar, es gibt weder im Gesetz noch in der Gesetzesauslegung noch in den Urteilen des Bundesverfassungsgerichts ein Wort darüber, dass es eine Deckelung gibt. Nach dem Motto, wenn Rechtsextremisten zu groß werden, machen wir nichts mehr. Das gibt's nicht. Natürlich ist es ein scharfes Schwert. Natürlich wird es zu Recht diskutiert. Nur, es ist eben eins der schärfsten Schwerter, was wir haben, und es wirkt sofort, weil sich die AfD, wenn das Verfahren einmal läuft, disziplinieren und demokratisieren muss, sonst ist sie weg. Und das wissen die Strippenzieher ganz genau. Ja? Die AfD ist ja eine Juristenpartei, ganz viele hochrangige Juristen, die wissen, wie eng es wird mit den Landesverbänden Sachsen-Anhalt, Thüringen, Sachsen, dass die natürlich rechtsextrem sind. Insofern, sich dieses Mittels zu berauben und vor allem in der Diskussion, also ob es der Kanzler ist, der Innenminister, Sozialdemokraten, Scholz war da, jetzt jüngst Dobrindt, die Menschen fehl zu informieren über die Grundlagen dieses Verfahrens. Übrigens gilt das auch für ganz viele Kollegen, die sehr populär in Talkshows sitzen und wirklich einfach Desinformation betreiben. Das geht nicht, finde ich. Das ist einer der Gründe. Desinformation wird nicht immer nur von den anderen betrieben.
0: Sie räumen ja mit einigen Missverständnissen rund um dieses Verbotsverfahren auf im Buch, etwa, dass ein Erfolg garantiert sein müsse, was nicht stimmt. Und eben, Sie stellen klar, ein Parteiverbot ist kein Gesinnungsverbot. Wenn Sie nochmal für die Hörerinnen und Hörer erklären, was müsste jetzt geschehen, um so ein Verbotsverfahren in Gang zu bringen?
1: Naja, es gibt drei Organe, die das können, entweder Bundesrat, Bundestag oder Bundesregierung. Idealerweise machen es alle drei zusammen, die können das Verfahren auslösen und dann wird ab dem Zeitpunkt werden Beweise gesammelt und organisiert. Und die Partei, die AfD, es gilt auch alles, was die Partei macht bis zum Tag, also bis zur Verhandlung, mündlichen Verhandlung und bis der ganze Prozess dann überhaupt losgeht. Das heißt, das gibt der Partei auch eine Chance aufzuräumen, ne? Weil sie ja bisher war es ja so, wenn sie vor Gericht standen, haben die Gerichte klar gesagt, sie haben hier überhaupt nichts getan, um uns zu überzeugen, dass die Anschuldigungen nicht stimmen. Also man kann ja dann Leute aus der Partei entfernen, man kann neue Regeln einführen, man kann vor allen Dingen Regeln endlich mal einhalten. Wir kennen ja den Ablauf, es ist ja zweimal bei der NPD passiert und die NPD ist ja, wird ja auch oft falsch gesagt, sie ist zwar nicht verboten worden, weil sie zu klein war, aber das Verfassungsgericht hat ja gesagt, die Partei ist verfassungsfeindlich, 2017. Und wenn man dann mal anguckt, was hat die NPD gesagt und was sagt eigentlich die AfD, dann sieht man, da gibt es kaum mehr Unterschiede.
0: Sie sagen, die AfD sei keine Massenbewegung. Sie hat ja aber schon irgendwie so eine Mager-Anmutung. Also, dass so viele Menschen diese radikalen Sprüche und Ideen attraktiv finden, die ihnen vielleicht sogar selber schaden. Und solche Sachen, die absolut hirnrissig sind, wie die Behauptung, Hitler sei ein Linker gewesen. Also es scheint ja schon etwas zu sein, was bei Massen verfängt.
1: Ja, aber nicht Massen. Da darf man sich jetzt auch nicht sozusagen ins Boxhorn jagen lassen. Ja, die haben jetzt ein paar mehr Mitglieder, die haben 70.000 Mitglieder, kann man sich ja mal angucken, Sozialdemokraten, CDU, Grünen immer noch sehr viel mehr. Die Linken haben sehr viel mehr neue Mitglieder als die AfD. Ja, bei Siegmund gibt es jetzt tolle, in Sachsen-Anhalt tolle Videos, die sehen jetzt erstmal krass aus. Aber ich war auch genug auf anderen Veranstaltungen, wo man eben sieht, im Osten braucht die AfD nämlich die Neonazis und die militanten Neonazis teilweise, um zu mobilisieren. Oder die Querdenker von so Montagsdemos. Also diese Erzählung, dass die AfD ganz leicht die Massen auf die Straße kriegt, das stimmt eben auch nicht. Ja, es ist teilweise ihnen gelungen, aber ich kenne mich noch in den USA sehr gut aus. Das ist überhaupt kein Vergleich. Den Menschen sind die Kandidaten egal, die die AfD wählen. Das sieht man ganz deutlich an den Zahlen. Ne? Jetzt sieht man zum Beispiel Schulz, der Kandidat der CDU ist extrem beliebt, hat glaube ich über 40% und hat sehr viel mehr Zustimmung als Siegmund, der Spitzenkandidat der AfD, obwohl die Umfragen ja exakt für die Partei anders lauten. Also darf man sich auch nicht durch diese Propaganda, die eben sehr schlau gemacht wird, der Gegenseite, machen wir ja alle mit, ne? Wird ja brav abgedreht dann diese Veranstaltung. Mhm. Die Reporter werden dahin geschickt und sind dann ganz baff. Aber dafür ist es ja da, das macht es ja zur Propaganda. Und unser Job ist es doch, das zu durchschauen. Was ist dann an einem regnerischen Dienstag auf irgendeinem Marktplatz, wo nicht der Spitzenkandidat ist? Ne? So sind dann immer noch so viele da und das ist nicht der Fall. Insofern muss man da tatsächlich aufpassen, meiner Meinung nach.
0: Sie beklagen ja auch einen vorauseilenden Gehorsam auf ganz vielen Ebenen, auch in den Medien. Da werde eher beschwichtigt, als Klartext zu reden. Und man scheut sich ja auch, die AfD-Wähler zu konfrontieren. Was würde es denn bedeuten, Ihrer Ansicht nach, diese Wähler tatsächlich auch als antidemokratische Wähler ernst zu nehmen? Wie würde man dann mit ihnen umgehen?
1: Naja, so erstmal stimmt es. Also es ist uns sehr wichtig, dass wir in dem Buch eigentlich weniger über die anderen oder auch über die anderen, aber vor allem über uns Demokraten sprechen und die Fehler, die wir gemacht haben. Wir sind hier in die Lage gekommen, weil wir eben viel zu viel Raum kampflos aufgegeben haben und viel zu viel harte Diskussionen nicht geführt haben. Es gibt ja so diesen Spruch, die Ausgrenzung der AfD hätte nicht funktioniert. Wo haben wir denn die AfD mal ausgegrenzt? In den Medien. Die sitzen in jeder, gefühlt jeder Talkshow, sie kommen in der Tagesschau vor. Es gibt einen Artikel nach dem anderen, wo wird denn hier die AfD ausgegrenzt? Das ist ja ein absurder Vorwurf. Was ausgegrenzt wird, ist, was wir wissen durch die Forschung, dass der Haupttriebkern dieser ganzen Bewegung ist der Rassismus. Es ist ein lupenreiner Rassismus. Man will ein völkisch-nationalistisches Land und das entflammt leider Teile der Bevölkerung. Ja, das muss man so sagen. Da ist wirklich so ein Geist aus der Flasche gelassen worden. Und das müssen wir konfrontieren. Stattdessen wird immer überlegt, naja, die meinen das alle gar nicht ernst. Neulich sagte Sigmar Gabriel, das sind alles keine Nazis und Faschisten. Ja, aber die wählen aber Nazis und Faschisten. Mhm. Und das ist das Entscheidende. Und dann müssen wir fragen, wie gehen wir damit um, dass 10 Millionen Menschen in diesem Land bei der Bundestagswahl Extremisten gewählt haben. So. Und dann müssen wir auch nicht danach suchen, haben die rationale Gründe, geht es denen allen sozial schlecht, sondern einfach mal mit denen reden. Und dann merkt man, Das ist ein rassistischer Kern und den müssen wir ansprechen. Und nicht sozusagen die Wähler damit belohnen, dass man so wie die CDU noch weiter nach rechts rutscht. Weil das führt in den Untergang, ohne Not. Sondern wir müssen da die Linie halten und sagen, Leute, ihr könnt denken, was ihr wollt. Aber wählen ist nicht mehr denken, wählen ist handeln. Das ist ein Riesenunterschied. Damit prägt ihr unsere Gesellschaft und das können wir kritisieren. Wir können euch das nicht verbieten, aber wir können es kritisieren.
0: Sie beschäftigen sich ja auch damit, was die Zivilgesellschaft tun könnte. Die Massendemos nach März-Tabubruch und auch nach dem Geheimtreffen der rechtsextremen Akteure, unter anderem zum Thema Migration, die hatten ja nur für den Augenblick einen Effekt, der ist aber schnell verpufft, weil danach nichts Substanzielles daraus entstanden ist. Sie sagen, es braucht einen dauerhaften und breiten Widerstand. Das wäre ein Marathon, der wahrscheinlich Jahrzehnte dauern wird. Und die vielen Einzelkämpfer sind ausgelaugt und müde. Das heißt, Lektion 1, nie allein kämpfen?
1: Ja, das heißt, Lektion für die, die nicht kämpfen, Leuten helfen, die kämpfen, würde ich sagen. Ja, also werden ja mal gefragt, was kann man tun? Man kann Leuten vor Ort mit Spenden helfen, mit Unterstützung helfen. Man kann bei den Omas gegen Recht sofort morgen mitmachen, wenn man Lust hat, in dem Alter ist. Es gibt sehr viele Dinge, die man tun kann. Und man kann vor allem eben auch im Alltag Widerstand leisten, indem man bestimmten Quatsch nicht glaubt. Ja, also uns wird ja jetzt erzählt, es ist alles unaufhaltsam, Szenario 2033, dann und dann wird Weidel Kanzlerin. Das ist auch Widerstand, sich zu informieren und nicht jeden Quatsch zu glauben und seine Rechte zu kennen. Das heißt, wir müssen schon überlegen, wie können wir unsere Botschaft besser rüberbringen? Und ich glaube, eines der Hauptprobleme ist, es wird wahnsinnig viel gemacht, wenn man sich die Bands anguckt im Kulturbereich. Wie viel, die sind ja alle, auch gerade die ostdeutschen Bands, alle komplett stabil. Nur, ich habe das Gefühl, das größte Problem ist, jeder werkelt so ein bisschen für sich alleine vor sich hin. Und das, was uns als Individualisten natürlich so ein bisschen, was ja nicht so ganz unser Ding ist, dass man so zusammenarbeitet und alle mal jetzt auch Differenzen überwinden, das ist, glaube ich, gerade unser Nachteil gegenüber der Gegenseite, die eben ein Ziel hat und gemeinsam geschlossen, also jedenfalls vermeintlich geschlossen auftritt. Es ist, glaube ich, gar nicht so viel, dass es gar nicht die Ideen gibt, sondern wir haben ein Vermittlungsproblem. Das liegt eben auch an der Medienszene, ne? Muss man auch klar sagen, weil immer eher über die anderen berichtet wird und nicht über die positiven Stories vor Ort. Wir kennen so viele gute Leute in Ostdeutschland, die sich wehren, die Sachen machen, über die kein Mensch berichtet. Und das ist halt dann auch ein Problem.
0: Ja, Sie sagen ja auch, man solle für etwas kämpfen, statt eben immer gegen etwas, was natürlich notwendig ist. Und dann kommt der Appell, flood the zone with good stuff. Was heißt das konkret?
1: Naja, das, was ich eben gesagt habe. Das Problem ist ja, warum zum Beispiel hat die Demonstration, warum haben die keine Wirkung gehabt? Weil es so ein bisschen dieses Oldschool-Denken ist, ich mache einmal an einem Sonntag was und selbst wenn es 1,5 Millionen Menschen sind, die irgendwo zusammenstehen und dann ist das Problem gelöst. Die Gegenseite hat verstanden, dass man permanent diesen Konflikt führen muss und die überfluten halt die Flood the Zone with Shit, ne, dieser Steve Bannon-Spruch. Aber das machen sie halt permanent. Und wir müssen anfangen, sozusagen unsere Story dagegen zu setzen und müssen verstehen, dass wir das eben permanent, also es ist auch sehr anstrengend, weil unsere Sachen müssen ja stimmen, das ist das Gemeine, sage ich jetzt mal, ohne dass man naiv wird, ohne dass man kritische Sachen weglässt. Die wichtigste Botschaft ist, man kann sich immer wehren, es gibt immer was, was ich tun kann. Und die Gegenseite will eben diesen Defätismus und diese Apathie natürlich, das ist ihr Ding, ja, das wollen die. Und wenn man dabei hilft, bin jetzt kein gläubiger Mensch, aber dann würde ich sagen, dann versündigt man sich auch, ne? Weil das ist dann auch nicht mehr okay, nur für ein paar Klicks.
0: Vielen Dank. Dirk Labs war das. Zusammen mit Michael Kraske hat er das Buch verfasst. Widersetzt euch, wie wir gemeinsam den neuen Faschismus besiegen. Bei Kiepenheuer und Witsch erschienen, 346 Seiten, 20 Euro.

0: die aufgestachelten und hetzenden Pegidisten, die AfD-Klaköre, die im Netz Gewaltfantasien ausbreiten. Sie kommen nicht aus dem Nichts, sie werden gemacht. Das ist die zentrale These des Buchs »Erziehung zur Grausamkeit – Die Massenpsychologie des neuen Faschismus«. Darin untersucht der österreichische Publizist Robert Miesig, wie aus politischen Ressentiments Hass wird und aus Hass die Lust, andere zu demütigen. Miesig greift in seiner Studie auf Sigmund Freud und die Theoretiker der Frankfurter Schule zurück und auf die politischen Erfahrungen unserer Gegenwart. Ein Beitrag von Günther Keindelsdorfer.
1: Kann man Menschen zur Grausamkeit erziehen? Robert Miesigs Antwort lautet ja. In seinem aktuellen Essay beschreibt der Wiener Publizist den neuen Faschismus, der weltweit auf dem Vormarsch ist, als psychologischen Prozess. Miesig interessiert, was mit Menschen geschieht, wenn sie jahrelang einem Trommelfeuer aus Angst, Ressentiment und haarsträubenden Verschwörungsmythen ausgesetzt sind. Die Folge, so Miesig, die Propaganda stumpft die Menschen ab, senkt moralische Hemmschwellen und kann schließlich die Lust an der Demütigung und Bestrafung vermeintlicher Feinde wecken. Um diesen Prozess zu erklären, greift der Autor auf Klassiker der Sozialpsychologie zurück, auf Sigmund Freud, auf Theodor W. Adorno und vor allem auf den deutsch-amerikanischen Soziologen Leo Löwenthal. Löwenthal untersuchte schon Ende der 1940er Jahre die rechtsextreme Agitation in den USA. Demagogen, so die Einsicht Löwenthals, finden die Ängste ihres Publikums bereits vor. Abstiegsangst, Kränkung, Ohnmachtsgefühle. Der gewiefte Aufwiegler greift diese Emotionen auf, befeuert sie durch aufpeitschende Rhetorik und liefert die Schuldigen gleich mit. Leo Löwenthal nannte das später eine auf den Kopf gestellte Psychoanalyse. Ausgangspunkt für sein Buch sei die Lektüre eines Interviews mit Löwenthal gewesen, erinnert sich Robert Miesig.
2: Wo er sagt, diese faschistische Propaganda funktioniert wie eine umgekehrte Psychoanalyse. Was heißt, der Psychoanalytiker will die Neurosen und Traumata des Individuums heilen, aber der Agitator, die

0: Zertifikat.
1: Normalerweise würden wir sagen, jemand, der sich total daneben benimmt, der ist als Politiker erledigt. Aber der rechtspopulistische oder faschistische Agitator, für den wird das auch nochmal als ein Beweis seiner Authentizität und Ehrlichkeit genommen.
0: Der Bruch elementarer Anstandsregeln wird bei Aktivisten der neuen Rechten zur politischen Botschaft. Robert Miesig erinnert an eine berüchtigte Szene aus Donald Trumps erstem Präsidentschaftswahlkampf. Trump äffte bei einer Veranstaltung die Behinderung eines Reporters nach. Seine Anhänger lachten und grölten. Was bis dahin als schäbige Grenzüberschreitung gegolten hätte, erschien plötzlich als couragierte Rebellion gegen die angeblichen Zumutungen politischer Korrektheit. Der psychologische Mechanismus dahinter: Tabubruch schafft Gemeinschaft. Nach dem Motto: Wir trauen uns, was die anderen uns verbieten wollen. Die Zielrichtung des Ganzen, so Robert Miesig:
2: Die Anhängerschaft soll radikalisiert, die Indifferenten sollen an die Normalität der Gemeinheit gewöhnt werden.
0: Beklemmend ist Miesigs Kapitel über die AfD. Aus internen Chats und öffentlichen Äußerungen zitiert der Autor Gewalt- und Vernichtungsfantasien, die man nicht einfach als bloße rhetorische Entgleisungen abtun kann. So schrieb der frühere AfD-Politiker Holger Arpe im August 2015 in einem internen Facebook-Chat, man müsse
3: das ganze rot-grüne Geschmeiß aufs Schafott schicken. Fallbeil hoch und runter, dass die Schwarte kracht.
0: Und Marcel Grauf, der später für zwei AfD-Abgeordnete im baden-württembergischen Landtag arbeitete, verkündete ebenfalls 2015 in einem Chat:
4: Ich wünsche mir so sehr einen Bürgerkrieg und Millionen Tote. Frauen, Kinder, mir egal. Ich will auf Leichen pissen und auf Gräbern tanzen.
0: Aus der Empfindung, mir geht es schlecht, wird die Überzeugung, jemand tut mir das an. Und sobald dieser jemand gefunden ist, lassen sich auch verschiedene Arten von Grausamkeit gegen ihn rechtfertigen.
1: Wenn einem lang genug eingeredet wird, dass es eine feindliche Welt gibt und in dieser feindlichen Welt sind es Feinde, das können die Eliten sein, das können die Juden sein, das können die Muslime sein, es können die inneren Feinde politischer Art sein, dass die so gefährlich für einen selbst sind, dass alles, was man ihnen antut, nur ein Akt der Gerechtigkeit ist.
0: Grausamkeit, die wie Gerechtigkeit aussieht. In dieser Formulierung steckt die Quintessenz von Robert Miesigs Buch. Der Autor entwickelt seine Thesen klug, präzise und ohne jene alarmistische Übertreibung, zu der sein Gegenstand verführen könnte. Besonders überzeugend ist die Verbindung von klassischer Faschismusforschung und profund argumentierender Gegenwartsdiagnose. Leo Löwenthals umgekehrte Psychoanalyse läuft in den sozialen Medien heute auf Dauerschleife. Die Anhänger des neuen Faschismus sind, wie Miesig betont, keineswegs nur passive Opfer der Propaganda. Sie machen begeistert mit. Sie werden zu Co-Produzenten ihrer eigenen Radikalisierung. Erziehung zur Grausamkeit ist ein wichtiges und verstörendes Buch. Es zeigt, wie Grausamkeit politisch erlernt wird und wie gefährlich es ist, wenn eine Gesellschaft beginnt, Menschenverachtung und rhetorische Brutalitäten für normal zu halten.
5: Konstatiert Günther Keindelsdorfer. Und hier die Angaben zum Buch von Robert Miesig. Titel: Erziehung zur Grausamkeit, die Massenpsychologie des neuen Faschismus. Im Surkamp Verlag erschienen, die 200 Seiten kosten 18 €.

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Philipp Ruch ist Künstler und Aktivist. Zusammen mit anderen hat er das Zentrum für politische Schönheit gegründet. Das ist vielen wahrscheinlich bekannt. Unter anderem haben die Aktivisten im vergangenen Jahr das ARD-Sommerinterview mit AfD-Chefin Weidel lautstark gestört. Ruch hat nun ein Buch veröffentlicht, Der Rückfall heißt es. Und darin geht es um den September 1930, als die Deutschen ein neues Parlament wählten. Die NSDAP, bis dahin eine bedeutungslose rechtsextreme Partei, vervielfachte ihren Stimmenanteil im Reichstag auf 18,3%. Die Zahl ihrer Mandate stieg von 12 auf 100.

0: 1907. Ein Erfolg, mit dem kaum jemand gerechnet hatte. Für Philipp Ruch starb am 14. September 1930 in nur einer Wahlnacht die Weimarer Demokratie. Otto Langels stellt das Buch vor.
1: Im Juni 1930 fanden in Sachsen Landtagswahlen statt. Die NSDAP verdreifachte ihren Stimmenanteil gegenüber der Wahl ein Jahr zuvor. Es war also zu erwarten, dass die Nazi-Partei bei der Reichstagswahl am 14. September 1930 erfolgreich abschneiden würde. Dass eine Splitterpartei aber zur zweitstärksten Fraktion nach der SPD aufstieg, war für Anhänger wie Gegner überraschend. Der Autor Philipp Ruch nennt das Ergebnis eine Sensation.
2: Der 14. September 1930 verwandelt eine kleine völkische Sekte von Spinnern, Rechtsextremen und Freikorpssoldaten in eine Großmacht. Eine staats- und verfassungsfeindliche Partei, die sich mit Prügel- und Morddrohungen ins gesellschaftliche Abseits manövrierte und von der Öffentlichkeit weitgehend gemieden wurde, rückt mit einem Großaufgebot in die politische Herzkammer der Hauptstadt vor.
1: Philipp Ruchs Buch dreht sich um den aus seiner Sicht rätselhaften Triumph der NSDAP. Der promovierte Politikwissenschaftler tut dies in einem flotten, lockeren, manchmal flapsigen Ton. Bei der Reichstagswahl 1930 löste die Hitlerpartei die bis dahin größte Wählerwanderung in der Geschichte des deutschen Parlamentarismus aus. Ein Phänomen, dem Philipp Ruch in seiner Darstellung nachgeht.
3: Im September 30 ist sie plötzlich zweitstärkste Partei. Und das ist die wesentliche Frage für uns. Wie geht das? Wie war das möglich? Der Erfolg ist so gigantisch. Auch Goebbels verschätzt sich um 30 bis 40 Mandate.
1: Der Autor liefert jedoch zunächst keine Antworten, sondern analysiert sehr ausführlich die Erklärungen, die renommierte Historiker vorgelegt haben. Sein Fazit?
2: Weder die Wirtschaftskrise noch die Nazi-Propaganda laufen im Sommer des Jahres auf einen Wahlerfolg der NSDAP zu. Im Sommer 1930 sieht nichts. Versailles, Faschismus, Antisemitismus, Führerkult, Volksgemeinschaft, Sozialversprechen, Antimarxismus wie der Wegbereiter für einen Wahlsieg der NSDAP aus.
1: Alles, was NS-Forscher wie Ian Kershaw, Peter Longerich, Götz Ali oder Volker Ulrich an Argumenten vorgetragen haben, lässt Philipp Ruch nicht gelten. Seine Gegenrede, die Weltwirtschaftskrise erfasste Deutschland erst wirklich nach der Reichstagswahl. Gegen die Erfüllung des Versailler Vertrags liefen auch andere Parteien Sturm. Adolf Hitler war ein Hans Wurst, kein Charismatiker. Doch Philipp Ruch legt keine alternative historische Studie vor, sein Buch gleicht eher einem ausführlichen Essay mit appellativem Tenor. Über weite Strecken belässt er es dabei, das Ergebnis der NSDAP als rätselhaften Triumph zu beschreiben.
2: Der Erfolg der Nazis am 14. September 1930 bleibt weitgehend unerklärlich. Bei genauerer Betrachtung stellt sich noch heraus, dass er bislang eher verharmlost wird.
1: Doch die Autoren einschlägiger Darstellungen und Standardwerke negieren keineswegs den großen Erfolg. Sie leugnen auch nicht, wie die meisten Zeitgenossen, das Überraschende, Unvorhergesehene des Wahlausgangs. Sie liefern, wie Arthur Rosenberg, plausible Erklärungen. Der Historiker, in den 1920er Jahren Reichstagsabgeordneter der KPD, schrieb 1935 im Exil eine »Geschichte der Weimarer Republik«. Darin verweist er auf Massendemonstrationen der Bauern in Schleswig-Holstein gegen Steuern und Wucherkapital schon 1928. Ende 1929 erhielt bei den Kommunalwahlen in Erfurt ein unbekannter Journalist namens Schmalix mit seiner Liste fast ebenso viele Stimmen wie die SPD. In Osnabrück bekam eine ähnlich dubiose Liste Stimmen für 7 Sitze. Erfurt und Osnabrück waren keine Ausnahmen, schreibt Arthur Rosenberg.
2: Es gab 1929 und 1930 Millionen von Deutschen, die ebenso dachten wie die Schmalix-Wähler, die von einem glühenden Hass gegen das bestehende System erfüllt waren und ohne Überlegung jedem die Stimme gaben, von dem sie glaubten, dass er wirklich gegen das System kämpfe.
1: Und dies war bei der Reichstagswahl 1930 die NSDAP. Der Politikwissenschaftler Jürgen Falter hat berechnet, dass vor allem Nichtwähler sowie enttäuschte Bürgerinnen und Bürger Hitler ihre Stimme gaben. Selbst Skandale, innerparteiliche Zerwürfnisse und Korruption konnten der Partei nichts anhaben. Philipp Ruch hat sein Buch unverkennbar mit Blick auf die aktuelle politische Lage in Deutschland und den Zulauf zur AfD geschrieben.
3: Die Demokratiefeinde, die Verfassungsfeinde müssen nur ein einziges Mal gewinnen, damit sie an die Macht kommen und dort auch bleiben können. Und auch wenn wir das uns im Moment nicht vorstellen können, befürchte ich, dass das Szenario, das ich im Buch beschreibe, innerhalb der nächsten 2 bis 3 Jahre irgendwo in Deutschland der Fall wird.
1: Insofern ist Philipp Ruchs Buch ein Warnruf, wie schnell eine demokratiefeindliche Partei wachsen und Wähler gewinnen kann und anschließend umgehend zu einem etablierten, anerkannten Faktor in Politik und Gesellschaft wird, ungeachtet aller vorherigen Abgrenzungen und abwertenden Kommentare. Ein beispielloser Rückfall. Ohne die damaligen Verhältnisse mit der aktuellen politischen Lage in Deutschland oder den USA zu vergleichen, die Grundlage unserer Zivilisation, so Ruch, könne jederzeit angegriffen und vernichtet werden.
0: Otto Langels war das über Philipp Ruch, der Rückfall, der rätselhafte Triumph der NSDAP am 14. September 1930, wie eine Demokratie in nur einer Wahlnacht sterben kann. Gerade im Heine Verlag erschienen, 415 Seiten, 24 €.

0: Die liberale Ordnung steht unter Druck und sie hat hier und da Legitimationsprobleme. Innerhalb der amerikanischen Rechten wird seit einigen Jahren versucht, aus dieser Krise politisches Kapital zu schlagen. Die entsprechende Strömung nennt sich postliberal und gewinnt weltweit an Einfluss. So beruft sich auch der amerikanische Vizepräsident J.D. Vance offen auf den Postliberalismus. Die beiden Politikwissenschaftler Veit Selk und Julian Nikolai Hofmann haben nun einen Sammelband herausgebracht, der das Phänomen aus deutscher wie amerikanischer Perspektive beleuchtet. Nils Schniederjan hat ihn gelesen.
1: Antworten auf die Frage, was auf die Krise des Liberalismus politisch folgen soll, gibt es viele. Eine der interessantesten bietet der Postliberalismus. Oft heißt es vereinfachend, die Postliberalen würden linke Wirtschaftspolitik mit konservativer Gesellschaftspolitik verbinden. Auch das wäre schon interessant. Schließlich hat das politische Koordinatensystem lange keinen Platz dafür vorgesehen, entfesselten Märkten und gesellschaftlichem Liberalismus gleichzeitig eine Absage zu erteilen. Der Ansatz der Postliberalen ist aber noch radikaler. Sie lösen sich von einer Prämisse, die linkes wie rechtes Denken in den vergangenen Jahrzehnten gleichermaßen geprägt hat. Nämlich, dass sich Freiheit vor allem als die Abwesenheit jeglicher Beschränkungen verstehen lässt. Der Politologe Adrian Papst, einer der Vordenker des britischen Postliberalismus, macht das deutlich.
2: Die Utopie eines von allen Formen der Kontrolle befreiten Individuums verbindet sich mit der Utopie des freien Marktes als eines ordnenden Prinzips der Gesellschaft. Im Zentrum des progressivistischen Glaubensbekenntnisses steht der Kult der individuellen Autonomie, der illiberal und autoritär ist, insofern er all jene an den Rand drängt, die sich eine stärkere gemeinschaftliche Solidarität wünschen.
1: Dieser Gedanke trifft einen wunden Punkt liberaler Theorie. Dass sich US-Vizepräsident J.D. Vance seit Jahren öffentlich auf den postliberalen Vordenker Patrick Deneen beruft, zeigt, dass es dabei längst um mehr geht als um akademische Gedankenspiele. Mit Adrian Papst und Patrick Deneen bietet der nun bei Suhrkamp erschienene Band immerhin zwei Fürsprecher des Postliberalismus. Dazu ein gelungenes Überblickskapitel des schwedischen Politikwissenschaftlers Stefan Borg. Die beiden Herausgeber diagnostizieren wiederum in ihrem klugen Einstieg einen sogenannten Hintergrundliberalismus, der auch die deutsche Gesellschaft präge. Gemeint ist die allgemeine Tendenz, freiheitliche Formen von Politik, Kultur und Wirtschaft zu bevorzugen. Dieser Hintergrundliberalismus sei nun aber bedroht von einem, wie es die Herausgeber nennen, postliberalen Enttäuschungssyndrom. Also
2: die bis in die Mitte der Gesellschaft hineinreichende Enttäuschung von positiven Erwartungen an die Institutionen einer freiheitlichen Gesellschaft und deren liberale Leitideen, die in einem zunehmenden Maße als erschöpft, enttäuschend und hypokritisch wahrgenommen werden.
1: Das ist, angesichts der offenkundigen Erosion liberaler Gewissheiten, richtig. Doch bevor der Eindruck entstehen kann, beim Postliberalismus handle es sich nun um eine ernstzunehmende theoretische oder politische Konkurrenz, beruhigen Veit Selk und Julian Nikolai Hoffmann ihre Leser mit der Behauptung, dass es sich um, Zitat, kein tragfähiges Konkurrenzparadigma zum Liberalismus handle. Auch die meisten übrigen Autoren des Bandes scheinen darum bemüht, erst gar kein Interesse am Postliberalismus aufkommen zu lassen. So sei er, Zitat, nur mehr Reaktion auf die gewandelten Verhältnisse, wie Philipp Manu schreibt. Wenig plausibel und ein Steigbügelhalter für einen libertären Autoritarismus. Letztlich nicht mehr als Lagerfeuerromantik, wie Ingolfur Blüdorn sekundiert. Bloß ein, Zitat, autoritäres, mithin antiliberales Projekt, deren Vertreter weder über eine ausgearbeitete Politiktheorie noch über konkrete Maßnahmen verfügen, versichert auch Elif Özmen. Die Liste ließe sich verlängern. Dass der Postliberalismus ursprünglich in der britischen Linken entstand, übersehen die meisten Autoren dabei achtlos. Wer einer Denkrichtung so geschlossen die Substanz abspricht, muss sich außerdem die Frage gefallen lassen, warum er ihr ein ganzes Buch oder auch nur einen Beitrag widmet. Viele Autoren schreiben, man beschäftige sich bloß wegen seines politischen Erfolgs mit dem Postliberalismus. Doch inwiefern sich die Politik der zweiten Trump-Regierung überhaupt deckt mit den Ideen der Postliberalen, wäre ja erstmal zu untersuchen. Jedenfalls machen es sich viele der hier versammelten Autoren zu leicht, wenn sie das, was in den USA realpolitisch passiert, gleich als Urteil gegen die postliberale Theorie in Stellung bringen. Interessant wird es vor allem da, wo einzelne Autoren zu verstehen versuchen, was den Postliberalismus nicht nur falsch und gefährlich, sondern auch attraktiv macht. So tut es etwa der Wiener Politikwissenschaftler Fabio Wolkenstein in einem der gelungensten Beiträge des Bandes.
2: Die Auseinandersetzung mit dem postliberalen Denken ist für Liberale produktiv, da sie diese dazu auffordert, zu Fragen des guten Lebens Stellung zu beziehen. Viele Liberale sind der Meinung, dass jeder diese Fragen für sich selbst beantworten muss, übersehen dabei jedoch, dass diese Auffassung bereits eine Vorstellung des guten Lebens impliziert. Das bedeutet, wenn Liberale der postliberalen Vision etwas entgegensetzen wollen, müssen sie über gelungene Lebensführung im Sinne ihrer eigenen Ideale sprechen.
1: Auch Wolkenstein bleibt skeptisch. Doch er nimmt ernst, dass die postliberale Seelenpflege, wie er es nennt, also die Bereitschaft, Anhängern ein konkretes Bild vom objektiv guten Leben statt bloß ein Laissez-faire-Prinzip an die Hand zu geben, etwas berührt, das der rein prozedurale Liberalismus vernachlässigt hat. Bezeichnenderweise liefern die beiden Autoren ohne Professur die stärksten Kapitel des Bandes. Anders als ihre arrivierten Kollegen versuchen die jüngeren Politiktheoretiker Anton Jäger und Benjamin Studebaker gar nicht erst, den Postliberalen ein inkohärentes Programm nachzuweisen. Sie zeigen stattdessen, dass demokratische Systeme nach Jahrzehnten der Entpolitisierung kaum noch ernsthafte Alternativen zulassen, auch keine autoritäre, wie sie vielen Postliberalen vorzuschweben scheint. Jäger schreibt:
2: Die politischen Wirkungen dieser neuen rechten Strömung lassen sich kaum nachweisen. Bislang drehen sich alle Erfolgsgeschichten der zwangausübenden Rechten um Kultur statt um breiteren gesellschaftlichen Wandel. Der zeitgenössischen Rechten fehlen weiterhin die Mittel, um echten Druck auszuüben, Menschen zur Rückkehr in die Kirche zu bewegen, große Familien anzustreben oder liberale Sitten aufzugeben. Da liberale Demokratien Fragen, die den Glauben und die Familien betreffen, in den Bereich des Privaten verlagert haben, lehnen viele es bereits ab, überhaupt gebeten zu werden, diese Fragen in den öffentlichen Raum zu tragen.
1: Diese Spannung zwischen liberaler Neutralität und dem demokratischen Anspruch, über das gemeinsame Zusammenleben auch inhaltlich zu entscheiden, ist einer der Gründe für die Krise der liberalen Demokratie. Dass Selk und Hoffmann Denker versammeln, die nach Auswegen aus dieser Krise suchen und sie in den deutschen Diskurs holen, ist ehrenwert. Nur hätten sie ihnen womöglich nicht gleich eine ganze Reihe deutscher Politikwissenschaftler entgegenstellen müssen, die jeden Versuch, über das liberale System hinauszugehen, reflexhaft abwatschen. Teils aufgrund von einer zu schmalen, teils auch aus einer absichtlich missgünstigen Lektüre. Der Postliberalismus verdient jedenfalls mehr als das Kopfschütteln, mit dem er in diesem Band allzu oft abgefertigt wird.
0: Meint Nils Schniederjan über den Sammelband Postliberalismus, eine transatlantische Debatte. Herausgegeben von Veit Selk und Julian Nikolai Hofmann bei Suhrkamp erschienen. Übersetzung der englischen Beiträge Jürgen Schröder. 463 Seiten, 28 Euro. »25 Jahre Antiterrorkrieg. Warum und auf welchen Gebieten der gescheitert ist«, erläutert Ronald Ofteringer in seinem Buch »Die Welt in Trümmern«. Mehr dazu am kommenden Montag bei Andruck. Mein Name ist Katrin Stövesand. Ich danke fürs Lauschen und wünsche Ihnen einen schönen Abend.

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1: 20 Uhr. Das Saarland ist in diesem Sommer das wärmste Bundesland gewesen. Das zeigen vorläufige Zahlen des Deutschen Wetterdienstes. Demnach war es im Saarland im Sommer mit durchschnittlich 21,3 Grad wärmer als in jedem anderen Bundesland. Im Vergleich zu den 5 Jahren zuvor hat sich auch die Zahl der Hitzetoten im Saarland mehr als verdoppelt. Nach Schätzungen des Robert-Koch-Instituts gab es bisher 520 hitzebedingte Sterbefälle. Die Fluggesellschaft Luxair fliegt weiterhin nicht nach Dubai. Wie die luxemburgische Airline mitteilte, verschiebt sie die Wiederaufnahme der Verbindung auf Anfang Februar kommenden Jahres. Grund seien die geopolitischen Spannungen im Nahen Osten. Ursprünglich war geplant, die Verbindung Luxemburg-Dubai im Oktober wieder aufzunehmen. Parallel sollte auch die neue Verbindung Luxemburg-Abu Dhabi starten. Dies verschob Luxair auf Ende kommenden Jahres. Gegen den Kapitän der verunglückten Fähre bei Zypern sowie 8 weiteren Personen ist der Vorwurf der fahrlässigen Tötung erhoben worden. Kurz nach dem Auslaufen war die Fähre mit mehr als 260 Menschen an Bord aus noch ungeklärter Ursache gesunken. Für SR Info Oliver Bemelmann.
2: Die Behörden ermitteln wegen fahrlässiger Tötung. Im Fokus stehen laut türkischen und zyprischen Medien zurzeit 9 Verdächtige, darunter der Kapitän, mehrere Besatzungsmitglieder und der Chef des zuständigen Fährunternehmens. Sie wurden festgenommen und müssen sich vor Gericht verantworten. Außerdem wollen die Ermittler weitere Zeugen vernehmen und technische Daten der Fähre auswerten. Das Schiff mit 259 Passagieren an Bord war gestern von der Hafenstadt Kyrenia im Norden Zyperns aus in Richtung Türkei gestartet und wenige Kilometer vor der Küste gekentert und gesunken. Das Schiff liegt in gut 500 Metern Tiefe. Die Such- und Rettungsaktionen dauern weiter an. 20 Menschen werden immer noch vermisst.
1: Nach dem Tod von Norwegens König Harald V. kann die Öffentlichkeit ab morgen Abschied von ihm nehmen. Eine Woche lang soll sein Sarg in der Schlosskapelle aufgebahrt werden. Die Beisetzung ist für den 9. September geplant. Sein Sohn und Nachfolger auf dem Thron, Håkon der VIII., legt morgen Mittag vor dem Parlament seinen Eid auf die Verfassung ab. Krönungen wurden in Norwegen schon 1908 abgeschafft. Argentiniens Fußballstar Lionel Messi beendet seine Karriere in der Nationalmannschaft. Das gab der 39-Jährige in den sozialen Medien bekannt. Messi hat insgesamt über 200 Länderspiele für Argentinien bestritten und dabei 125 Tore erzielt. 2022 wurde er mit Argentinien Weltmeister in Katar. Das waren die Nachrichten mit Dominik Holl. 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Das Wetter. In der Nacht locker bewölkt und trocken, Tiefstwerte bis 9 Grad. Morgen ein freundlicher Mix aus Sonne und Wolken bei maximal 24 Grad. Die weiteren Aussichten. Diese Woche wird es jeden Tag etwas wärmer. Die Zeit ist... Hi.
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3: Gleich zweimal und zweimal ganz unterschiedlich hören wir heute Abend Konzerte aus dem Sendesaal Bremen aus der Reihe Radiokonzert von Bremen 2. Mein Name ist Till Lorenzen und die eine Gruppe heute Abend heißt Dawn Brothers und kommt aus den Niederlanden. Die andere nennt sich Hotel Rimini aus Leipzig. Herzlich willkommen zu diesem Konzertabend im ARD Radio Festival. Die Dawn Brothers sind 4 junge Musiker aus Rotterdam, die den Sound von alten Folkrock-Bands wie The Birds, Crosby, Stills & Nash oder The Band lieben. Obwohl sie das goldene Zeitalter der Hippie-Musik, die 60er und 70er, um einige Jahrzehnte verpasst haben. Und nicht schlecht gestaunt haben Gitarrist Bas van Holt, Keyboarder Rowan DeVos, Bassist Tammo Döling und Schlagzeuger Raphael Schwiddesen, als sie erfahren haben, dass ihr weiteres großes Vorbild Rory Gallagher, ein legendärer irischer E-Gitarrist und Songschreiber, 1971 in genau diesem Saal, dem Sendesaal Bremen, auch mal Aufnahmen gemacht hat. Die Band liebt Blues, Soul, Folkrock, Rock'n'Roll und West Coast Amerikaner. Sie kreieren selbst eine Retro-Klangwelt mit analogen alten Verstärkern, mit Mikrofonen, die Geschichte haben. Dabei sagt aber Bas van Holt selbst, angesichts der langen Geschichte von Musik an sich sei doch diese Musik der 50er, 60er und 70er Jahre noch nicht wirklich alt. Und die E-Gitarre sei ja auch noch ein vergleichsweise junges Instrument, weswegen er der Meinung ist, wir jagen keinem nostalgischen Gefühl nach, wir leben einfach nur weiter, was vor noch gar nicht so langer Zeit erfunden wurde.
4: It's actually funny because you might think that it's like this nostalgic feeling that we would have, But this music is still happening in America, but as well as in Europe, people are still playing this music. So it's not really that retro, but it's true that that sort of music was mainstream in the 60s, you know, but we're still harvesting that music and still seeding that music, and there's many people like that who are still doing that. Pop music is not that old, you know. Elvis is only 70 years ago, Elvis Presley. And so I think that's why, at least personally, I like the music from the 60s, because this genre is new, you know. The electric guitar is only, it's from 1954. So the whole thing is new, so people are really doing this like inventive thing with it. And that's really inspiring.
3: Da hat er doch einen Punkt. Im Vergleich zu Renaissance oder Barock sind Rock, Pop und Soul wirklich Musikstile im jugendlichen Alter. Die Dawn Brothers aus Rotterdam, die lassen nun das Radio glühen. Ihre Show war eine, bei der einige im Publikum doch gerne den edlen Sitz im Sendesaal Bremen verlassen hätten, um lieber frei, vielleicht sogar barfuß zu tanzen. Viel Spaß nun also mit vier jungen Musikern aus Rotterdam, mit einem Herz für Harmoniegesang, ein Ping-Pong-Spiel zwischen E-Piano, Orgel und Gitarre und großem Vergnügen, getragen von unwiderstehlichem Groove von Bass und Schlagzeug. Die Dawn Brothers live im Sendesaal Bremen am 6. Oktober 2025.

0: Dieses Stück ist ihre typische Zugabe seit vielen Jahren, das Stück Devil Woman. Und da zeigen die Dawn Brothers abschließend noch einmal mit ganz, ganz dickem Ausrufezeichen, warum sie auch bei einem legendären Festival wie Woodstock 1969 oder 1970 auf Fehmarn beim Love and Peace Festival, wo Jimi Hendrix seinen allerletzten Auftritt hatte, gut hingepasst hätten. Pure Energie, eine unwiderstehliche Spielfreude und wirklich gekonnter Harmoniegesang. Die Dawn Brothers aus Rotterdam. Ganz aktuell haben sie mit Under the Cover of the Midnight Hour auch ein Live-Album rausgebracht. Sie hören das Konzert im ARD Radio Festival, heute Abend mit Radiokonzerten von Bremen 2 aus dem Sendesaal Bremen. Und wir wechseln nun ins kammermusikalische Indie-Pop-Feld. Texte auf Deutsch mit viel Witz und Wehmut, Cello und Geige, die der Indie-Band ein klassisches Flair verleihen. Es ist die Rede von Hotel Rimini. Hinter dem Bandnamen der Leipziger Gruppe steckt eine ganz schöne Räuberpistole. Angeblich hat sich die Band nämlich während des ersten Lockdowns gegründet, als die 6 Musikerinnen und Musiker per Zufall im gleichen Hotel in Rimini gestrandet sind. Sie hatten zudem zufälligerweise die Präsidentensuite gebucht, ihre Instrumente dabei und auf einmal jede Menge Zeit und Platz, um als neu gegründete Band Songs zu schreiben. Die wahre Geschichte ist aber mindestens genauso gut. Sänger und Texter Julius Forster und Gitarrist Paul Pötsch haben sich bei einer WG-Party in Leipzig kennengelernt und sich auf der Toilette gegenseitig auf dem Handy Lieblingslieder vorgespielt. Da haben sie viele Schnittmengen entdeckt und gesagt, komm, wir trommeln noch ein paar dazu und gründen eine gemeinsame Band. Wobei, auch diese Geschichte stimmt nur bedingt, wie Julius Forster erklärt und dann ins abschweifende Erzählen kommt, was auch viel über sein Wesen und die daraus entstehenden Texte verrät.
1: Denn eigentlich würde ich sagen, die Keimzelle waren eigentlich Annegret, also unsere Geigerin und ich, oder? Ja, eigentlich waren wir die Keimzelle und dann haben wir so ein kleines Wohnzimmerkonzert gespielt in der damaligen WG meines Bruders in Leipzig. Und diesem Wohnzimmerkonzert hatte Paul beigewohnt und hat es für gut befunden. Und dann kam ein weiteres Mitglied hinzu und stimmt, das klingt jetzt ein bisschen wie die Geschichte von den Bremer Stadtmusikanten, an denen ich heute völlig achtlos vorbeigegangen bin. Ich war zum ersten Mal eigentlich so richtig jetzt in Bremen und es war sehr schön und ich war am Rathaus und ich habe es voll ignorant, bin ich voll an den Bremer Stadtmusikanten vorbei. Naja, aber so war es jedenfalls, ja.
0: Die Hotel Rimini-Musikanten sind auf jeden Fall aber nicht Esel, Hund, Katze und Hahn, sondern eben Julius Forster als Sänger und Songschreiber, den wir gerade gehört haben, Annegret Enderle an der Geige, Paula Schieferecke am Cello, Paul Pötsch an der Gitarre, Valentin Link am Kontrabass und für den eigentlichen Schlagzeuger Jakob Dinkelacker ist bei diesem Konzert Clemens Litschko eingesprungen. Seit der Bandgründung sind 2 Alben erschienen, deren Namen deuten auch auf die oft ironischen, klug den Alltag beobachtenden Texte von Hotel Rimini hin. Sie heißen Gefährdete Arten und Allein unter Möbeln und ein Potpourri an Songs daraus gibt es nun hier im ARD Radio Festival. Hotel Rimini, live im Sendesaal Bremen am 26. Februar 2026.

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Vielen, vielen Dank. Dankeschön. Ja, guten Abend. Wir sind die Band Hotel Rimini. Wir freuen uns sehr, heute hier zu sein, in diesem wirklich sehr schönen Ort. Wir haben vor 2,5 Jahren, glaube ich, zuletzt in Bremen gespielt und das war auch schon ein sehr großer Genuss für uns. Und jetzt freuen wir uns umso mehr, bei diesem heutigen multimedialen Ereignis dabei sein zu können. Und begrüßen natürlich an dieser Stelle auch die Menschen an den Empfangsgeräten in Bremen, Bremerhaven und natürlich auch diejenigen, die sich halblegal aus Oldenburg und Delmenhorst zugeschaltet haben. Auch Ihnen gebührt ein Applaus. Auch unseren Freundinnen in Niedersachsen gebührt ein Applaus. Und wir spielen nun, ja. Wir spielen nun das nächste Lied, das trägt den Titel Bekannte von früher. 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

Ergebensten Dank. Vielen, vielen Dank. Dankeschön. Sind alle Beteiligten mit dem bisherigen Verlauf einverstanden? Gott sei Dank. Ich hoffe, es geht den Menschen, die zum Beispiel jetzt im Auto fahren und das hören, ähnlich. Das nächste Lied ist eigentlich prädestiniert für die hiesigen Breiten gerade, denn es ist gewidmet all den Menschen, die sich für das Logistikwesen im Allgemeinen, Reedereien im Speziellen und Container im ganz Besonderen begeistern können. Und wenn ich mich hier umschaue, dann denke ich, sind das fast alle. Das nächste Lied heißt Hapag und Lloyd.

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Vielen, vielen Dank, Dankeschön. Das nun folgende Lied haben wir auch schon mal beim ZDF Morgenmagazin zum Besten gegeben. Denn wir haben nicht nur den Luxus, im Radio zu spielen, wir verkaufen uns auch ans TV. Das war dann nicht so glamourös, wie wir uns erhofft hatten. Morgenmagazin bedeutet, man geht morgens dahin. Wir hatten ja keine Ahnung. 6 Uhr früh. Es war noch früher, sagt Paul. Wirklich? Halb 2. Wir hatten nicht geschlafen. Und schon hieß es, ab in die Garderobe. Da tauchten wir dann da bei dem Studio auf. Und dann wurden wir erstmal da in die Teeküche oder Backstage gebracht. Da erwartete uns der Generalsekretär der FDP. Es war eine Falle. Nee, wir schwiegen uns an. Wir hatten uns wenig zu sagen. Schauten in unsere Kaffeetassen, betreten, beschämt. Besudelt, nein. Und aßen unsere Käsebrötchen. Dann hieß es, der Auftritt naht. Wir kamen dann auf die Bühne. Neben uns war so eine überdimensionale, 12 Meter hohe Tanne. Es war Weihnachten. Und davor wurde das Publikum, das da im Studio war, nochmal angepeitscht, nochmal aufgeheizt. Es lief, glaube ich, ein bisschen anders als heute hier. Der Vibe war anders. Es war ja auch 2:30 Uhr in der Früh. Dann kam eben auch so der Moderator und meinte so davor schon zum Publikum, was ist das Wichtigste im Fernsehen? Niemand wusste es, auch wir fragten es uns. Es war peinlich, ich kam mir vor wie in der Schule. Und ich wusste es nicht, verdammt. Und dann meldete sich ein mutiger Mensch, so ein 18-Jähriger, und sagte, gut rüberzukommen. Der Moderator sagte, nein! Die wichtigste Botschaft, die er mitgeben kann, wenn man im Fernsehen ist, ist folgende. Denken Sie an Ihr Gesicht. Seitdem denken wir an nichts anderes. Aber das Angenehme bis heute, denn heute sind wir Gott sei Dank im Radio, da muss niemand an sein Gesicht denken. Ja. Ein kurzer Applaus für das Medium Radio, sehr schön. Und dann sagt er aber noch, genau, und falls jetzt aber gleich bei der Live-Aufzeichnung jemandem von Ihnen das jetzt nicht gut gehen sollte und es Ihnen irgendwie schlecht geht und irgendwas ist, dann zeigen Sie das nicht zu deutlich, weil das ist ja live, sondern dann verabreden wir uns ein geheimes Zeichen. Und das Zeichen für es geht mir nicht gut im Live-Fernsehen war folgendes. Als kleine Audiodeskription für die Hörer in einem Radio, ich habe beide Daumen nach oben gerichtet. Das heißt, wenn ihr oder auch die Menschen am Radio mal das ZDF Morgenmagazin gucken und da macht jemand so, also die Daumen nach oben, dann sollte man vielleicht irgendjemanden rufen. Aber wir hoffen natürlich, dass es nie passiert und hoffen stattdessen, dass wir irgendwann zum nächsten Song übergehen werden. Und wisst ihr was, das werden wir jetzt auch tun. Wir widmen uns wieder unserer Arbeit.

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0: hier war Bremen und ihr wart die Menschen im Radio und es war sehr schön mit euch. Vielen, vielen Dank.
1: Das ist die Gruppe Hotel Rimini hier im ARD Radio Festival Konzert und wir nähern uns dem Ende dieses Konzertabends. Ein Stück von Hotel Rimini habe ich jetzt noch für Sie. Die waren am 26. Februar 2026 in der Bremen 2 Radio Konzertreihe im Sendesaal Bremen. Schön, dass Sie dabei waren. Mein Name ist Till Lorenzen. Wir hören nun die Zugabe von Hotel Rimini, die komisch kommen mag Ende August, denn immerhin heißt die Zugabe Silvester. Wir nehmen es jetzt einfach gemeinsam als Vorbereitung für das Ende des Jahres. Es sind ja nur noch 4 Monate. Einen schönen Abend wünsche ich noch und bis zum nächsten Konzert.

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1: Um 23 Uhr mit Martin Wilhelmi. Die massive Finanzlücke in der Pflegeversicherung sorgt für Diskussionen. Der zuständige Spitzenverband hatte davor gewarnt, dass schon im Oktober nicht mehr alle Leistungen bezahlt werden könnten. Die Pflegebevollmächtigte der Bundesregierung Staffler sieht die Gefahr nicht. Aus der NDR-Nachrichtenredaktion Jonas Valentin Weber.
2: Staffler verwies im Gespräch mit dem Bayerischen Rundfunk auf die Pflegereform, die die Regierung im Herbst vorlegen will und die dann Anfang des kommenden Jahres in Kraft treten soll. Da gehe es genau darum, die Pflegereform langfristig tragfähig zu machen. Sollte das Geld bis dahin ausgehen, werde der Bund mit Darlehen einspringen. Pleite gehen lassen werde man die Pflegekassen nicht, so die CSU-Politikerin.
1: In Polen prüfen die Behörden nach einem Brand in einer Drohnenfabrik, ob ein ausländischer Geheimdienst dahinter steckt. Es bestehe der Verdacht auf Sabotage, hieß es von der zuständigen Staatsanwaltschaft. Bei dem betroffenen Unternehmen handelt es sich um die größte private Rüstungsfirma Polens, die auch die Armee beliefert. Der polnische Staat wiederum ist einer der wichtigsten militärischen Unterstützer der Ukraine. Der Brand war in der vergangenen Nacht ausgebrochen, etwa 150 Kilometer südlich von Warschau. Die Teilnahme des russischen Finanzministers Siluanow an einem G20-Treffen in den USA hat bei den europäischen Vertretern Protest ausgelöst. Bundesfinanzminister Klingbeil nannte es irritierend, dass die US-Regierung den russischen Ressortchef eingeladen habe. Er habe Siluanow bei der Sitzung gesagt, dass Russland den Krieg in der Ukraine beenden müsse. US-Finanzminister Bessent hat nach Angaben eines Sprechers am Rande der Beratungen mit seinem russischen Kollegen über den Ukraine-Plan von US-Präsident Trump gesprochen. Die Schweizer Polizei hat im Fall der tödlichen Schüsse bei einem Techno-Festival in Aarau einen 43-jährigen Mann festgenommen. Bei dem Rave wurde gestern eine Frau erschossen, 5 Menschen wurden verletzt. Aus dem ARD-Studio Schweiz, Patricia Wern.
3: Der Schweizer Justizminister Beat Jans zeigte sich nach der Tat tief betroffen. Die Ereignisse seien erschütternd, sagte er, und wörtlich, die Ermittlungen laufen. Sie müssen klären, wer für die Tat verantwortlich ist, wie sich die Ereignisse genau abgespielt haben und welches Motiv der Tat zugrunde liegt. Derzeit geht die Polizei von einem Einzeltäter aus. Die Ermittler schließen weder einen möglichen Anschlag noch einen Amoklauf oder eine Abrechnung im kriminellen Milieu aus.
1: Das waren die Nachrichten. Das Wetter in Deutschland. Nachts häufig trocken, an den Küsten und im Osten noch Schauer bei Tiefstwerten von 17 bis 8 Grad. Morgen im Süden wieder trocken, sonst einige Schauer und vereinzelt wieder Gewitter bei Höchstwerten von 18 bis 27 Grad. Am Mittwoch meist trocken, im Norden und Nordwesten zeitweise Regenschauer, dann 18 bis 27 Grad. Ein Blick auf Donnerstag, im Süden heiter, sonst Schauer und Gewitter bei 19 bis 29 Grad. Und die Zeit, es ist 23.03 Uhr.
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0: Ich bin Florian Willeitner, bin ursprünglich aus Passau in Bayern und bin Geiger und Komponist.
1: Um diesen vielseitigen Musiker geht es heute in dieser Sendung. Wir werden ihn in Gesprächsausschnitten hören und mit seiner Geige in verschiedenen Besetzungen. Immer mit maximaler Freiheit und Lebendigkeit. Mein Name ist Beatrix Gillmann. Schön, dass Sie diese Sendung als Soundtrack für heute Abend gewählt haben.

0: Bart, Geige, Rucksack. So kennt man ihn. Florian Willeitner ist 34. Komponist, Arrangeur, Bandleader, Labelgründer. Erster Geiger des Vision String Quartets seit 2021. Bei Benjamin Schmid in Salzburg hat Willeitner studiert. Mit seinem Instrument ist er ganz eng verbunden. Wenn er Geige spielt,
1: dann fühle ich mich zu Hause. Das ist eine innige Liebesbeziehung. Wirklich. Also die Geige ist meine Stimme. Und wenn ich länger nicht Geige spiele, dann geht es mir schlecht. Das ist wirklich wie meine eigene Stimme. Und wenn ich das Gefühl habe, ich bin fit, und das merke ich sofort. Also wenn auch gerade beim Improvisieren, aber auch beim Interpretieren. Also wenn ich das Gefühl habe, ich kann alles, was ich wirklich in mir fühle, durch meine Stimme die Geige ausdrücken, dann bin ich mit mir selbst im Reinen. Und wenn ich sie länger nicht habe, dann habe ich eine große Sehnsucht danach. Ich glaube, das Vision String Quartett ist deswegen einzigartig, weil wir zum einen natürlich auch hier wieder die klassische Musik lieben und rauf und runter spielen, aber vor allem auch selbst eine ganz eigene Art Musik prägen, die sozusagen aus dem Quartett selbst kommt. Also ich habe viel geschrieben fürs Quartett, und es ist sehr selten, dass man drei oder insgesamt sind wir vier Musiker hat, wo man zum einen einfach genau weiß, wie kann man für dieses Ensemble schreiben, was sind die Fähigkeiten dieses Ensembles, und zum anderen auch genau weiß, dass eben so Ausflüge in ganz andere Spielpraxen außerhalb der Klassik auch einfach Teil der DNA des Ensembles sind. Und da ergeben sich einfach ganz neue Arten zu musizieren, die sehr selten sonst möglich sind.
0: Ein Streichquartett, das agiert wie eine Band. Das gibt es. Das Vision String Quartet. Es spielt ohne Noten. In der Düsseldorfer Tonhalle war es Artist in Residence in der vergangenen Spielzeit. Für das aktuelle Album In the Fields, ihre musikalische Neugierde und ihren Entdeckergeist, die das Album prägen, haben sie jüngst den Opus Classic erhalten in der Kategorie Klassik ohne Grenzen. Entstanden ist es in Kooperation mit dem Bayerischen Rundfunk. Im Mittelpunkt das vierte Streichquartett des ungarischen Komponisten Béla Bartók. Das ist der rote Faden. Bartók war ein leidenschaftlicher Sammler von Volksmelodien. Aus ihnen formte er seine eigene Musik. Auf In the Fields verbinden die Musiker Originalsätze aus Bartóks Streichquartetten und jenen von Dvořák und Ravel mit eigenen Stücken. Daniel Stoll heißt der zweite Geiger, Stuart Sander ist der Bratscher und Leonard Disselhorst der Cellist. Hier sind sie gemeinsam mit Rain Dance. Das ist eine Eigenkomposition von Florian Willeitner. Er ist groß im Aufgreifen von Stimmungen. Regentropfen tanzen sogar.

0: Strings and Bass nennt sich diese Formation. Eine andere Gruppe um den Geiger Florian Willeitner. Strings and Bass ist ein Quartett aus Streichinstrumenten in einer nicht ganz herkömmlichen Besetzung. Zwei Geigen, neben Florian Willeitner auch einer, den er so beschreibt.
1: Der Johannes Dickbauer, der selbst ganz ähnlich wie ich auch in der Klassik sehr verwurzelt, aber eben auch sehr im Jazzland. Ganz fantastischer Geiger, super bodenständig.
0: Ein Cello, Matthias Bartholomei.
1: Matthias ist als Cellist auch jemand, der einfach zumindest einen ganz, ganz eigenen Style hat, auch zwischen Klassik und einem sehr rockigen Spiel.
0: Und ein Bass, Georg Breinschmidt.
1: Der Georg ist natürlich so eine Koryphäe am Bass aus Wien stammend, beziehungsweise aus St. Pölten stammend, glaube ich, lebt aber in Wien schon lange. Und der war letztendlich auch als guter Freund von Benjamin Schmidt, meinem ehemaligen Geigenprofessor in Salzburg, war der Georg schon für mich ein ziemliches Eintrittstor in die Welt der Creative Strings.
0: Sagt Florian Willeitner über seine musikalischen Weggefährten. Und um ihn dreht sich heute diese Ausgabe des ARD-Radiofestivals Jazz. Kompositionen aus der europäischen Klassik sind für ihn ein sehr wichtiger Bestandteil seiner ganzen Musikerpersönlichkeit, als Geiger wie auch als Komponist.
1: Ich liebe einfach die klassische Musik, auch durch jede Epoche. Ich würde vielleicht sagen, dass ich vor allem die Musik des 19. und dann auch vor allem des 20. Jahrhunderts sehr liebe. Also das sei zum Beispiel Bartok genannt, den ich sehr, sehr verehre. Auch Ligeti als unglaublich kreativen auch und sehr mit einer ganz eigenen Stimme. Auch das schätze ich an Ligeti sehr. Und aber darüber hinaus natürlich sehr stark auch der Jazz, aber vor allem der Spirit des Jazz. Also das Improvisieren in der Musik, das Kreativsein in der Musik, das ist ja etwas, das im Jazz Gott sei Dank noch sehr, sehr lebendig ist, in der Klassik leider sehr abhanden gekommen ist. Insofern fühle ich mich auch der Spielpraxis des Jazz sehr, sehr verbunden. Und ich glaube, als dritter wichtiger Einfluss, da würde ich auf jeden Fall noch die Volksmusik nennen.
0: Eigene Stücke dachte sich Florian Willeitner schon sehr früh aus. Mit 5 Jahren begann er, Geige und Klavier zu lernen.
1: Und mit 9 dann einen fantastischen Jazzklavierlehrer hier im Raum Passau, den Elmar Reider, kennengelernt. Und bei dem habe ich sehr früh dann den Zugang eben auch zur improvisierten und im Weiteren dann auch zur komponierten Musik bekommen. Und etwa so ab 10, 11 habe ich dann auch angefangen, so kleinere Formen auch selber zu schreiben.
0: Salzburg, Wien, Berlin. Das sind Florian Willeitners Stationen. Seit einiger Zeit wohnt er wieder in Passau. Wieder unter einem Dach mit der Familie, in der er aufgewachsen ist.
1: Also ich komme aus einem sehr fürsorglichen und auch sehr kulturliebenden Elternhaus und nicht nur Elternhaus, auch Familie. Also die Mutter meines Vaters, also meine Oma, die ist Pianistin und deren Geschwister wiederum waren alle Schulmusiker oder Kirchenmusiker. Also das ist einfach ein Umfeld gewesen, wo Musik schon immer eine ganz große Rolle gespielt hat. Ich muss allerdings dazu sagen, dass es natürlich vor allem die klassische Musik war und meine Ausflüge in den Jazz gerade am Anfang jetzt durchaus immer wieder mal sehr streng beäugt wurden. Und da musste ich mir schon ein bisschen meinen eigenen Weg dann freikämpfen. Aber das war nie also ein wirklicher Kampf, sondern letztendlich war ich immer sehr supported.
0: Jazz bedeutet für Florian Willeitner
1: Freiheit.
0: Seine Frau Nina Kasurian, eine Bratscherin und Sängerin, stammt aus Frankreich. Kennengelernt haben sie sich in Deutschland. Als ihr erstes Kind geboren wurde, wagten sie gemeinsam ihr 4-Generationen-Wohnprojekt in Passau. Mit eigenem Tonstudio, zahlreichen Bäumen, viel Luft und einem großartigen Blick über die Stadt. Ein Lebenstraum habe sich verwirklicht. Ideal zum Verschnaufpause einlegen, bevor es wieder losgehe zu den Konzerten. Auf der Bühne fühle er sich
1: im besten Sinne aufgeregt.
0: Im Rahmen der Mozartwoche in Salzburg 2020 wurde der Folksong The Green Wind aufgeführt. Hier die Live-Aufzeichnung von damals. Vielen Dank nach Salzburg, dass wir diese stimmungsvolle Aufnahme im ARD-Radiofestival Jazz senden dürfen. Es singt der Ire Owen O'Connor Band.

0: Eine Aufnahme von der Salzburger Mozartwoche 2020. The Green Wind. Hier mit Owen O'Connaban, Florian Willleitner und dem Pool of Invention. So nennt sich ein vielseitiges und vielsprachiges Ensemble. Es verbindet Tanz, Musik und Choreografie gleichberechtigt miteinander. Eine gewaltige Stimme habe dieser irische Sänger, sagt Florian Willleitner. Seine Geigenstimme bringt der Musiker in verschiedene Gruppen mit ein. Mit dem Bassisten Georg Breinschmidt und dem Geiger Igmar Jenner kam 2021 ihr Album First Strings on Mars heraus. Der Titel unterstreicht die immens große Palette an Ausdrucksmitteln, die diese Musiker nutzen. Vorwärts treibende Grooves, großartige Klangverschmelzungen, mitreißende Rhythmen und wunderbare Farben erwarten die Musikfans. Florian Willleitner hat mit Geige und Rucksack von 2010 an schon viele Länder der Erde bereist. Ins folgende Stück ließ er Ideen aus Südamerika mit einfließen. Zu Brazil Imported erläutert er.
1: Der Hauptvamp, also die hauptharmonische und auch rhythmische Idee von diesem Stück, ist tatsächlich basiert auf einem Stück von Baden Powell, fantastischer Gitarrist aus Bahia. Das ist der Teil Brasiliens, der sehr stark auch von westafrikanischer Kultur geprägt ist. Und ja, also ich habe in Brasilien sehr viel Musik gehört, mit sehr viel verschiedenen Musikern zusammenarbeiten dürfen. Und das habe ich dann über viele Monate danach noch ausgewertet und dann Stücke geschrieben, die auf den Erfahrungen dieser Reise basierten.

0: Florian Willeitner mit Bassist Georg Breinschmid und Geiger Igmar Jenner. Brazil Imported heißt das Stück. Sounds mit viel Kraft und Drive. Klänge, die Willeitner von einer Reise mitbrachte. Ein Stück sei für ihn gut,
1: wenn mich die formale Spannungskurve überzeugt und fasziniert und prägt.
0: Er schätzt es, in verschiedenen Gruppen mitzuwirken, sei es im Quartett, im Klaviertrio, im Duo mit dem Pianisten Lucas de Bargue oder auch in der Band mit seiner Frau Nina Kasourian. Sie hat armenisch-französische Wurzeln. In ihrem Song L'Enfance spielt sie Gitarre und singt. L'Enfance, die Kindheit, hat mehrere Bedeutungen. Nina Kasourian erinnert sich an ihre Kindheit und freut sich über ihre eigene junge Familie mit Florian Willeitner. Er hat diesen Song aufgenommen, bearbeitet und abgemischt und er ist auch an der Geige zu hören.

0: Der Geiger Florian Willeitner heute im ARD Radio Festival Jazz. Hier wieder mit dem Vision String Quartet. Daniel Stoll heißt der zweite Geiger, an der Bratsche Stuart Sander und am Cello saß Leonard Disselhorst. Das war das Molto Vivace aus dem Streichquartett Nummer 13 in G-Dur, Opus 106 von Antonín Dvořák. Bei vier sehr gut ausgebildeten Musikern, wie verlaufen denn die Proben? Ist jedes Mitglied gleichberechtigt?
1: Der Probenprozess beim Streichquartett ist absolut einzigartig, weil gerade jetzt im Kontext zunächst mal des klassischen Repertoires, das ist natürlich Repertoire, in dem so unglaublich viele Details stecken und dann natürlich beim Streichquartett auch immer vier Meinungen zunächst mal aufeinander prallen. Nicht immer, manchmal sind wir auch gleich der gleichen Meinung, aber die Interpretation letztendlich ist immer ein Ergebnis von wochenlangen Proben und sozusagen ein Abstimmen und ein Kompromisse eingehen, bis dann die Interpretation steht.

0: Es sei ein Miteinander auf Augenhöhe. Zum einen sei das natürlich sehr herausfordernd und brauche viel Zeit. Zum anderen sei es auch sehr schön, weil es ein gleichberechtigtes Miteinander sei. Das bedeutet auch maximale Freiheit und Lebendigkeit, erklärt der Geiger. Das liegt für ihn auch daran, dass sie das klassische, aber auch das eigene Repertoire auswendig spielen. Ohne Noten also. Auf der Bühne keine Notenständer, nur ein Stuhl für den Cellisten natürlich. Das erzeugt ein besonders intensives Miteinander sowie ein großes Vertrauen. Und Vertrauen spiele eine wichtige Rolle beim Auswendigspielen und im gemeinsamen musikalischen Fluss. All das führe zu einer sehr großen Freiheit auch im Kontext der klassischen Musik. Auf ihrer CD In the Fields beziehen sie sich auf Originalwerke für Streichquartett von Ravel, Bartok und Dvorak. Auch diesem Komponisten, geboren 1841, gestorben 1904, steht Florian Willeitner sehr nah. Dvorak aus Böhmen stammend, er Willeitner aus Bayern stammend. Es gibt also eine örtliche Nähe und er fühlt sich zu Hause in seiner Musik.
1: Gerade dieses 13. Streichquartett, das hat er geschrieben, nachdem er von seinem langen Amerika-Aufenthalt endlich wieder zurück nach Böhmen gekommen ist, wo er davor sehr viel Heimweh hatte. Im 13. Streichquartett ist deswegen böhmische Volksmusik sehr präsent und vor allem eben auch beim dritten Satz. Und den spielen wir im Original einmal auf dem Album. Und dann habe ich eben aus diesem dritten Satz die Hauptthemen genommen und habe sie in einem eigenen Stück nochmal neu gedeutet. Das heißt dann Dvorak Reloaded. Da habe ich einfach versucht, nochmal ein bisschen eine andere Perspektive auf das melodische und rhythmische Material von Dvorak zu geben.

0: Das Vision String Quartet mit dem schwedischen Pianisten Joel Lissarides. Dvorak Reloaded nannte Florian Willeitner dieses Stück. Mit ihm, einem Bart- und Rucksackträger, der hervorragend Geige spielt, habe ich mich unterhalten für die heutige Ausgabe des ARD Radio Festivals Jazz. Sollten Sie erst später eingeschaltet haben, die Sendung finden Sie in ARD Sounds und auf ardjazz.de sowie alle Informationen hierzu. Ich bin Beatrix Gilmann und sage danke fürs Zuhören. Eine gute Nacht wünsche ich zu den Klängen von The Parting Glass. Das ist ein Traditional aus Schottland. Dort wird es am Ende eines Treffens gesungen. Und wir heben unser Glas, symbolisch oder auch gerne in echt, auf den Geiger Florian Willeitner. Der spielt, komponiert und arrangiert mit großem Klangsinn. Maximale Freiheit und Lebendigkeit hieß deshalb auch das Motto dieser Stunde. Musik bedeutet für Florian Willeitner
1: alles.
0: Und Familie?
1: Auch alles. Aber auch vor allem einfach Heimat und das Gefühl, am Boden zu bleiben und gesettelt zu bleiben. Und das Leben, also auch vieles vielleicht nicht zu ernst zu nehmen, in dem Wissen, dass man zu Hause doch einfach einen Hafen hat, wo es einem immer gut geht.

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1: 0 Uhr. Im Rechtsstreit zwischen dem CISPA-Helmholtz-Zentrum für Informationssicherheit und seinem Gründungsdirektor Backes herrscht Verwirrung. Vor dem Landgericht Saarbrücken sollte heute ein Prozess beginnen, bei dem sich Backes per einstweiliger Verfügung gegen seine Freistellung wehrt. Nach SR-Informationen strebt Backes jetzt jedoch eine Terminverlegung an. SR-Reporter Peter Sauer.
2: Ein Gerichtssprecher erklärte auf SR-Anfrage, dass bisher noch kein entsprechender Antrag eingegangen sei. Dementsprechend stehe die Verhandlung nach wie vor für Dienstag 14 Uhr auf der Tagesordnung. Ob und warum Backes eine Verlegung anstrebt, dazu gab es zunächst keine weiteren Informationen. Backes Anwalt hatte zuletzt auf SR-Anfragen nicht reagiert. Auch die Staatskanzlei als eine der Gesellschafterinnen des CISPA äußert sich seit Wochen mit Verweis auf die laufende Sonderprüfung nicht. Seit gut 2 Monaten ermittelt ein Sonderprüfer, ob von der Bundesforschungseinrichtung sensible Forschungserkenntnisse im Bereich Cybersicherheit nach China abgeflossen sein könnten. Seitdem ist Backes freigestellt.
1: Aus Anlass des heutigen Antikriegstages ruft der DGB Saar zu einer Kundgebung in Völklingen auf. Sie steht unter dem Motto »Friedensfähig statt kriegstüchtig, gemeinsam für Völkerverständigung, soziale Gerechtigkeit und eine Welt ohne Krieg«. Wie der Deutsche Gewerkschaftsbund mitteilte, findet am Nachmittag eine Kranzniederlegung am Denkmal für die Opfer des Faschismus im Schillerpark statt. Anschließend sind mehrere Reden geplant. Der Antikriegstag erinnert an den Beginn des Zweiten Weltkrieges. Er wird in Deutschland seit 1957 begangen. Estland verschärft seine Sicherheitsmaßnahmen gegen mögliche Cyberangriffe aus Russland. Zahlreiche Behörden sollen E-Mails von russischen Servern oder Adressen mit der Endung .ru zukünftig nicht mehr direkt empfangen. Die Nachrichten werden nach Angaben des Digitalministeriums stattdessen zunächst überprüft oder in Quarantäne gestellt. Die Regierung begründet die Maßnahme mit deutlich zunehmenden Cyberangriffen seit Beginn des russischen Angriffskriegs gegen die Ukraine. Die USA haben beim G20-Gipfel für zahlreiche Irritationen gesorgt. Im Vorfeld wurden zahlreiche Journalisten von der Berichterstattung vom Tagungsort aus ausgeschlossen. Zudem hatten die USA bei dem Treffen der Finanzminister auch Russlands Minister Siluanov eingeladen. Die europäischen G20-Staaten reagierten darauf verärgert und verweigerten ein Gruppenfoto. Und das waren die Nachrichten mit Daniel Magar. 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Das Wetter: in der Nacht locker bewölkt und trocken, Tiefstwerte bis 9 Grad. Morgen ein freundlicher Mix aus Sonne und Wolken bei maximal 24 Grad. Die weiteren Aussichten: diese Woche wird es jeden Tag etwas wärmer.
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4: Heute Nacht mit Tobias Hürenbach. Ganz herzlich willkommen hier zum ARD-Nachtkonzert. Ganz herzlich willkommen im September. Und dieser beginnt mit einem Auszug aus Paulus, dem Oratorium von Felix Mendelssohn Bartholdy. So geht's los.

So geht's los, das Oratorium Paulus von Felix Mendelssohn Bartholdy. Das war die Ouvertüre mit dem Rundfunksinfonieorchester Berlin unter der Leitung von Marek Janowski. Mit einem Auszug aus dem großen Melodram Norma von Vincenzo Bellini geht es jetzt weiter hier im ARD-Nachkonzert. Und zwar hören wir das Duett Norma Adalgisa aus dem zweiten Akt. Norma Hyun-Ju Park und Adalgisa Yiyong Michel mit dem Brandenburgischen Staatsorchester Frankfurt, das Ganze zu erleben unter der Leitung von Heribert Beißel.

Ein Auszug aus Norma von Vincenzo Bellini mit Yun-Chu Park und Yi-Yong Michel sowie dem Brandenburgischen Staatsorchester Frankfurt unter der Leitung von Heribert Beißel. Sie hören das ARD-Nachkonzert, präsentiert von BR Klassik. Wir sind bis kurz vor 2 Uhr im Sendegebiet des Rundfunks Berlin-Brandenburg unterwegs. Iveta Abkalner nimmt jetzt an der Orgel Platz. Das Rundfunk-Sinfonieorchester Berlin, Aufstellung in der Philharmonie. Marek Janowski tritt ans Dirigentenpult, Noten aufgeschlagen. Orgelkonzert G-Moll von Francis Poulenc.

Großes Orgelkonzert von Francis Poulenc, das Konzert für Orgelstreicher und Pauken, G-Moll mit Evita Abkalner und dem Rundfunk-Sinfonieorchester Berlin unter dem Dirigat von Marek Janowski. Bevor es gleich symphonisch weitergeht mit Anton Bruckner, können wir jetzt kurz durchatmen mit Simone Dinnerstein und Musik von Johann Sebastian Bach.

Nun freut euch, lieben Christen, mein die Choralbearbeitung eigentlich für Orgel, Bachwerke Verzeichnis 734 von Johann Sebastian Bach. Wir hörten hier die Klavierfassung mit Simone Dinnerstein hier im heutigen ARD-Nachkonzert. Und da erwartet uns jetzt Wagner-Fan Anton Bruckner. Er war ein großer Fan von Wagner, hat ihn tief verehrt und traf ihn im Jahr 1873, um ihm verschiedene Partituren vorzulegen. Und Wagner sollte eines davon auswählen, das Anton Bruckner ihm dann widmen sollte. Ja, und Wagner wählte die dritte Sinfonie aus. Deswegen heißt die dritte Sinfonie auch Wagner-Sinfonie. Symphonie. Wir hören das Deutsche Symphonieorchester Berlin unter der Leitung von Kent Nagano, die Wagner-Symphonie D-Moll von Anton Bruckner.

Einmal durchatmen. Das Deutsche Symphonieorchester Berlin unter der Leitung von Kent Nagano mit der dritten Sinfonie D-Moll von Anton Bruckner, der sogenannten Wagner-Symphonie. Soweit diese Stunde hier im ARD-Nachkonzert. Bis zu den Nachrichten nun noch ein paar Takte von Edward Elgar.

0: 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Um 2 Uhr mit Milat Kupay. Die massive Finanzlücke in der Pflegeversicherung sorgt für Diskussionen. Der zuständige Spitzenverband hatte davor gewarnt, dass schon im Oktober nicht mehr alle Leistungen bezahlt werden könnten. Die Pflegebevollmächtigte der Bundesregierung Staffler sieht die Gefahr nicht. Aus der Nachrichtenredaktion Jonas Valentin Weber.
1: Staffler verwies im Gespräch mit dem Bayerischen Rundfunk auf die Pflegereform, die die Regierung im Herbst vorlegen will und die dann Anfang des kommenden Jahres in Kraft treten soll. Da gehe es genau darum, die Pflegereform langfristig tragfähig zu machen. Sollte das Geld bis dahin ausgehen, werde der Bund mit Darlehen einspringen. Pleite gehen lassen werde man die Pflegekassen nicht, so die CSU-Politikerin.
0: Immer mehr Eltern in Deutschland haben finanzielle Sorgen. Zu diesem Ergebnis kommt eine Umfrage des Hilfswerks Save the Children. Mehr als ein Viertel der Familien sorgt sich demnach, Heizkosten, Kleidung oder Nahrung nicht mehr zahlen zu können. Das sind 2% mehr als noch im Vorjahr. Betroffen sind laut Umfrage insbesondere Eltern mit geringem Einkommen und Alleinerziehende. Mehr als 80% sind der Meinung, dass die Bundesregierung nicht genug gegen Kinderarmut tue. Die Finanzminister der größten Industrie- und Schwellenländer beraten in den USA über die Weltwirtschaft. An dem Treffen nimmt überraschend auch Russlands Finanzminister Siluanow teil. Das sorgt für Unstimmigkeiten. Auch Bundesfinanzminister Klingbeil äußerte sich. Aus Asheville, Philipp Eckstein.
2: Die USA haben aktuell den Vorsitz der G20 und sie haben Anton Siluanow zu dem Treffen eingeladen. Die europäischen G20-Staaten reagierten darauf verärgert und verweigerten ein gemeinsames Gruppenfoto. Das sogenannte Familienfoto wurde dann ohne Russlands Finanzminister aufgenommen. Dass die US-Seite Russlands